0: EM das Spiel um Platz 3 gewonnen. In Miami besiegte das Team den Vizeweltmeister Frankreich mit 6:4. ARD-Sportreporter Holger Dahl fasst die Partie zusammen.
1: Das war ein Bronzefinale der Superlative. 10 Tore zur Halbzeit. England 4:0 vorne gegen Frankreich. Und das, obwohl die Superstars Harry Kane und Jude Bellingham auf der Bank saßen. Aber Frankreich mit ganz viel Elan im zweiten Abschnitt, unter anderem 2 Toren von Kylian Mbappé, sogar noch mal auf 3:4 ran. Alle dachten, die Entscheidung durch den Foul-Elfmeter von Saka, sein drittes Tor in diesem Bronzematch zum 5:3. Aber nochmal das Comeback von Frankreich, Dembélé in der Nachspielzeit zum 4:5 und Jude Bellingham mit dem 6:4. Verrücktes Spiel um Platz 3, England gewinnt 6:4.
0: Nach dem Angriff auf einen Bahnmitarbeiter in Baden-Württemberg fordert die Gewerkschaft Deutscher Lokomotivführer GDL strengere Gesetze. Die Eskalation in Zügen habe eine gewaltige Dimension erreicht, sagte der GDL-Bundesvorsitzende Reiß dem WDR. Viele Mitarbeiter der Bahn hätten inzwischen Angst bei der Arbeit. Es müsse jetzt dafür gesorgt werden, dass ein Angriff rechtliche Konsequenzen habe, die davor abschreckten, dass es zu weiteren Attacken auf Zugpersonal komme. Bei dem Angriff war der 26-jährige Bahnmitarbeiter erst heftig gegen die Tür gestoßen und dann aus dem fahrenden Zug gefallen. Er wurde dabei schwer verletzt. Das Rahmenabkommen zwischen den USA und dem Iran hat nach Ansicht der Regierung in Teheran keinen Bestand mehr. Man habe es ausgesetzt, sagte Vizeaußenminister Ghari Babadi in iranischen Medien. Das Land sei jetzt mit seiner Verteidigung beschäftigt. Die USA und der Iran hatten sich im Juni auf das Abkommen geeinigt und wollten danach ein dauerhaftes Ende des Kriegs aushandeln. Anfang Juli war der Konflikt aber wieder eskaliert. Große Unternehmen in der EU dürfen nicht verkaufte Kleidung oder Schuhe ab sofort nicht mehr wegwerfen. Eine entsprechende EU-Vorschrift gilt ab heute. Sie soll dafür sorgen, dass die Firmen stattdessen versuchen, die Ware doch noch zu verkaufen oder diese spenden. Bisher ist es teils günstiger, die Produkte wegzuschmeißen, als sie zu lagern, aufzubereiten oder nochmal zum Verkauf anzubieten. Der Handelsverband Deutschland rechnet damit, dass damit das Angebot an reduzierter Mode in den Geschäften steigt. Das Wetter in Deutschland, nachts örtlich Schauer und Gewitter, vor allem an der Nordsee und in der Mitte Deutschlands, die Tiefstwerte 17 bis 10 Grad. Am Tag zeitweise Wolken, im Norden und Osten den ganzen Tag wechselhaft mit Regen. Maximal 17 bis 25 Grad. Die Zeit 2:03 Uhr.
2: Die junge Nacht, wir schauen auf die Straßen. Achtung, wir haben noch den Falschfahrer auf der A45 Aschaffenburg Richtung Gießen. Zwischen Florstadt und Wölfersheim kommt euch ein Falschfahrer entgegen, fahrt äußerst rechts, überholt nicht. Das ist die A45 Aschaffenburg Richtung Gießen zwischen Florstadt und Wölfersheim. Achtung, Falschfahrer, vorsichtig hier in beiden Richtungen. Hier weitere Meldungen, die A3 Würzburg Richtung Frankfurt ist zwischen Hanau und Obertshausen nach einem Unfall gerade gesperrt. Die A71 Suhl Richtung Erfurt ist zwischen Arnstadt Nord und Kreuz Erfurt nach einem Unfall auch gerade dicht. Die A96 Lindau Richtung München ist in Höhe Kreuz Memmingen wegen einer Nachbaustelle noch bis 5:30 Uhr gesperrt. Die B242 Braunlage Richtung Eisleben ist zwischen Stiege und Hasselfelde in beiden Richtungen nach einem Unfall gesperrt. Und die B462 Schiltach Richtung Rottweil ist zwischen Schramberg und Sulgenwest-Haldenhof nach einem Unfall in beiden Richtungen gesperrt. That's it!
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2: Neben Sebastian Röpke natürlich auch mit euch. Ihr seid Part of the Show, Leute. Wie geht's euch? Was macht ihr gerade? Seid ihr vielleicht am Ackern? Wir hatten es die Tage, dass Leute, die in der Tankstelle arbeiten, auch sehr häufig die junge Nacht hören. Ja, nur weil ihr ins Studio 0221 567 89 111 seid ihr noch wach oder schon?

0: Komm noch mal höher, bitte, los. Ah, sie kann's noch. Rihanna, Stay. Hier ist die junge Nacht der ARD, 2.13 Uhr. Ja, ich habe eben schon gesagt, ich habe so ein bisschen FOMO. Ja, falls ihr euch jetzt fragt, FOMO, was meint der junge Mann? Fear of missing out, also so ein bisschen das Gefühl, ich wäre gern dabei, weil ich es nicht bin. Aber hey, hey, Peruka will, ich gönne euch das sehr, dass ihr da jetzt gerade sehr viel Spaß habt und euch reinmeldet. Sehr schön. Aber ey, er muss ja auch nicht, oder?
1: Hier ist die Simone. Es geht auch ohne Peruka will, tatsächlich. Man soll es kaum glauben. Meine Kollegen und ich sind jetzt gerade weggefahren. Wir sind Event-Trucker von den Toten Hosen. Und die Toten Hosen gehen auch. Ich wünsche euch eine gute Nacht. Bis dann. Tschüss.
0: Tschüss. Ja, danke fürs Reinmelden, Simone. Sehr schön. Du fährst also den ganzen Stuff von den Toten Hosen durch die Welt. Auch sehr spannend. Leute, Entwarnung auf der A45 Aschaffenburg Richtung Gießen. Kein Falschfahrer mehr zwischen Florstadt und Wölfersheim. Ja, und wenn ihr euch denkt, Peruka will, haben wir auch zu Hause. Ja, haben wir ja auch wirklich zu Hause. Ujel mit Jamaika Bam Bam gibt es jetzt hier in der Jungnacht der ARD. Das ist ein kleines Festival für euch für unterwegs.

0: 20 nach 2, ihr hört die junge Nacht der ARD. Und manchmal hört man hier so Sachen, ne? Und auf den ersten Drücker denkt man sich so, ah nee, ist voll was dran, ey. Macht voll Sinn und so, ne? Ja, und dann denkt man weiter drauf rum und checkt irgendwie gar nichts mehr, oder? Also, so manchmal denkt das Gehirn auch so, es klingt einfach so schön und so logisch, aber nee, irgendwie nicht. Ja, so ging es uns nämlich auch auf dem TikTok-Kanal von Sonia. Ja, die macht da so Straßeninterviews. Und da ging es mit einem Mädel um die Treue, zum Beispiel die Untreue auch, von Männern. Und naja, sagen wir es mal so, wir haben uns das angehört und haben halt auch erst gedacht, ah ja, macht voll Sinn. Und dann haben wir irgendwie gedacht, nee, irgendwie haben wir Fragen.
1: Ich glaube, Männer können nicht treu sein. Egal wie hässlich du bist, egal wie schön du bist auf der Welt, um dich fortzupflanzen. Es ist einfach so. Du kannst nicht treu sein als Mann. Es geht nicht. Das liegt in deinem Instinkt, das liegt in deiner Natur.
2: Hast du schon schlechte Erfahrungen gemacht?
1: Nee, Gott sei Dank nicht. Tatsächlich nicht, nee.
2: Warum denkst du dann so?
1: Weil es so ist.
2: Bist du Single?
1: Ich bin glücklich verheiratet.
2: Vertraust du deinem Mann?
1: Ja, 100%. Aber ich würde niemals, egal für welchen Mann, meine Hand ins Feuer legen.
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0: Halb drei haben wir es. Die junge Nacht, wir schauen auf die Straßen. A3 Würzburg Richtung Frankfurt ist zwischen Hanau und Obertshausen wegen Bergungsarbeiten gerade gesperrt. Die A5 Frankfurt Richtung Karlsruhe zwischen Kreuz Heidelberg und Heidelberg-Schwetzingen kommt es zur Sichtbehinderung durch Rauch. Die A45 Gießen Richtung Aschaffenburg ist zwischen Wölfersheim und Florstadt nach einem Unfall gerade dicht. Die A71 Suhl Richtung Erfurt ist zwischen Arnstadt Nord und Kreuz Erfurt nach einem Unfall auch gerade dicht. Die A96 Lindau Richtung München ist in Höhe Kreuz Memmingen wegen einer Nachbaustelle bis 5.30 Uhr gesperrt. Die B242 Braunlage Richtung Eisleben ist zwischen Stiege und Hasselfelde in beiden Richtungen auch hier nach einem Unfall gesperrt. Und die B462 Schiltach Richtung Rottweil ist zwischen Schramberg und Sulgen-Westhaldenhof nach einem Unfall in beiden Richtungen gesperrt. That's it!
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0: Mit Sebastian Röpke, hello, hello, wenn ihr mal irgendwie denkt so, ach, ich hab so einen verrückten Traum, aber das wird doch eh nichts. Ja, ey Leute, Olivia Dean, ne, die hat jahrelang, Ewigkeiten, wirklich viel zu lange vor so 20, 30 Leuten vielleicht auf irgendwelchen Festivals gespielt, bis es dann irgendwann mal Ping gemacht hat. Oder Pling, ich weiß es nicht mehr ganz genau. Und dann ist sie immer ein Weltstar geworden. Also Olivia Dean, So Easy to Fall in Love. Könnt ihr auch sein.

0: 2.37 Uhr, hier ist die Junge Nacht der ARD. Für Hollywood-Schauspielerin Anya Taylor-Joy, da läuft's.
1: Wer?
0: Ja, hier die blasse Blonde, die auch im Damengambit die Hauptrolle hatte. Sie wird, ja, im neuen Herr der Ringe mitspielen, ist die Stimme von Prinzessin Peach im neuen Super Mario-Film. Im Finale von Dune ist sie auch dabei und jetzt auch noch in der Serie bei Apple TV am Start, die heißt Lucky. Das ist die Musik aus Lucky. Annika aus dem Junge Nacht-Team. Du hast Lucky mit Anya Taylor-Joy schon geschaut. Ist eine klassische Action-Serie, oder?
2: Ja, jein, würde ich sagen. Also es geht zwar die ganze Zeit gefühlt nur um Verfolgungsjagden, also im Casino von Las Vegas, in Vorstädten von L.A. oder auch in der Wüste. Anya Taylor-Joy, die spielt nämlich eine Trickbetrügerin, heißt auch Lucky. Und bei der geht ein Millionen-Coup so richtig schief.
3: Hallo Schätzchen, lang nicht mehr gesehen. Wo ist mein Sohn? Weiß ich nicht. Wo ist mein Geld?
4: Ich habe das Geld nicht.
3: Das ist die falsche Antwort.
2: Ja, ist eine stressige Sache für Lucky. Figur hat aber eine super spannende Geschichte. Anya Taylor-Joy, die haut da krasse Stunts raus. Aber es ist halt trotzdem nicht so eine klassische Action-Serie. Und ich würde sagen, zum Glück.
0: Hä, warum?
2: Weil Frauen hier komplett im Mittelpunkt stehen. Also alles dreht sich um Anya Taylor-Joy. Es gibt aber auch eine böse Wichtin. Und die Hauptermittlerin bei der Polizei ist halt auch eine Frau. Und die weiblichen Charaktere, die sind nicht immer sympathisch oder lieblich oder irgendwie aufgehübscht, sondern sehr vielseitig, ohne zu viel zu verraten. Mhm. Und genau deswegen hat halt auch keine andere als Reese Witherspoon gesagt, die Serie, die produziere ich.
0: Alles klar, scheint eine gute Idee gewesen zu sein. Klingt so, als hätte Lucky dir auf jeden Fall gefallen. Findet ihr ab jetzt bei Apple TV.

Summer Jam, Kilimanjaro. Junge Nachthörerin Kathleen hat geträumt, sie wäre in eine Schlangengrube reingefallen. Und sie sagt, das wäre sehr schrecklich, weil sie hat eine Schlangenphobie. Kathleen, ich würde mal sagen, solange es keine Spinnen waren, finde ich es doch okay. Schlangen, finde ich, ist okay. Spinnen wäre schlimmer gewesen. Ja gut, aber jetzt bist du wach. Willkommen in der Show.

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1: Um 3 Uhr mit Klaus Reginek. Bei der Fußball-WM hat

0: einen würdigen Abschied zu ermöglichen.
1: Bundeskanzler Merz will die Nachfolge des zurückgetretenen Unionsfraktionschefs Spahn zügig klären. Wie die deutsche Presseagentur meldet, noch bis Ende Juli. Das Vorschlagsrecht für den Fraktionsvorsitzenden der Union haben die Parteichefs von CDU und CSU, Merz und Söder. Damit ein neuer Vorsitzender noch vor der Sommerpause gewählt werden kann, müsste es eine Sondersitzung der Fraktion geben. Die nächste reguläre Sitzung ist erst am 8. September. In der ukrainischen Hauptstadt Kiew gibt es neue Luftangriffe. Die Luftwaffe hatte vor mehreren russischen Raketen gewarnt, die auf die Stadt anflögen. Wenig später gab es mehrere Explosionen, unter anderem im Stadtzentrum. Laut ukrainischen Angaben wurden mindestens 2 Wohnhäuser und ein Einkaufszentrum getroffen. Über mögliche Opfer der Angriffe ist bisher noch nichts bekannt. Der US-britische Influencer und bekennende Frauenfeind Andrew Tate und sein Bruder Tristan sind in den USA festgenommen worden. Das haben Behörden in den USA und in England bestätigt. Den Brüdern werden unter anderem Vergewaltigung und sexueller Missbrauch vorgeworfen. Der frühere Kickboxer Andrew Tate wurde unter anderem mit frauenfeindlichen Sprüchen und Ansichten in Online-Netzwerken bekannt. In der norditalienischen Stadt Mailand ist ein Konzert des puerto-ricanischen Sängers Bad Bunny abgebrochen worden. Grund war heftiger Hagel. Rund 80.000 Menschen mussten die Konzertarena innerhalb kurzer Zeit verlassen. Das berichten mehrere italienische Nachrichtenagenturen. Nach Angaben der Feuerwehr wurden mehrere Zuschauer von großen Hagelkörnern am Kopf getroffen und verletzt. Sie mussten vom Rettungsdienst versorgt werden. Das Wetter in Deutschland, nachts örtlich Schauer und Gewitter, vor allem an der Nordsee und in der Mitte Deutschlands, die Tiefstwerte 17 bis 10 Grad. Am Tag zeitweise Wolken, im Norden und Osten den ganzen Tag wechselhaft, im Süden anfangs Schauer und Gewitter, später freundlicher, maximal 25 Grad, 3.03 Uhr.
2: Die junge Nacht, wir schauen auf die Straßen. Die A45 Gießen Richtung Aschaffenburg ist zwischen Wölfersheim und Florstadt nach einem Unfall gesperrt. Eine Umleitung ist mittlerweile eingerichtet über die U56. Die A96 Lindau Richtung München ist in Höhe Kreuz Memmingen wegen der Nachbaustelle noch bis 5.30 Uhr dicht. Die B242 Braunlage Richtung Eisleben ist zwischen Stiege und Hasselfelde in beiden Richtungen nach einem Unfall gesperrt. Und die B462 Schiltach Richtung Rottweil ist zwischen Schramberg und Sulgenwest-Haldenhof nach einem Unfall in beiden Richtungen gesperrt. That's it!
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2: Mit Sebastian Röpke und natürlich auch mit euch, wenn ihr mögt. Die Nummer hier im Studio 0221 567 89 111. Wie immer mit der Frage: Na, seid ihr noch wach oder seid ihr schon wach? Wir sind Kygo, One Republic. Desebo hier, hi!

Stormzy, 24 Hours, ganz frisch hier auf der Playlist der Jungen Nacht der ARD. Am Sonntag, hello, hello. Letzte Nacht hatte ich eine Mücke in meinem Schlafzimmer und ich dachte, ich hätte sie beim Wild um mich schlagen irgendwie erwischt. Sie hat gewartet, bis ich eingeschlafen bin, um sich so richtig zu gönnen. Die hat so richtig Rache. Also nachdem ich sie angegriffen habe, war die, glaube ich, einfach auch pissed, weil ich habe dann am nächsten Tag festgestellt, sie hat sich die schönsten Stellen rausgesucht. Einmal Kniekehle, super stark. Und einmal Handgelenk, genau da, wo meine Uhr immer ist. Und es juckt beides sehr, sehr doll. Ich weiß, was da hilft so, aber ja, danke für nichts.

0: Gleich 20 nach 3, ihr hört die junge Nacht der ARD. Wir haben für euch wieder TV geschaut, in diesem Fall die WDR-Service-Sendung ausgerechnet. Und eigentlich ging es da um Bier, aber man muss jetzt sagen, der Teil der Sendung, den wir uns da angehört haben, irgendwie klang es nicht so, als ob es um Bier ging.
1: Hi. Daniel, tja. Hallo. Komm ich zur richtigen Zeit hier? War kein Dreck mit anpacken. Was machst du gerade?
2: Ich bin gerade am Schroten.
1: Ja.
2: Kannst du mal reingreifen?
1: Mhm. Ah ja, oh doch, das ist deutlich. Ja.
2: Dann hast du so ein bisschen mehr so eine leichte Süße. Und wenn du hier mal am Sack riechst, dann ist das ganz intensiv.
1: Oh ja, ja.
2: So richtig die Zart-Bitter-Schokolade.
1: Aber der ist deutlich intensiver.

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1: 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Wir schauen auf die Straßen. Die A45 Gießen Richtung Aschaffenburg ist zwischen Wölfersheim und Florstadt nach einem Unfall gesperrt. Die Umleitung ist eingerichtet und führt über die U56. Die A96 Lindau Richtung München ist in Höhe Kreuz-Memmingen wegen der Nachbaustelle noch bis 5.30 Uhr dicht. Die B242 Braunlage Richtung Eisleben ist zwischen Stiege und Hasselfelde in beiden Richtungen nach einem Unfall gerade gesperrt. Und die B462 Schiltach Richtung Rottweil ist zwischen Schramberg und Sulgenwest-Haldenhof nach einem Unfall in beiden Richtung gesperrt. That's it.
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1: Mit Sebastian Röpke und natürlich mit euch. Nummer hier ins Studio 0221 567 89111. Hat sich die Denise gemeldet und schreibt: Hallöchen, Denise, wieder hier. Ich bin natürlich noch wach, weil Nachtschicht. Ja, Denise arbeitet in der Tankstelle. Habe ich auch mal gemacht. Wir haben festgestellt die letzten Tage, ja, ist auf jeden Fall auch ein Vibe, da nachts an der Tanke zu hängen. Sie schreibt: Ich bin aber total im Eimer. Irgendwie zieht sich heute alles wie Kaugummi. Und dann kommen da auch noch so Kunden, die weder Hallo noch Tschüss kennen. Ja, ja, ich habe das immer ausgeblendet, wo ich gedacht habe, so, ich käme im Leben nicht auf die Idee, irgendwo reinzugehen, ohne Hallo zu sagen. Ah, ich bin aber auch People-Pleaser, ich bin immer viel zu nett. Also vielleicht gibt es irgendwas Cooles dazwischen. Zwischen ich sage gar nicht Hallo und ich bin viel zu bemüht, nett zu sein. Ja, sie hat geschrieben, darauf gönne ich mir erstmal etwas Schoki, sonst drehe ich hier noch durch. Sehr gute Idee, Schokolade hilft immer, wissen wir doch auch von Harry Potter. Ja, aber es wird gleich schnell rumgehen, glaub mir wirklich. Also es wird gleich so schnell Feierabend sein, glaubst du nicht. Tiffany Harris mit Vertigo.

0: 3:38 Uhr haben wir es gleich schon. Junge Nacht der ARD. Ey, ich hatte viele Jahre so eine kleine Holzdose, vielleicht hattet ihr sie auch, mit den Milchzähnen drin. Und ich habe auch meine Weisheitszähne im Mund. Die habe ich jetzt nicht in der Schublade, aber ich kenne sehr viele, die die auch in der Schublade haben. Ich hatte mal eine Goldfüllung und haben die irgendwie neu gemacht und da Keramik reingekloppt. Und dieses Gold, was da in meinem Zahn war, habe ich auch noch, das sind so Bröckelchen gewesen, habe ich in so einem Plastiktütchen. Meine romantische Vorstellung, wenn ich irgendwann mal heirate, wird das in diesen Ring verarbeitet. Und alles so, war voll lange in deinem Mund. Ich so, ja, aber näher kann man mir ja nicht, ich finde es romantisch. Naja, egal. Also die meisten Weisheitszähne, die sind jetzt schon in der Tonne gelandet, aber viele ärgern sich, weil vielleicht hätte man die auch einfach Sängerin Kesha schicken können.
1: Can I have your teeth, please? Can I actually have them? It's not a drill and it's not a joke.
0: Yeah, it's not a joke. Die Sängerin Kesha, die sammelt einfach Zähne, Weisheitszähne vor allen Dingen. Milchzähne nimmt sie aber auch. Alles, was die Fans so im Mund hatten und ihr dann ganz gerne rüberschicken. Sie hat schon über 1000 zugeschickt bekommen. Wie fühlt man sich da, Kesha? Creepy?
1: I'm like the tooth fairy.
0: Die fühlt sich wie die Zahnfee. Okay, wir listen und we judge oder don't judge. Ich weiß nicht mehr. Ist auf jeden Fall ein strange Hobby. Zähne sammeln, hat Kesha in einem Podcast verraten. Und warum das Ganze? Sie findet nämlich den Gedanken voll schrecklich, dass manche Menschen Zähne von sich oder ihren Liebsten einfach wegwerfen.
1: You flush them down the toilet? Like, where are they going?
0: Ja, also im Klo runterspülen findet sie ganz schlimm. Darum hat sie bei X gepostet, schickt mir eure Zähne. Ja, jetzt hat sie da die Überbleibsel ihrer Fans. Und was macht sie damit?
1: I make jewelry. I've made a crown, like a headdress. I made a belt.
0: Sie macht einfach Schmuck, Ohrringe, ein Gürtel, sogar eine Krone war mit dabei. Hat sie auch schon in einem von ihren Musikvideos getragen. Kesha, was ist denn mit dir? Was ist denn da los, Leute? Richtiger Fiebertraum. Ah, apropos, Alex Warren jetzt mit Fever Dream. Hier ist die junge Nacht der ARD am Sonntag. Hi!

0: 3.47 Uhr, ihr hört die junge Nacht der ARD am Sonntag. Leute, wie geht es euch? Nochmal hier ins Studio 0221 567 89 111. Svenny aus Essen ist mit dabei, der ist irgendwie im Garten unterwegs. Ich finde es draußen ganz schön frisch mittlerweile. Aber ist auch mal ganz geil jetzt nach der Hitze, weil so ein paar Tage, wo man, ja, weiß ich nicht, sich nicht immer denkt so, oh, abends erstmal Stoßlüften, yes, woo. Leute, wie offen seid ihr immer zu euren Arbeitskollegen? Seid ihr da manchmal auch frech? Seid ihr da vielleicht auch manchmal so ein bisschen zu frech? Manchmal vergreift man sich ja schon im Ton, ne? Das kann ja mal passieren. Dabei haben wir doch bei ProSieben gelernt, wie man sich richtig beleidigt.
1: Unter die Gürtellinie geht es laut ihm nämlich nie.
2: Wir versuchen halt so Sachen wie Familie und so Sachen rauszulassen, weil das greift die meisten an. Wir gehen vielleicht nicht auf dick und dünn. Wir sagen höchstens mal so, du bist hässlich oder so, weil ich glaube, da fühlt sich niemand so extrem angegriffen.
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1: Um 4 Uhr mit Klaus Reginek. Nach dem Sturz eines Bahnmitarbeiters aus einem fahrenden Zug in Baden-Württemberg ist der mutmaßliche Verantwortliche auf freiem Fuß. Das Amtsgericht Karlsruhe hat keinen Haftbefehl gegen ihn ausgestellt. Die Lokführergewerkschaft GDL fordert nun schärfere Gesetze. Aus der Nachrichtenredaktion dazu Andreas Herrler.
2: Die Eskalation in Zügen habe eine gewaltige Dimension erreicht, sagte GDL-Chef Reiß dem WDR. Es müsse jetzt dafür gesorgt werden, dass ein Angriff rechtliche Konsequenzen habe, die abschreckten. Ein 36-Jähriger soll bei einer Fahrkartenkontrolle am Freitagabend einen Sicherheitsmitarbeiter der Bahn mit Schlägen und Tritten angegriffen haben. Dabei wurde eine Tür beschädigt. Durch den entstandenen

0: Umsatz von mehr als 50 Millionen Euro haben. 2030 sollen dann mittlere Unternehmen folgen, kleinere sind davon ausgenommen. Nach Angaben der EU-Kommission werden in Europa jedes Jahr 4-9% der Kleidungsstücke vernichtet, bevor sie überhaupt getragen wurden. Dieser Müll sorgt demnach für Millionen Tonnen an CO2.
1: Die Kulturorganisation der Vereinten Nationen UNESCO berät ab heute, was noch ins Weltkulturerbe aufgenommen wird. Das Welterbe-Komitee tagt 10 Tage lang in der südkoreanischen Küstenstadt Busan. Deutschland bewirbt sich mit der Waldsiedlung Zehlendorf im Südwesten von Berlin. Die dortigen Wohnhäuser wurden vor rund 100 Jahren im Bauhausstil errichtet. Bei der Fußballweltmeisterschaft hat sich England Platz 3 gesichert. Das Team siegte gegen Vizeweltmeister Frankreich mit 6-4. Bereits zur Halbzeit hatten die Engländer 4-0 geführt. Für die englische Mannschaft, unter dem deutschen Trainer Thomas Tuchel, ist der 3. Platz das beste WM-Ergebnis seit 60 Jahren. Das Wetter in Deutschland: nachts örtlich Schauer und Gewitter, vor allem an der Nordsee und in der Mitte Deutschlands. Die Tiefstwerte 17 bis 10 Grad, am Tag zeitweise Wolken, im Norden und Osten den ganzen Tag wechselhaft mit Regen, im Süden anfangs Schauer und Gewitter, später freundlicher. Maximal 25 Grad. 4:03 Uhr.
2: Die junge Nacht, wir schauen auf die Straßen. A45 Gießen Richtung Aschaffenburg ist zwischen Wölfersheim und Florstadt nach einem Unfall gesperrt. Eine Umleitung ist eingerichtet, die führt über die U56. Dann haben wir die A96 Lindau Richtung München, ist in Höhe Kreuz Memmingen wegen einer Nachbaustelle noch bis 5.30 Uhr gesperrt. Und die B242 Braunlage Richtung Eisleben ist zwischen Stiege und Hasselfelde in beiden Richtungen nach einem Unfall gerade gesperrt. That's it!
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2: Mit Sebastian Röpke, natürlich auch mit euch, Leute. Wie geht's euch? Was macht ihr gerade? Seid ihr noch wach? Seid ihr schon wach? Gerne mal reinmelden hier ins Studio. 0221 567 89 111. Miles Smith jetzt.

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4.13 Uhr, hier ist die Junge Nacht der ARD und Junge Nacht Tim und Denise hat sich reingemeldet über die 0221 567 89 111. Wir haben nämlich drüber gequatscht, was sie nach der Nachtschicht so macht. Sie meinte, ich zocke dann meist noch ein paar Runden Overwatch oder so ein bisschen Angeln in VR-Chat. Ja, sie hat eine VR-Brille und sogar Full-Body-Tracking. Ich habe ihr geantwortet, ich habe auch eine VR-Brille und festgestellt, ich kann nur Spiele spielen, wo man sich nicht bewegt und wo man nur sitzt, weil, ja, ich müsste dafür Reisetabletten nehmen. Ich habe es ausprobiert. Ich habe Batman gespielt auf der VR-Brille und mir ist kotzübel geworden. Ich habe wirklich mehrfach probiert. Bestimmt 5, 6 Mal, weil ich unbedingt wollte, dass... Aber es hat nicht funktioniert. So, Leute, ich habe neue Musik für euch. Eine Zusammenarbeit, die es vorher so noch nie gegeben hat. Medusa und Khalid. Ja, Medusa ist ein Elektromusiktrio aus Italien und Khalid ist ein sehr bekannter Sänger aus den USA. Ja, und textlich verarbeitet der Track die Sehnsucht nach dem Freitagabend und das Gefühl des Aufbruchs ins Wochenende. Deswegen heißt der Song auch Weekend. Ganz frisch hier auf der Playlist der Jungnacht der ARD.

0: 420, hier ist die junge Nacht der ARD. Jetzt mit Musik von Tyler featuring Sarah Larsson, She Did It Again. Und wir haben Tyler im Interview gefragt, hey, wie war die Zusammenarbeit? Erzähl mal.
1: I really enjoyed it. Because we both loved it.
2: Das habe ich sehr genossen. Wir lieben beide den Musikstil. Wir wollten schon lange mal was zusammen machen und der Song ist so mühelos entstanden. Das war für uns beide sinnvoll.
1: I just made the most sense for the both of us.
0: Ja, wenn es für euch beide Sinn ergeben hat, dann spielen wir den doch. Tyler jetzt featuring Sarah Larsson, She Did It Again hier in der Jungnacht.

0: Halb fünf, genau. Hier ist die junge Nacht. Wir schauen auf die Straßen. Die A602 Trier Richtung Longrich ist zwischen Trier Verteilerkreis und Erang nach einem Unfall gerade gesperrt. Und die A45 Gießen Richtung Aschaffenburg ist zwischen Wölfersheim und Florstadt nach einem Unfall gesperrt. Die Umleitung ist aber eingerichtet und führt über die U56. That's it!
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0: Mit Sebastian Röpke, hello, hello, hello. Na, wie geht es euch? Was macht ihr gerade? Seid ihr noch wach? Seid ihr schon wach? Gerne mal reinmelden. Nummer hier in Studio 0221 567 89 111. Und für alle, die ein bisschen verknallt sind, jetzt Coldplay. Feels like I'm falling in love. Der Sebo ist hier. Hi.

0: Juju ist zurück und dann direkt ein Feature mit Ruff Kamara. Das ist auch krass. Komm näher. Und vielleicht habt ihr euch da gedacht, irgendwas kommt mir doch bekannt vor. Ja, der Track basiert auf einem deutschen Hip-Hop-Klassiker mit dir von Freundeskreis und Joy Denalani aus dem Jahr 99. Juju und Ruff Kamara, die haben sich einfach hier offiziell die Sample-Rechte von Max Herre gesichert. Was war das auch wieder für eine WhatsApp? So, hey Max, folgendes. Wir hätten da was vor. Und Max Herre hat sich gedacht, ach du Scheiße, der Song ist schon so alt, dass es davon Remake geben darf, kann, soll. Ich find's gut. Es ist sehr gut gelungen und ich bin auch happy, dass Juju wieder zurück ist und Musik macht. Leute, wie geht's euch? Was macht ihr gerade? Seid ihr noch oder seid ihr schon wach? Nochmal hier im Studio. 0221 567 89 111.
1: Hallo, wir melden uns auf dem Weg nach Italien. Wir sind wie noch nie in unserem Leben um 4 Uhr losgekommen. Genau, wir grüßen unsere Familie und freuen uns auf einen wunderbaren Weg. Eine wunderbare Straße und es ist am besten, so früh loszufahren. 4 Uhr losgefahren. Dominik, Sarah Maria, Paulinus und Lina Marie.

0: Drop Dead, 4.48 Uhr haben wir es gleich gehört, die junge Nacht der ARD, Nummer in Studio 0221-567-89111. Der Alex hat geschrieben, moin Sebo, ich bin noch wach, ich war beim Perukaville und jetzt geht's für mich in den Kuhstall. Gruß Alex. Also Alex tauscht Boom Boom gegen Mu Mu. Ja, und auch der Colin ist noch wach.
1: Guten Morgen, liebes junge Nachtteam. Ich bin's, der Colin. Ich bin gerade auf dem Weg von der Hochzeit meiner Tante, die letzten Gäste zwischen Bochum und Hagen nach Hause zu fahren. Also ich schätze mal, dass ich so gegen 6 Uhr im Bett sein darf und freue mich, eins live währenddessen zu hören.
0: Ja, er shuttelt da die ganze Nacht die Gäste durch die Gegend. Wie cool.
1: Ja, korrekt. Seit, lass mich lügen, 22 Uhr bin ich immer mal wieder am Hin- und Herfahren zwischen Bochum und Hagen und ja, einziger Vorteil daran ist, ich kann den Sonnenaufgang gleich beobachten.
0: Ich dachte, nur ich würde alles romantisieren. Nee, dass ihr da auch so tickt, finde ich sehr, sehr gut. Ja, es war ein bisschen blöd, aber dafür kann ich gleich den Sonnenuntergang fotografieren. Ja, sehr schön, Colin. Das ist eine richtige Einstellung. Hier ist die junge Nacht der ARD am Sonntag. Schön, dass ihr dabei seid. Hi.
2: Hallo.

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1: Um 5 Uhr mit Klaus Regineck. Politiker aller Parteien haben den Rücktritt von Unionsfraktionschef Spahn begrüßt. Dieser hatte damit auf anhaltende Kritik reagiert. Spahn und sein Ehemann haben ein Kind mit Hilfe einer Leihmutter aus den USA. Das ist zwar legal, in Deutschland ist Leihmutterschaft aber verboten. Reaktionen zum Rücktritt Spahns zusammengefasst von Uwe Berndt.
2: Nordrhein-Westfalens Ministerpräsident Hendrik Wüst sagte, er bedauere den Schritt von Jens Spahn sehr, doch er könne ihn gut nachvollziehen. In dieser Entscheidung liege auch eine große Tragik. Der linken Fraktionsvorsitzende Sören Pellmann kommentierte, wer politische Verantwortung trage, der müsse sich an den Maßstäben messen lassen, die er selbst von anderen einfordert. Daran sei Spahn gescheitert. Die AfD-Vorsitzende Alice Weidel äußert sich ähnlich. Der Rückzug sei überfällig gewesen, schreibt sie auf der Plattform X. Spahns Glaubwürdigkeit sei zerstört.
1: Nach dem Angriff auf einen Bahnmitarbeiter in Baden-Württemberg fordert die Gewerkschaft Deutscher Lokomotivführer, kurz GDL, strengere Gesetze. Viele Mitarbeiter der Bahn hätten inzwischen Angst bei der Arbeit, sagte der GDL-Bundesvorsitzende Reiß dem WDR. Ein Angriff müsse rechtliche Konsequenzen haben, die davor abschreckten, weitere Bahnmitarbeiter zu attackieren. Bei dem Angriff war der 26-jährige Bahnmitarbeiter erst gegen eine Tür gestoßen.

0: Platz 3 mit 6:4 gegen Frankreich. Aus dem ARD-WM-Team Hendrik Lückhoff.
1: Es war ein extrem unterhaltsames Spiel. In der ersten Hälfte ging bei Frankreich fast nichts, bei England alles. So führten die Three Lions zur Pause schon mit 4:0. Im zweiten Durchgang zeigte Frankreich mit 4 neuen Spielern aber ein anderes Gesicht, schoss 3 Tore in 18 Minuten und der Ausgleich war möglich. Aber England traf zum 5. Mal. Frankreich schaffte nochmal den Anschluss, aber England setzte den Schlusspunkt mit dem 6:4. Für die Engländer ist Platz 3 das beste WM-Resultat nach dem Titel 1966.
0: Das waren die Nachrichten mit Klaus Regineck. Das Wetter in Deutschland, heute zeitweise Wolken, im Norden und Osten den ganzen Tag wechselhaft mit Regen, im Süden anfangs Schauer, später freundlicher, bis zu 25 Grad, 5:03.
2: Die junge Nacht, wir schauen auf die Straßen. Die A602 Trier Richtung Longrich ist zwischen Trier Verteilerkreis und Erang nach einem Unfall gerade gesperrt. Und die A45 Gießen Richtung Aschaffenburg ist zwischen Wölfersheim und Florstadt nach einem Unfall gesperrt. Eine Umleitung ist aber eingerichtet und die geht über die U56. That's it!
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2: Mit Sebastian Röpke, natürlich auch mit euch. 0221 567 89 111. Denise hatte sich vorhin vor Stunden mal gemeldet und meinte, oh, heute zieht es irgendwie wie Kaugummi und so. Denise, es ist schon 5 und du hast um 6.30 Uhr Feierabend, also 1,5 Stunden noch. Hey, das ging doch schneller, als du dachtest, oder? Sehr, sehr gut, Leute. Wie geht's euch? Gerne reinmelden. Nummer hier im Studio 0221 567 89 111. Die ersten sagen schon gute Nacht, sind auch schon ein paar jetzt gerade erst aufgestanden. Gerne reinmelden.

Simon aus Halle-Saale schreibt, ich hocke gerade zu Hause, spiele einfach nur Euro Truck Simulator 2 und höre euch über das Ingame-Radio. Sehr cool.

20 nach 5, ihr hört die junge Nacht der ARD. Nummer hier im Studio ist die 0221 567 89111. Wie immer mit der Frage, seid ihr noch wach oder schon? Ha?

0: Halb sechs, hier ist die junge Nacht. Wir schauen mal schnell auf die Straßen. Zwei Meldungen. Die A602 Trier Richtung Longriech ist zwischen Trier Verteilerkreis und Erang nach einem Unfall gerade gesperrt. Und die A45 Gießen Richtung Aschaffenburg ist zwischen Wölfersheim und Florstadt nach einem Unfall gesperrt. Eine Umleitung ist aber eingerichtet über die U56. That's it!
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0: Mit Sebastian Röpke natürlich mit euch. Junge Nachthörer Alex hat einfach das Perukaville besucht. Und jetzt ist er aber im Kuhstall bei den Mädels, wie er geschrieben hat, und chillt mit denen erstmal. Ja, vielleicht machst du einfach beides. Perukaville trifft Kuhstall. Jetzt mit Bibi Rexha und Faithless.

0: 5.36 Uhr, ihr hört die junge Nacht der ARD am Sonntag. Hallo ho, willkommen im Wochenende. Also ist ja offiziell noch Wochenende. Leute, die neue Staffel Generation Gag ist draußen. Ja, wir stellen euch da immer so eine Rutsche Rising Stars der Comedy-Szene vor. Einer von ihnen, Jerry Wiesen. Ja, Jerry kommt aus Köln, ist 28 Jahre alt und macht seit über einem halben Jahr erst Comedy und sein Humor in drei Worte. Ja, ich würde sagen, auf die Fresse, aber irgendwie auf nonchalant, würde ich sagen. Ja, viele von euch feiern es, manche sind skeptisch.
1: Mega lustig.
2: Ja, super witzig. Hab ich abgefeiert.
3: War sehr, sehr lustig. Also hat auf jeden Fall sehr gut Gas gegeben, ja.
4: Fand Jerry auch sehr lustig. War sehr unerwartet, aber da kam ich auch nicht mehr aus dem Lachen raus.
0: Ja, Jerry macht deshalb kurzen Comedy und hat vorher schon so ein bisschen was anderes gemacht. Zum Beispiel in der Videothek gearbeitet. Da ist er jetzt nicht so schlimm, wenn man da sagt, was man da so denkt. Anders in diesem Job hier.
5: Ich war mal Erzieher in einer Kindertagesstätte. Lass mich erzählen. Und ich habe auch mal auf dem Bau geackert. Und die zwei Jobs haben ja eine Parallele. Erzieher, Bauarbeiter, man denkt, man kann chillig den ganzen Tag Bierchen saufen, Kippen rauchen.

0: Ab und zu mal mit der Schippe im Sand oder irgendwas basteln, Alter. Und du musst auch nicht so wirklich mit einem reden, weil sprich eh kaum einer Deutsch. Kommt so einer zu mir und sagt so, Chichi the White, Abi Dibs, Ui Kaki. Also nicht, hat der kleine Junge sich gerade in die Windel gekackt? Oder fragt der polnische Stahlbauer dich, ob er sich dein Werkzeug ausleihen kann? In beiden Fällen rauchst du ganz einfach die Zigarette weiter und tust so, als hättest du nichts gehört, Alter. Ja. Ja, ich mach natürlich nur Spaß. Polnischer Stahlbauer fragt ja nicht, bevor sich der Werkzeug schärft. Dankeschön, das war's von mir. Spaß gemacht, Dankeschön.
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0: Almost Monday, No More Regrets, ganz frisch auf der Playlist der Jungen Nacht der ARD, 5.48 Uhr gleich. Leute, habt ihr schon ein Urlaubsbuch organisiert? Die Psychiaterin ist seit dieser Woche draußen, neues Buch von Freda McFadden. Bücherfrau Geser, du sagst, ja, das Buch ist abgrundig und böse und das Buch ist aber trotzdem was für den Sommer, für den Badesee, für den Strand und auch fürs Freibad.
1: Ja, weil ich finde ja, man muss im Sommer nicht nur so lieblich schöne Wetter, gute Laune Bücher lesen. Wer Freda McFadden kennt, vielleicht durch ihre The Housemaid-Reihe, weiß, die schreibt so richtig düstere Psychogeschichten mit vielen Wendungen und auch so shocking Moments und ich finde das ja ganz gut, ne?
0: Ich jetzt nicht so. Kann sein, dass ich dann beim Lesen im Freibad kurz zusammenzucke, das Buch mir vor Schock ins Wasser fällt.
1: Ja, schon. Wir lernen aber jetzt erstmal Trisha und Ethan kennen. Das ist ein junges Pärchen, frisch verheiratet und die zwei sind gerade auf Haussuche. Und über ihre Maklerin erfahren sie von so einem abgelegenen Anwesen. Und das Anwesen, das hat mal dieser besagten Psychiaterin aus dem Titel gehört. Die wird allerdings schon seit einigen Jahren vermisst und deshalb steht das jetzt zum Verkauf.
0: Ah, das klingt alles richtig gut, das Setting. Ich ahne Böses. Also, ihr Geist spukt durch die Flure oder was ist jetzt genau los?
1: Das nicht, aber es wird tatsächlich direkt etwas unheimlich. Die zwei kommen da an, draußen absolutes Schneechaos. Die Maklerin ist nicht da und weil sie direkt wissen, hier sitzen wir jetzt erstmal fest, gehen sie dann doch rein und stellen fest, das Haus ist noch komplett eingerichtet. Und da hängt auch noch so ein riesiges Porträt der Psychiaterin so schön präsent über dem Kamin. So von wegen, hier wache ich.
0: Oh Gott, es ist Material für einen Horrorfilm. Die Psychiaterin von Freda McFadden findet ihr ab sofort in ihrem Buchladen. Es ist gruselig, aber es ist auch was für einen Sommer, sagt Gesa.

kurz vor 6. Hier ist die junge Nacht und die ist jetzt over um 6. Ich schmeiß euch raus mit Yücel und Moving to the Sun. Der Sebo ist raus. Macht euch einen schönen Sonntag. Bis die Tage.

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1: Mit Lydia Wagner, guten Morgen. England hat den dritten Platz bei der Fußball-Weltmeisterschaft geholt. Das Team hat gegen Vize-Weltmeister Frankreich mit 6:4 gewonnen. Englands Trainer Thomas Tuchel war fast sowas wie zufrieden.
2: Wenn das Finale morgen ist, werden wir immer noch den Schmerz spüren. Also es wird noch etwas dauern. Aber insgesamt gibt mir das alles mehr Energie, als es mir nimmt.
1: Für England ist der dritte Platz das beste WM-Ergebnis seit 60 Jahren. Nachdem bei Ettlingen ein Bahnmitarbeiter aus einem fahrenden Zug gestürzt und lebensgefährlich verletzt worden ist, muss der mutmaßliche Verantwortliche nicht in Untersuchungshaft. Das Amtsgericht Karlsruhe hat keinen Haftbefehl erlassen. Die Lokführergewerkschaft GDL fordert jetzt strengere Gesetze. Das Ding-Reporter Andreas Herler.
3: Die Eskalation in Zügen habe eine gewaltige Dimension erreicht, sagte GDL-Chef Reis dem WDR. Es müsse jetzt dafür gesorgt werden, dass ein Angriff rechtliche Konsequenzen habe, die abschreckten. Ein 36-Jähriger soll bei einer Fahrkartenkontrolle am Freitagabend einen Sicherheitsmitarbeiter der Bahn mit Schlägen und Tritten angegriffen haben. Dabei wurde eine Tür beschädigt. Durch den entstandenen Spalt fiel der 26-Jährige aus dem Zug. Damit habe der Tatverdächtige nicht rechnen können. Deshalb wurde der Haftbefehl abgelehnt.
1: Kanzler Merz will noch im Juli klären, wer die Nachfolge des zurückgetretenen Unionsfraktionschefs Spahn übernimmt. Dafür müsste es eine Sondersitzung geben, wegen der Sommerpause. Spahn hatte viel Kritik bekommen, weil er und sein Ehemann den Körper einer Leihmutter in den USA genutzt haben, um ein Kind zu bekommen. Leihmutterschaft ist in Deutschland verboten, auch weil die CDU das so will. In Mailand musste ein Bad Bunny-Konzert abgebrochen werden, wegen heftigen Hagels. Die Feuerwehr hat mitgeteilt, dass mehrere Menschen von großen Hagelkörnern am Kopf verletzt worden sind. Rund 80.000 Fans mussten die Konzertarena innerhalb kurzer Zeit verlassen. Das Wetter? Heute anfangs Schauer und Gewitter, vor allem in der Südpfalz und in Baden-Württemberg. Später wird

ist, ihr seid zum Beispiel auf dem Weg in den Urlaub oder kommt von einer ziemlich geilen Partynacht zurück. 0172 1010 951. Wer hat eine Ausrede dafür, dass er jetzt schon wach ist? Meine ist Tempe City. Das ist meine Ausrede mit Self-Aware hierbei, das Ding. Den spiele ich euch jetzt nämlich. Schönen guten Morgen, schönen Sonntag. Ich bin Michelle, hello.

6.12 Uhr, ihr hört das Ding und wir pusten euch jetzt heute mal die Gehörgänge frei. Vergesst Klavier, Blockflöte oder auch die Gitarre. Das sind zwar die beliebtesten Musikinstrumente,

0: Instrumente in Deutschland. Aber es gibt ein underrated Instrument da draußen, was leider nicht in der Top 10 dabei ist, was definitiv mal ein bisschen mehr Aufmerksamkeit verdient hat. Es ist die Orgel. Damit kann man auch flexen, Leute. Nicolas macht das zum Beispiel. Er postet das auch regelmäßig auf Social Media unter Nicolas spielt und ist jetzt hier in der Show. Guten Morgen, Nicolas.
1: Hi, Michelle.
0: Du sitzt ja jetzt sogar gerade schon an der Orgel, oder?
1: Genau.
0: Magst du uns mal kurz eine Kostprobe geben?
1: Oh, klar, kann ich machen.

0: Also spätestens jetzt sind alle wach.
1: Also beim Einzug ist es ja so, dass quasi der Organist entscheiden kann, was er spielt. Und da habe ich auch schon mal Stücke gespielt, wo wirklich alle Register gezogen waren.
0: Mhm, sei es zum jetzt Beispiel?
1: Coldplay. Boah, neulich habe ich von Coldplay was gespielt. Das war Viva la Vida, das geht so.

0: Krass.
1: Genau.
0: Wie gut es passt.
1: Ja, total, total. Da freuen die sich auch immer, die Leute, wenn ich Viva la Vida spielen kann.
0: Ja, und noch mehr freuen wir uns, wir jungen Leute, wenn Nikolas die krassesten Banger raushaut. Nix da zum Beispiel mit Coldplay und Viva la Vida. Da wird zum Beispiel auch Apache und Raf Camora auf der Orgel im Gottesdienst gespielt. Und wie das klingt, das checken wir noch aus in der nächsten halben Stunde.

0: Lost Frequencies hier bei Das Ding. Am Sonntagmorgen mit Where Are You Now? Leute, Dinge, die dumm sind. Naja, Brainrot-TikToks auf jeden Fall. Mein Suchverlauf bei Google definitiv auch. Und auch die Anfangsgeschichte von diesem Song hier. Das ist Olivia Rodrigo mit Stupid Song. Jetzt hier gleich für euch bei Das Ding. Und genauso wie dieser Song heißt, ist er auch so ein bisschen losgegangen, um ehrlich zu sein. Auslöser für ihn war nämlich so ein Missverständnis auf der Straße. Olivia ist da von einem wildfremden Typen in London angequatscht worden. Dachte erst so, ja, okay, ist ein Fan, ne? Der will ein Foto von mir. Und stellt sich raus, nee, er will viel mehr. Er will nämlich ein Date, hat so dem Magazin Music Radar erzählt. Sie musste kurz wegen dem Missverständnis dann auch ein bisschen lachen, ne, und meinte so, nein, der Typ hat kein Date bekommen, aber Olivia hat dafür ein bisschen was bekommen, nämlich Inspo für ihren nächsten Song eben. Ne? Stupid Song geht nämlich genau darum, ums komplett hoffnungslos verschossen sein und dass die Gefühle von der anderen Person nicht erwidert werden. Gibt's jetzt hier für euch bei Das Ding.
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Wer die Nacht durchgefeiert hat und jetzt so ein bisschen auf dem Heimweg ist, für den haben wir jetzt die offizielle Heimweg-Hymne. Könnt ihr jetzt mal ordentlich aufdrehen und so ein bisschen, ja, in den Sonntag damit starten. 12 to 12, ja, einmal hier komplett für euch von Zomba bei The Sting.

12 von Somber. Um wie viel Uhr haben wir denn? 6.33 Uhr. Ist es schon zu früh, um eine Wette mit euch zu starten? Nö, ich würde sagen, ich wette mal mit euch. So habt ihr Roller von Apache noch nie gehört. Ja, das ist Nikolas, der spielt einfach mal nicht nur irgendwelchen Lone-Kirchen-Shit auf der Orgel, sondern haut da auch so ein bisschen die krassesten Banger raus. Wie das so ankommt in der Kirche und beim Pfarrer, das checken wir gleich nach zwei Songs für euch aus. Weil wir dachten uns, ne, Sonntagmorgen, das ist eine gute Zeit, um über Kirche zu reden, aber halt irgendwie mal so ein bisschen in cool. Und da haben wir ihn jetzt auch schon direkt. Apache mit Roller, diesmal ohne Orgel.

0: Nee, nee, nee, nee. Ihr seid nicht aufgewacht und in einem Fiebertraum gelandet. Kitschkrieg mit Gut genug ist auch ein geiler Kirchensong. Wir haben es ausprobiert. Du bist gut genug. Ja. Okay, ja, reicht auch. Das ist nämlich kein Problem für Nikolas. Der haut die richtigen Banger raus in der Kirche. Also das ist jetzt wirklich kein Ort, wo man Banger raushaut. Postet es auch auf Social Media unter Nikolas spielt und ist jetzt heute Morgen hier bei uns in der Show. Hat schon so ein bisschen erzählt. Es macht auf jeden Fall sehr viel Spaß, da zum Beispiel hier Roller von Apache zu spielen. Findet manchmal auch der Pfarrer ganz geil. Nikolas, bevor da jemand jetzt dann aber von der Bank fällt, weil da nicht so ein 0815 Kirchenlied kommt, passt du das dann auch so ein bisschen an, bevor du das spielst?
1: Wenn ich jetzt weiß, dass natürlich einige junge Leute in die Kirche kommen, ab und zu mal ist das so, die fragen mich dann, und spielst du mal wieder den Gottesdienst? Da gehe ich natürlich dann schon so auf die Deutsch-Rap-Richtung und da ist natürlich ein Klassiker immer ohne mein Team. Aha. Das geht dann so.
0: Richtig geil, vor allen Dingen, es passt ja auch so ein bisschen, ne? Also nicht ohne
1: ja,
0: mein Team.
1: Na klar, logisch.
0: Also Nächstenliebe wird ja groß geschrieben und da würde ich sagen, da, also die Message des Songs passt da einigermaßen auch.
1: Ja, total cool.
0: Wie reagiert da so der Pfarrer, wenn du sowas spielst?
1: Ich glaube, es kommt darauf an, in welcher Kirche ich bin. Also in manchen Kirchen ist auch so, dass die Pfarrer dann sagen, ah, nee, das wollen sie nicht. Aber in denen Kirchen, wo ich meistens bin, sind die Pfarrer total positiv. Die vertrauen mir da voll und ganz. Und wir wissen ja beide, dass es eine Melodie ist, die wir spielen. Eine Melodie, wo die Leute eine positive Erinnerung haben. Sei es jetzt die letzte positive Erinnerung einen Tag vorher noch im Club gewesen ist.
0: Ja.
1: Und wenn sie diese Erinnerung oder diese Melodie dann einfach wieder in der Kirche hören, ist das eine coole Sache. Und der Pfarrer sieht einfach auch, dass wenn ich jetzt in der Kirche dran bin und wenn ich den Gottesdienst habe an der Orgel und nicht andere, dass dann auch wirklich deutlich mehr junge Leute auch in die Kirche kommen. Und das findet er natürlich total cool. Ja, weil das ist ja genau das, was die Kirche auch aktuell einfach braucht.
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1: Mit Lydia Wagner. Guten Morgen. England hat den dritten Platz bei der Fußball-Weltmeisterschaft geholt. Das Team hat gegen Vize-Weltmeister Frankreich mit 6:4 gewonnen. Zwei der Tore für Frankreich hat Kylian Mbappé geschossen und damit steht er aktuell auf Platz 1 der WM-Torjägerliste. Aber heute Abend spielt Superstar Lionel Messi im Finale mit Argentinien gegen Spanien. Mbappé glaubt deshalb nicht, dass er der Mann mit den meisten WM-Toren bleiben wird.
2: Leo trifft immer, er wird sicher treffen.
1: Das Finale wird um 21 Uhr unserer Zeit angepfiffen. Das Handwerk in Deutschland steuert auf das vierte Jahr in Folge mit steigenden Ausbildungszahlen zu. Das hat Handwerkspräsident Dietrich der Deutschen Presseagentur gesagt. Das Ding-Reporter Peter Gramer.
3: Im ersten Halbjahr seien schon knapp 68.000 Ausbildungsverträge geschlossen worden. Das sei ein Plus von rund 5% im Vergleich zum Vorjahreszeitraum. Als Gründe nannte Dietrich sichere und gute Jobs mit guten Verdienst- und Karrieremöglichkeiten. Er sprach von einem Lichtblick in einer insgesamt schwierigen wirtschaftlichen Lage. Man profitiere von der schwächelnden Industrie. Nach Angaben der IG Metall schlossen Unternehmen dort im vergangenen Jahr 9% weniger Ausbildungsverträge ab als im Vorjahr.
1: In der Ukraine protestieren weiterhin vor allem junge Menschen gegen die Entlassung von Verteidigungsminister Fedorow. Sie wollen, dass er seinen Job zurückbekommt und stattdessen Armeechef Syrsky entlassen wird. Wegen eines Konflikts zwischen den beiden hatte der ukrainische Präsident Selenskyj Fedorow entlassen. Jetzt hat er in einer Videoansprache gesagt, er höre die Proteste und es werde Entscheidungen geben. Der Influencer und bekennende Frauenfeind Andrew Tate und sein Bruder Tristan sind in den USA festgenommen worden. Die britische Polizei ermittelt gegen die Brüder unter anderem wegen Vergewaltigung, Menschenhandel und sexuellem Missbrauch. Der frühere Kickboxer Andrew Tate erreicht mit seinem Frauenhass online Millionen vor allem sehr junger Männer. Wir schauen aufs Wetter. Heute anfangs Schauer und Gewitter, vor allem in der Südpfalz und in Baden-Württemberg. Später wird es dann überall freundlicher und die Sonne kommt raus bei maximal 19 bis 25 Grad.
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4: Mit Michelle, schönen Sonntagmorgen. Ey, und gestern hat es heftig geregnet, Leute, ne? Habt ihr es mitbekommen? Hauptsächlich Tore nämlich. 10 Tore sind beim Spiel um Platz 3 in der Fußball-WM gefallen. Frankreich und England haben sich da ordentlich die Bälle um die Ohren gehauen. Und am Ende hat sich England tatsächlich den dritten Platz auf dem Treppchen gesichert. Mit 6:4

0: Also auch wenn wir bei der Fußball-WM dieses Jahr mal so richtig abgelost haben, können wir heute Abend trotzdem einen nicen Popcorn-Abend haben, Leute. Dank Halbzeitshow, die es dieses Jahr zum ersten Mal, wie beim Super Bowl, um 21.45 Uhr genau wird die so ungefähr stattfinden. Angekündigt sind krasse Stars, Madonna, BTS, Justin Bieber, Shakira, alle mit dabei und alle in 15 Minuten sollen sie performen. Wie das wohl vonstatten gehen wird, das fragen wir uns alle so ein bisschen hier draußen. Aber ne, da sind ein paar Leute am Start, die das alles so ein bisschen managen. Weiß auch Bert, der managt zum Beispiel die Red Stage beim Southside Festival.
1: Erstmal ist die Kommunikation natürlich ganz wichtig. Das ist ein Prozess, der dauert locker ein halbes Jahr. Und wenn wir dann anfangen, sowas vorzubereiten, dann schauen wir erstmal, was brauchen wir denn überhaupt an Technik, was brauchen wir an Menschen, die da arbeiten, was gibt es für Wünsche vom Künstler. Und dann muss geprobt werden, dann wird ganz, ganz lang geprobt. Und in den Endproben im Stadion, dann kommen sie natürlich alle dazu, die großen Madonnas und Shakiras.
0: Also es sind so ungefähr 11 Minuten Performancezeit angedacht momentan, weil die müssen ja auch noch auf- und abbauen. Für ein Dutzend Artists, so stelle ich mir echt richtig stressig vor. Ne? Am Ende dauert es wahrscheinlich länger. Manche Medien haben jetzt auch schon von der 25-minütigen Halbzeit berichtet.
1: Der Plan ist natürlich auf 11 Minuten

0: geschrieben. Der Plan ist auf die Sekunde geschrieben. Da gibt es einen Ablaufplan und da steht wirklich jede Sekunde, was passiert, welche Kamera wohin schwenkt, welches Licht wohin leuchtet, welcher Ton wo er klingt. Das ist sekündlich aufgeschrieben. Ich würde jetzt mal sagen, halbe Minute obendrauf.
1: Halbe Minute nur? Krass, ey. Bert ist so richtig zuversichtlich. Naja, ich sag mal, heute Abend wissen wir mehr, Leute. Da geht's dann los. 21 Uhr ist Anpfiff. Spanien gegen Argentinien gegen 21.45 Uhr. Wie gesagt, dann die Halbzeitshow. Also ich werde definitiv einschalten. Hey, das ist

Dieser Song war euch über 2000 Kommentare wert. Das ist Neptunica mit What If, spiele ich euch gleich hier bei das Ding. Und hier, DJ Neptunica hat es ganz geschickt gemacht. Ne? Bevor er ihn offiziell released hat, hat er erstmal so ein kleines Snippet online gepostet und geschrieben, ey Leute, wenn ich über 2000 Kommentare bekomme, dann werde ich den Track in voller Länge releasen. Naja, ich sag mal so, über 200.000 Aufrufe und 2500 Kommentare später war er dann endlich draußen und ist jetzt auch hier für euch bei das Ding.

0: schönen Sonntagmorgen euch um 7.40 Uhr.
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0: Ja, Leute, und da müssen wir wirklich gerade drüber reden. Es ist wirklich richtig krass. Es wurde was ganz, ganz Neues gedroppt hier im Kino, wo viele Leute sich richtig heftig drauf freuen. Der neue Film von Christopher Nolan, ja, The Odyssey. Da haben viele Leute richtig Bock drauf. Seit Donnerstag könnt ihr euch 3 Stunden lang im Kino Popcorn und endlos Cola um die Ohren pfeifen. Denn so lange wird dieser Film gehen. Ob sich das lohnt, verrät uns das Ding Kinochecker Lenny. Der erklärt uns jetzt bitte nämlich nochmal vorab nochmal, was das mit dieser Odyssey eigentlich war.
4: Na klar, es geht um Odysseus. Wir erinnern uns, das ist die Story um den Trojanischen Krieg. Odysseus hat da mit seinen Männern gekämpft und will jetzt den Heimweg antreten.
5: Niemand stellt sich zwischen mich und meiner Heimat. Nicht einmal die Götter.
4: Tja, das wird allerdings eine ziemliche, Achtung, Odyssee. Denn tatsächlich stellen sich ihm viele Hindernisse in den Weg. Ein Zyklop, eine mächtige Zauberin und. Und so braucht er für seine Rückreise Jahre, eigentlich Jahrzehnte.
0: Boah, das hört sich aber nach einem starken Stück Arbeit an, so eine jahrzehntelange Rückreise in 3 Stunden Kino. Hat die Umsetzung von Christopher Nolan denn trotzdem geklappt?
4: Jein. Ich finde, Christopher Nolan verhebt sich hier ordentlich an der literarischen Vorlage. Mit Hexenschuss und allem. Der Film ist mit knapp 3 Stunden definitiv zu lang und schafft es trotzdem nicht, alle Stationen der Odyssee vernünftig unterzubringen. Der ganze Film wirkt eher so videospielmäßig, als ob man eine Quest nach der anderen abklappern würde. Erst gibt es das trojanische Pferd, dann kommt der Zyklop, dann die Sirenen und zwischendurch gibt es noch einen Abstecher bei Circe. Bla bla bla. Eine emotionale Tiefe kommt da nicht auf. Wer das aber nicht braucht, bekommt wirklich halb Hollywood auf einmal. Matt Damon, Anne Hathaway, Tom Holland, Robert Pattinson, Zendaya, you name it. Und am besten sucht ihr euch die größte Leinwand in eurer Umgebung. Da gehört der Film nämlich hin.
0: Okay, dann nochmal schnell googeln, was die größte Leinwand ist. Auf jeden Fall könnt ihr euch das theoretisch heute Abend, so wie ich, auch mal reinziehen. Die Odyssee seht ihr aktuell im Kino.
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mit Magnetic um 7.51 Uhr für euch. Leute, was ist der entspannteste Sport an so einem Sonntagmorgen? Ich würde sagen Frühsport für die Zunge. Einfach mal den kommenden Künstler aussprechen. Lil Uzi Vert jetzt hier bei das Ding. Das ist What You Sayin' für euch. 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
1: Mit Lydia Wagner. Guten Morgen. Große Firmen in der EU dürfen ab heute unverkaufte Kleidung oder Schuhe nicht mehr einfach so wegwerfen. Mit der neuen Vorschrift will die EU unter anderem die Umwelt schützen. Das Ding-Reporterin Sarah Lopez.
2: Stattdessen sollen sie die öfter weiterverkaufen, gegebenenfalls als B-Ware oder aber spenden. Ausnahmen gibt es zum Beispiel, wenn ein Kleidungsstück dreckig ist oder wenn es zur Spende angeboten wurde, aber niemand es haben wollte. Außerdem werden die Unternehmen dazu verpflichtet zu dokumentieren, wenn sie Kleidungsstücke vernichten. Nach Angaben der EU-Kommission werden in Europa jedes Jahr 4-9% der Kleidungsstücke vernichtet, bevor sie überhaupt getragen wurden.
1: Nachdem bei Ettlingen ein Bahnmitarbeiter aus einem fahrenden Zug gestürzt und lebensgefährlich verletzt worden ist, muss der mutmaßliche Verantwortliche nicht in Untersuchungshaft. Das Amtsgericht Karlsruhe hat keinen Haftbefehl erlassen. Ein 36-Jähriger soll den Bahnmitarbeiter bei einer Ticketkontrolle angegriffen haben. Dabei ist dieser gegen die Tür gefallen, die hat sich aus der Verankerung gelöst und der Bahnmitarbeiter ist aus dem fahrenden Zug gestürzt. Er befindet sich in einem kritischen Zustand. Das russische Militär hat in der Nacht die ukrainische Hauptstadt Kiew wieder mit Raketen angegriffen. Die ukrainische Militärverwaltung hat mitgeteilt, dass mindestens ein Mensch getötet worden ist. 11 weitere wurden verletzt. England hat den 3. Platz bei der Fußball-Weltmeisterschaft geholt. Das Team hat gegen Vize-Weltmeister Frankreich mit 6-4 gewonnen. Englands Trainer Thomas Tuchel war fast sowas wie zufrieden.
3: Wenn das Finale morgen ist, werden wir immer noch den Schmerz spüren. Also es wird noch etwas dauern. Aber insgesamt gibt mir das alles mehr Energie, als es mir nimmt.
1: Für England ist der 3. Platz das beste WM-Ergebnis seit 60 Jahren. Im Finale spielen heute Abend Spanien und Argentinien gegeneinander. Wir schauen aufs Wetter. Heute anfangs Schauer und Gewitter, vor allem in der Südpfalz und in Baden-Württemberg. Am längsten regnet es am oberen Bodensee und im Allgäu. Später freundlicher bei 19-25 Grad.

Na, wer war gestern bodenlos feiern und hat extrem viel Geld dabei ausgegeben? Ich sag mal ehrlich, dessen Hymne habe ich jetzt am Start. Ich muss auch sagen, ich war auch weg und habe direkt mal einen 50er hier ausgegeben. Tinashe und Disco Lions haben jetzt für uns einen Song, der da so ein bisschen zu passt. An alle broken Leute geht's jetzt hier raus bei das Ding. No Broke Boys für euch um kurz nach 8. 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

0: See You Festival.
1: Sechs Stages, über 150 Artists und drei Tage Gewummer. Das See You ist gerade für viele Hörstürze in Freiburg verantwortlich. Und weil das Ding-Reporterin Melina, die ist da gerade, weiß, was man an so einem Sonntagmorgen eben nicht machen möchte, nämlich voll was einen auf die Ohren bekommen, sondern so ein bisschen entspannter reinstarten will, hat sie sich mal nach dem stillsten Örtchen auf dem See You umgeschaut.
2: Wo finde ich hier den leisesten Ort auf dem Festival?
3: Auf der Toilette.
2: Arbeitest du hier? Weißt du, wo hier ein stilles Örtchen ist?
4: Dort drüben hinten.
5: Ich bin jetzt auf der anderen Uferseite, wo nicht das Festival stattfindet. Und ich glaube, ich bin hier schon mal richtig, weil hier halten sich die ganzen Enten im Wasser auf. Macht ihr hier Camping?
6: Ja, wir haben sie eine Dauercamper.
5: Kannst du mir sagen, wo es hier das stillste Örtchen gibt?
6: Ich glaube, heute gibt es keinen Ort, der wirklich still ist.
5: Ich habe eine Idee. Hier stehen ja super viele Autos. Und vielleicht lässt mich ja jemand in sein Auto. Seid ihr mit dem Auto da zufälligerweise?
7: Ja.
5: Dürfte ich mich da kurz mal reinsetzen?
7: Alles klar.
5: Oh, also wenn man mal die Ruhe braucht, dann muss man einfach zu dir kommen.
7: Ja. Unser Auto ist da.
1: Also hundertprozentig pennt Melina noch in diesem Auto, da bin ich mir ziemlich sicher. Ich würde sagen, wir wecken sie jetzt mal ganz kurz, ne, mit einem, der auch auf dem CEO aufgetreten ist. Das hier ist Eli Oaks für euch, zusammen mit Lavinia. Das ist Money Made Me Savage. Guten Morgen.

0: Komm näher von Raf Camora und Juju habe ich jetzt hier für euch auf der Playlist. Beschreibt eine Nacht zwischen zwei Freunden, die sich schon ziemlich lange kennen und die sich so ein bisschen mehr wünschen als eine Freundschaft. Vielleicht fühlt sich der eine oder andere da draußen jetzt angesprochen. Vielleicht ist die letzte Nacht genau so eine Nacht von euch jetzt gewesen und ihr liegt gerade im Bett und denkt euch so, okay, wow, it happened. Ja, das ist eure offizielle Hymne. Raf Camora und Juju, komm näher. Hier jetzt bei Das Ding.
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Internet Money mit Lemonade um 8.30 Uhr Sonntagmorgen hier bei Das Ding. Wer noch Outfit-Inspo braucht, da hätte ich ein paar Ideen für euch. Federbohr und Paillettenshirt wäre eine Idee. Sieht zumindest bei Harry Styles immer gut aus. Hier ist er jetzt für euch.

0: fertig. Ihr hört das Ding mit Somber und Homewrecker. Leute, ich sag's euch, wie es ist. Ich habe schon wirklich geile Urlaube gemacht. Ja, Philippinen, Florida, Norwegen, alles schon mit dabei gewesen. Aber ich stand deswegen auch schon mal im Supermarkt und habe mein Frühstück mit einem Pfandbon bezahlt, weil ich echt broke war und dachte, ich muss einen geilen Insta-Urlaub machen. Wir machen jetzt mal kurz den Reality-Check. Eine Person von fünf kann sich keinen einwöchigen Urlaub leisten, hat jetzt eine neue Statista-Umfrage gezeigt. Nicht jeder von uns kann einfach mal so lockerflockig hier draußen verreisen und muss das im Endeffekt ja auch gar nicht. Wir wollten nämlich von euch in Frankfurt im Das Dirnviertel wissen, wie sieht's bei euch dieses Jahr mit Urlaub aus?
1: Tatsächlich habe ich in zwei Wochen noch ein Seminar von der Uni. Da geht es ins Kleinwalsertal in Österreich. Das ist ganz cool. Das ist auch relativ günstig. Ansonsten muss ich tatsächlich sagen, ist eher ein bisschen der broke Studentenstatus da. Deswegen noch nichts geplant.
2: Ich habe so die beste Zwischenlösung, weil ich bin eine Woche mit Freunden in Österreich, weil den Eltern von dem einen Freund eben das Haus gehört. Das ist eigentlich nur eine super günstige Zugfahrt. Man hat trotzdem eine Woche mit Friends und ja, einfach so normal essen und trinken kaufen wie vor Ort. Also wirklich sehr günstig im Verhältnis.
3: Ich habe keine Urlaubspläne, weil ich auch finanziell ein bisschen nicht so gestellt bin, dass ich jetzt so in den Urlaub gehen kann. Genau, deswegen ist nichts geplant.
0: Und das ist auch gar nicht schlimm, ne? Das möchte ich ganz ehrlich mal nochmal betonen, weil nicht jeder hat es halt immer so dicke. Es muss nicht immer der geilste Insta-Urlaub sein. Es geht auch entspannt zu Hause. Vielleicht auf der Couch chillen und ein bisschen Party mit Das Ding machen. Hier, jetzt zum Beispiel mit Carolyn Harris und Clementine. Das ist Blessings. Das

8:47 Uhr hört das Ding. Jetzt hier mit Alex Warren. Der treibt die Temperaturen mal wieder ein bisschen nach oben. Hat ja schon abgekühlt jetzt in der Nacht, ne? Das ist er jetzt hier für euch mit Fever Dream.

0: Hydration Break, immer super wichtig, spätestens seit der WM dieses Jahr wissen wir das. Und es ist ein geflügeltes Wort geworden, jetzt hier auch bei Das Ding 01099. Gustav und Zachi sorgen jetzt mit Durstlöscher dafür.
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Dieses Wochenende hat wirklich für ordentlich FOMO bei uns gesorgt. Einiges am Start hier, ne? Also tausende Festivals gerade all over the world. Tomorrowland gerade, Lollapalooza in Berlin, CEO Festival in Freiburg, Perucaville geht auch. Also wenn ich so mein Insta-Feed durchscrolle, dann kriege ich schon so ein bisschen FOMO. Deswegen machen wir uns eine kleine Party jetzt hier bei Das Ding im Radio. Dafür sagen wir mal fett Danke an Jay Borwin. Das hier ist Mi Gente. Schönen Sonntag! Mhm.

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1: Mit Lydia Wagner. Hallo. Große Firmen in der EU dürfen jetzt unverkaufte Kleidung oder Schuhe nicht mehr einfach so wegwerfen. Stattdessen sollen sie versuchen, sie doch noch zu verkaufen oder sie spenden. Ab heute gilt eine neue EU-Vorschrift. Im Moment ist es oft günstiger, Klamotten wegzuschmeißen, als sie zu lagern, aufzubereiten oder nochmal zum Verkauf anzubieten. Der Handelsverband Deutschland rechnet damit, dass es durch die neuen Regeln mehr reduzierte Sachen in Geschäften geben wird. Das Handwerk in Deutschland steuert auf das vierte Jahr in Folge mit steigenden Ausbildungszahlen zu. Das hat Handwerkspräsident Dietrich der Deutschen Presseagentur gesagt. Das Ding-Reporter Peter Gramer.
2: Im ersten Halbjahr seien schon knapp 68.000 Ausbildungsverträge geschlossen worden. Das sei ein Plus von rund 5% im Vergleich zum Vorjahreszeitraum. Als Gründe nannte Dietrich sichere und gute Jobs mit guten Verdienst- und Karrieremöglichkeiten. Er sprach von einem Lichtblick in einer insgesamt schwierigen wirtschaftlichen Lage. Man profitiere von der schwächelnden Industrie. Nach Angaben der IG Metall schlossen Unternehmen dort im vergangenen Jahr 9% weniger Ausbildungsverträge ab als im Vorjahr.
1: In Österreich sind zwei Bergsteiger beim Klettern gestorben. Ein Mann hat in den Ötztaler Alpen das Gleichgewicht verloren und ist rund 200 Meter abgestürzt. Ein weiterer Mann aus Fürth ist in Vorarlberg an der Grenze zu Deutschland abgestürzt. Er hatte wohl nur kurz seine Sicherung ausgehängt, sagt die Polizei. England hat den dritten Platz bei der Fußball-Weltmeisterschaft geholt. Das Team hat gegen Vizeweltmeister Frankreich mit 6-4 gewonnen. Zwei der Tore für Frankreich hat Kylian Mbappé geschossen. Und damit steht er jetzt aktuell auf Platz 1 der WM-Torjägerliste. Aber heute Abend spielt Superstar Lionel Messi im Finale mit Argentinien gegen Spanien. Mbappé glaubt deshalb nicht, dass er der Mann mit den meisten WM-Toren bleiben wird.
3: Leo trifft immer, er wird sicher treffen.
1: Das Finale wird um 21 Uhr unserer Zeit angepfiffen. Wir schauen aufs Wetter. Heute anfangs Schauer und Gewitter, vor allem in der Südpfalz und in Baden-Württemberg. Am längsten regnet es am oberen Bodensee und im Allgäu. Später wird es dann überall freundlicher und sonnig, 19 bis 25 Grad.
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4: Mit Michelle, ich begrüße euch zum Heiligen Sonntag. Wer heute nicht in der Church war, keine Sorge. Kein Ding. Das Ding ist für euch am Start und wir machen mal so einen kleinen Mini-Gottesdienst hier, ja, mit New Religion. Und die hier ist unsere Pfarrerin.
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2: Also wirklich Respekt an alle, die die Tippspiele dieser Welt gerade anführen. Die Ergebnisse bisher waren ja wirklich vogelwild. Nur noch ein Spiel steht heute Abend aus. Letzte Nacht hat wirklich mal wieder abgerissen. 6:4 im Spiel Frankreich gegen England. War Spiel um Platz 3. Und das Ergebnis war nicht nach Elfmeterschießen, Leute. Ne? Das war in der regulären Spielzeit. Am Ende hat England das Ding gemacht. Aber es war wirklich in vielerlei Hinsicht wirklich ein richtig krasses Spiel. Benji aus dem Das Ding-Team ist jetzt hier. Hello.
3: Hi.
2: Du hast ein paar Facts für uns. Mhm. Ist es denn das torreichste Spiel bei der WM gewesen?
3: Also 10 Tore sind es ja insgesamt. Und tatsächlich,
2: Scheiße.
3: Ja, es gab ein paar, die in die Nähe gekommen sind. Deutschland gegen Curaçao zum Beispiel 7:1. Aber das sind ja nur 8 Tore.
2: Fuck.
3: Also dieses Bronzefinale gestern ist tatsächlich das Spiel mit den bisher meisten Toren bei dieser WM und auch das torreichste Spiel um Platz 3 in der gesamten WM-Geschichte. Ein Spiel gab es mal um Platz 3, da gab es 9 Tore, das war Frankreich gegen Westdeutschland 1958.
2: Okay, krass, das ist ein bisschen her. Frankreich wieder, ne? Die Franzosen, die machen ganz gerne Tore, kann das sein?
3: Ja, die machen schon viele Tore, aber übrigens auch das erste Mal für Frankreich, dass sie bei einer einzigen WM-Halbzeit 4 Gegentore reinbekommen haben gestern, auch das einzigartig.
2: Boah, Rekorde. Das Spiel kann man hoffentlich nochmal nachgucken, weil das scheint ja sehenswert gewesen zu sein. Mhm. Was hier mit dem französischen Spieler Mbappé, der hat doch auch irgendwie einen Rekord gebrochen,
3: ja,
2: oder?
3: Ja, der hat gestern 2 Tore geschossen, ist jetzt insgesamt mit 22 Weltmeisterschaftstoren der meiste Torscorer bei einer WM überhaupt. So viele hat noch niemand geschafft.
2: Crazy Dude.
3: Ist auch an Messi vorbeigezogen, aber Messi könnte da heute Abend wieder vorbeiziehen, weil dem fehlen 2 Tore, dann hat er 23 und damit 1 mehr als Mbappé. Weltmeisterschaften gemacht.
2: Okay. Dann schauen wir heute Abend mal rein, oder? Guckst du es?
3: Ja, auf jeden Fall.
2: 21 Uhr, ZDF, Finale in New York. Spanien gegen Argentinien dann. Und mal schauen, ob Messi sich den Rekord dann wieder zurückholt, ne?

Andere verlieren ihre Jacke beim Feiern und suchen sie heute Morgen wahrscheinlich ganz panisch. Glockenbach verliert beim nächsten Song gleich die komplette Kontrolle. Zusammen mit Sam Harper hat er was ganz Freshes rausgebracht, was wir für euch jetzt direkt hier auf die Playlist gepackt haben. Lost ist so ein bisschen ein Song übers kontrollierte Kontrollverlieren. Kennt ihr wahrscheinlich auch so ein bisschen, ne, dass man praktisch, ja, seine Gefühle einfach so ein bisschen den freien Raum lässt und dann nicht so ganz weiß, okay, fuck, wo bin ich gerade hier in der Welt gelandet? Ja, das Feeling könnt ihr euch jetzt mal so ein bisschen gönnen hier auf der Playlist. Haben wir jetzt für euch Lost.

Richtiger Klugscheißer-Song hier bei Das Ding. Mr. Know-It-All um 9.28 Uhr. Muss ich kurz die Zeit checken. Ey Leute, ich hoffe, ihr seid gut in diesen Sonntag gestartet. Wir machen weiter mit Peter Fox. Das hier ist Zukunft Pink.

9.37 Uhr, auf die Sekunde genau. Krass, wenn das mal kein Zeichen für den schönen Sonntag ist. Und die hier ist auch ein gutes Zeichen für einen tollen Sonntag. Das hier ist Olivia Rodrigo für euch. Drop Dead, jetzt hier bei uns auf der Playlist.

0: Also liebe Leute da draußen, ne? Wenn ihr heute noch eine Wette abschließen wollt, bei der ihr richtig viel Geld gewinnt, dann wettet ihr definitiv drauf, dass die Halbzeitshow beim Fußball heute überziehen wird. Die wird es nämlich geben, so roundabout 21.45 Uhr. Und da sind aktuell 25 Minuten für geplant. Ich habe da ja so ein bisschen meine Zweifel, weil es sind sau viele Stars eingeladen, die da die Stage rocken werden. Sarah aus dem Das Ding-Team, die ist da voll drin im Game. Wer ist schon alles confirmed?
1: Ich dachte jetzt als erstes, du sagst zu mir, ich bin auch mit dabei. Ich habe mich nicht vorbereitet.
0: Das fände ich super.
1: Nein, statt mir sind da aber BTS, Burna Boy, Madonna, Justin Bieber und Shakira. Aber ich frage mich ja, was sollen wir denn auf heute Abend warten? Ne? Wir hören uns gleich schon mal an, wie das klingen wird. Und wir machen ein kleines Quiz gleich bei mir ab 10.
0: Ah.
1: Ob ihr diese Acts auch erraten könnt, wenn im Stadion heftige Stimmung ist. Also da jubeln natürlich auch Leute und so in so einem Fußballstadion. Und deshalb packen wir diese Acts hinter so Stadionatmo. Und wenn ihr raushört, wer da singt, dann schenke ich euch eine Das Ding Sonnenbrille.
0: Ah, schön. So richtig passend für den Sommer. Okay, Leute. Also, ihr wisst Bescheid. Ab 10 übernimmt hier Sarah für euch.
1: Freue ich mich.
0: Und ihr könnt ihr schon mal so ein bisschen euch ein paar Songs reinziehen. Der erste, der kommt jetzt hier mit I Think I'm Addicted bei eurem natürlich Lieblingsradiosender.
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2: Mit Lydia Wagner. Hallo. Große Firmen in der EU dürfen ab heute unverkaufte Kleidung oder Schuhe nicht mehr einfach so wegwerfen. Mit der neuen Vorschrift will die EU unter anderem die Umwelt schützen. Das Ding-Reporterin Sarah Lopez.
3: Stattdessen sollen sie die öfter weiterverkaufen, gegebenenfalls als B-Ware oder aber spenden. Ausnahmen gibt es zum Beispiel, wenn ein Kleidungsstück dreckig ist oder wenn es zur Spende angeboten wurde, aber niemand es haben wollte. Außerdem werden die Unternehmen dazu verpflichtet zu dokumentieren, wenn sie Kleidungsstücke vernichten. Nach Angaben der EU-Kommission werden in Europa jedes Jahr 4-9% der Kleidungsstücke vernichtet, bevor sie überhaupt getragen wurden.
2: Kanzler Merz will noch im Juli klären, wer die Nachfolge des zurückgetretenen Unionsfraktionschefs Spahn übernimmt. Merz will jetzt mit CSU-Chef Söder darüber sprechen. Damit eine Nachfolgerin oder ein Nachfolger gewählt werden kann, müsste es eine Sondersitzung der Fraktion geben, wegen der Sommerpause. Die nächste reguläre Sitzung ist erst im September geplant. Spahn hatte viel Kritik bekommen, weil er und sein Ehemann den Körper einer Leihmutter in den USA genutzt haben, um ein Kind zu bekommen. Leihmutterschaft ist in Deutschland verboten, auch weil die CDU das so will. Auf der A45 in Hessen hat es in der Nacht einen schweren Falschfahrerunfall gegeben. Die Polizei hat mitgeteilt, dass eine Falschfahrerin bei Florstadt frontal mit einem anderen Auto zusammengestoßen ist. Sie und der Fahrer des anderen Autos sind gestorben. Außerdem wurden der Ehemann und die drei Kinder der Frau schwer verletzt. In Mailand musste ein Bad Bunny-Konzert abgebrochen werden wegen heftigen Hagels. Die Feuerwehr hat mitgeteilt, dass mehrere Menschen von großen Hagelkörnern am Kopf verletzt worden sind. Rund 80.000 Fans mussten die Konzertarena innerhalb kurzer Zeit verlassen. Und wir schauen noch kurz aufs Wetter. Heute anfangs Schauer und Gewitter, vor allem in der Südpfalz und in Baden-Württemberg. Am längsten regnet es am oberen Bodensee und im Allgäu. Später wird es überall freundlicher und die Sonne kommt raus. Dazu kriegen wir Temperaturen zwischen 19 und 25 Grad.
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4: Mit mir, Sarah. Good morning an alle, die jetzt erst wach werden an dem Sonntag. Na, ist das natürlich völlig okay. Vor allem, wenn ihr auch auf dem CSD in Frankfurt feiern wart. Es hat richtig Spaß gemacht mit euch. Ich war auch dabei. Ich musste heute erstmal mein ganzes Glitzer noch entfernen. Also, Moment, nur aus dem Gesicht, ne? Also, ich weiß nicht, wo bei euch noch Glitzer hängt. Ich hoffe, ihr findet alles. Habt einen tollen Sonntag.

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2: Also wenn es heute Abend vorbei ist, dann war Shakira öfter bei einer Fußball-Weltmeisterschaft als ihr Mann Piqué. Und der war mal Fußballspieler. 4-mal hat sie dann da performt und er hat nur 3-mal mitgespielt. Sie ist heute Abend bei der Halbzeitshow ja auch wieder dabei, zusammen mit Madonna, Burna Boy, BTS und Justin Bieber. Gerüchte sagen ja, Bad Bunny auch mit dabei. Oh Gott. Ich würde mich sehr freuen. Argentinien spielt auf jeden Fall gegen Spanien. 15 Minuten geht ja eigentlich so eine Halbzeit. Aber mit Auf- und Abbau soll diese Halbzeitpause dieses Mal wahrscheinlich so 30 Minuten dauern. Aber eigentlich müsst ihr gar nicht bis heute Abend warten, weil wir bei das Ding, wir wissen jetzt schon, wie das klingen könnte und haben hier 2 von diesen 5 Artists hinter typischen Stadion-Hintergrundgeräuschen versteckt. Nur, welche 2 sind das denn?

Also was sagt ihr? Welche zwei Artists hört ihr daraus, die auch heute Abend bei der Halbzeitshow vom WM-Finale auftreten? Schickt mal eine WhatsApp an die 0172 10 10 951. Wir hören es uns nochmal an.

0: Hi bei das Ding an diesem Sonntag. Heute Abend das große Finale bei der Fußball-Weltmeisterschaft. Auf der Bühne ja ganz, ganz viele Stars. Und wir haben heute so ein kleines Quiz und wollen jetzt mal sprechen mit der lieben Leila aus Marburg. Hello, wunderschönen guten Morgen.
1: Ja.
0: Hallo.
1: Hallo.
0: Was glaubst du denn, wen du da gerade gehört hast?
1: Ich habe eins gehört und das war Ed Sheeran.
0: Also Ed Sheeran, glaubst du, wir hören uns noch mal ganz kurz an, ne? Wie das klingt in der Halbzeitshow oder wie es klingen könnte.

0: So, und du meinst, du hast Ed Sheeran da gehört?
1: Ja.
0: Liebe Leila, Ed Sheeran war es leider nicht. Es tut mir sehr, sehr leid.
1: Aber ich habe das doch erzählen und testen, weil ich weiß es doch, dass es das Lied ist.
0: Also das eine, jetzt hast du es gerade richtig gesagt, Justin Bieber auf jeden Fall, aber die zweite Person weißt du leider nicht. Und deshalb würde ich es jetzt einfach nochmal freigeben zu euch ins Das Ding-Viertel. 0172 1010 951. Vielleicht kann ich schon mal den kleinen Tipp geben. Eine Person hat Leila jetzt gerade schon eben richtig gesagt. Und wenn ihr wisst, wer die andere Person ist, wer damit auf der Halbzeitshow mit dabei ist, dann schickt eine WhatsApp 0172 1010 951.

Crazy Abrams hier für euch bei Das Ding. Und jetzt habe ich Stormzy in der Show. Und das ist so crazy. Der wird in einer Woche, ja, heute in einer Woche wird der 33. Und er hat dazu auf Insta gepostet, er hat schon 4 Designer-Sonnenbrillen in diesen 33 Jahren verloren. Also ich muss erstmal sagen, lieber Stormzy, I feel you. Ich bin auch so eine Verlierfrau, wirklich Nummer 1. Ständig fehlt mir irgendwas. Aber 4 Designer-Sonnenbrillen. Also die Kohle, die hätte ich ja nicht. Stormzy anscheinend schon. 24 Hours, so heißt sein neuer Song. Nach 2 Jahren Pause ist er wieder zurück. Hier ist Stormzy für euch.

Hi, an diesem Sonntag, ihr hört das Ding. Ich hoffe, ihr startet toll in diesen letzten Wochenendtag. Oh Gott, den verbringen wir zusammen. Ich bin Sarah und hier wird's Temper City mit Self-Aware für euch.

0: Das ist die Frage heute an diesem Sonntag an die liebe Katja aus Stadtallendorf. Hello!
1: Hi!
0: Was sagst du, wen hast du da rausgehört?
1: Der erste Song ist von Justin Bieber, Love Yourself. Und
0: okay.
1: Der zweite ist von Madonna, Like a Prayer.
0: Okay, liebe Katja, wie viele Spiele bei der Fußball-Weltmeisterschaft hast du denn gesehen?
1: Gar nicht so viele.
0: Okay. Was sagst du dann, wie geht's heute Abend aus, du als Fußballexpertin?
1: Puh, schwierig. Ich bin eher für Spanien.
0: Okay, also Spanien oder Argentinien, das ist die Frage. Hier ist jetzt die Frage,
1: ja.
0: Justin Bieber und Madonna, Fragezeichen, wir hören mal rein. Das ist natürlich Justin Bieber, schon mal gut. Und das, liebe Katja. Natürlich ist das Madonna. Herzlichen Glückwunsch.
1: Dankeschön.
0: Ich schenke dir das Ding Sonnenbrille.
1: Wie cool.
0: Und vielleicht guckst du ja dann heute Abend mal rein. 21 Uhr geht's ja los im ZDF. Argentinien eben gegen Spanien. Und 21.45 Uhr dann eben die Halbzeitshow.
1: Es bleibt spannend.
0: Ja, danke schön, Katja.
1: Danke.

Ihr hört das Ding an diesem Sonntag. 9 vor 11 haben wir jetzt und jetzt gibt's Bad Bunny für euch. Und ich bin ja wirklich froh, dass er hier jetzt zumindest da ist. Gestern Abend sein Konzert in Mailand ja ausgefallen, wurde abgebrochen, weil wirklich, oh mein Gott, da kamen riesige Hagelkörner runter. Also hat in so eine Handfläche reingepasst, dieses eine Hagelkorn. Also Konzert musste dann wirklich gecancelt werden. Mir tut es so leid für alle, die sich da 1,5 Jahre drauf gefreut haben. Es war sein vorletztes Konzert von der Tour. Mittwoch ist er dann nochmal in Brüssel, auch noch bei uns in Europa. Und dann ist seine Tour schon wieder vorbei. Deshalb schön, dass er hier jetzt ist. Bad Bunny mit DTMF für euch bei Das Ding.

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2: Mit Lydia Wagner. Hallo. Die FIFA rechnet damit, dass die Fußball-Weltmeisterschaft Rekordeinnahmen von 15 Milliarden Dollar einbringt.

0: Das sind 4 Milliarden mehr als ursprünglich gedacht, schreibt die Zeitung The Guardian. Das Ding-Reporter Felix Gerhardt.
1: Das soll vor allem an Hospitality-Angeboten und an Ticketverkäufen über den Zweitmarkt gelegen haben. Die FIFA hat eine offizielle Wiederverkaufsplattform, auf der die Verkäufer die Ticketpreise beliebig festlegen konnten. Die FIFA hat dann aber vom Käufer und vom Verkäufer nochmal 15% kassiert. Kritiker haben das einen legalisierten Schwarzmarkt genannt. Das meiste Geld geht an die 211 Mitgliedsverbände der FIFA und dient als Machtinstrument von Präsident Gianni Infantino. Der will im kommenden Jahr wiedergewählt werden und da macht es sich gut, wenn die Verbände finanziell möglichst viel von der WM profitieren.
0: Große Firmen in der EU dürfen jetzt unverkaufte Kleidung oder Schuhe nicht mehr einfach so wegwerfen. Stattdessen sollen sie versuchen, sie doch noch zu verkaufen oder sie spenden. Ab heute gilt eine neue EU-Vorschrift. Im Moment ist es oft günstiger, Klamotten wegzuschmeißen, als sie zu lagern, aufzubereiten oder nochmal zum Verkauf anzubieten. Der Handelsverband Deutschland rechnet damit, dass es durch die neuen Regeln mehr reduzierte Sachen in Geschäften geben wird. Die Linke ist gegen die geplante Zuckersteuer der Regierung. Stattdessen fordert sie kostenloses Leitungswasser in Restaurants und öffentliche Trinkbrunnen. In einem Positionspapier steht, es müsse gesunde und zugängliche Alternativen zu Softdrinks geben. Man finde es zwar gut, wenn weniger Zucker konsumiert werde, aber nicht, indem man gezuckerte Produkte einfach teurer macht. Stattdessen sollten Produkte mit viel Zucker, Fett und Salz nicht mehr an Schulen verkauft werden dürfen. Der Influencer und bekennende Frauenfeind Andrew Tate und sein Bruder Tristan sind in den USA festgenommen worden. Die britische Polizei ermittelt gegen die Brüder, unter anderem wegen Vergewaltigung, Menschenhandel und sexuellem Missbrauch. Der frühere Kickboxer Andrew Tate erreicht mit seinem Frauenhass online Millionen, vor allem sehr junger Männer. Wir schauen aufs Wetter. Anfangs noch Schauer und Gewitter, später vor allem in der Südpfalz und in Baden-Württemberg. Später wird es dann überall freundlicher und dann kommt die Sonne raus. Dazu kriegen wir Temperaturen zwischen 19 und 25 Grad.
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3: Hallo, ich bin Sarah. Ich wünsche euch einen ganz, ganz tollen Sonntag. Hier gleich mit Ray und Eskapisten. Vorher habe ich jetzt Somber mit 12 to 12.
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0: Ganz ehrlich, ich brauch's nicht. Ich bin hier und es ist tausendmal mehr wert, als mir das Finale zu geben.
1: Was juckt mich Fußball, wenn ich hier bin?
2: Ja, alle auf dem CEO jetzt am Wochenende genauso. Ja, richtig. Heute Abend Argentinien gegen Spanien. Ganz, ganz viel Spaß. Wir machen es uns zusammen schön bei Freiburg am Thunisee. Über 150 DJs, alle Farben zum Beispiel mit dabei. Den hört ihr auch gleich hier. Und 70.000 Menschen. Und bei so vielen Leuten ist natürlich klar, da passiert auch mal was. Auch auf dem Campingplatz. Wenn aber was ist, dann ist dort das Rote Kreuz. Und das Ding-Reporter Marco hat Ärztin Nicole getroffen.
3: Das ist jetzt euer Lager hier. Was ist da drin?
4: Genau, wir haben ein Zelt, in dem wir so die leichteren Fälle uns anschauen. Das sind oft so Sachen wie Kopfschmerzen oder vielleicht ein bisschen Übelkeit, Schwindel, so Kreislaufprobleme.
3: Das heißt, hier liegt dann so auf dem Tisch rum, wahrscheinlich Ibus, ein bisschen Verbandszeug, mal ein Tampon.
4: Ja genau, das ist wie gesagt so die erste Anlaufstufe. Das ist das, was wir eigentlich am häufigsten brauchen.
3: Okay, hier ist jetzt ein Raum weiter sozusagen.
4: Hier sind die Patientinnen und Patienten, die einfach ein bisschen tatsächlich medizinisch aufwendiger sind und auch mehr Betreuung und Versorgung brauchen. Und ich glaube, Wir haben drüben schon einen Patienten oder eine Patientin.
3: Da kommt gerade im Erstversorgungszelt sozusagen jemand an. Hi,
5: was ist dir passiert?
3: Wehgetan.
5: Ja.
4: Genau, man sieht eine bisschen klaffende Wunde, ungefähr 5 cm Länge.
3: Man sieht schon Fleisch von innen, das ist nicht nur Haut.
4: Genau, also war gestern schon bei den Kollegen, da wurde dazu geraten, dass es genäht wird. Das können wir hier vor Ort nicht leisten und würden es jetzt einfach nur verbinden.
3: Darf ich einmal noch fragen, wie sehr tut das weh?
5: Nicht so viel aktuell.
3: Okay, jetzt wird es verbunden, Kompresse kommt drauf. Aber ihr lasst ihn jetzt dann auch weiter aufs Festival gehen, wenn er das will, dann ist es so.
4: Also ich habe ihn natürlich auch schon aufgeklärt, dass diese Wunde sauber bleiben sollte. Aber ich kann ihn natürlich nicht davon abhalten, aufs Festival zu gehen. Das möchte ich auch gar nicht. Ich glaube, da würde ich nur schlechte Stimmung verbreiten und das ist nicht mein Ziel.
2: Und mit auf Streife gegangen auf den Campingplatz ist Marco auch noch mit dem Deutschen Roten Kreuz. Das hören wir hier in der nächsten halben Stunde.

Und ich frage mich wirklich, wann dieser Ohrwurm endlich aus meinem Kopf verschwindet. Seitdem ich diesen Song hier kenne, der hier, Moment. Habe ich einen unnormalen Ohrwurm von diesem Ton, der da immer... Oh, es ist wirklich, aber der ist auch gerade wirklich überall. Also wenn ich TikTok öffne, wenn ihr jetzt TikTok öffnet, save das zweite Video oder so, ist dieser Sound benutzt worden. Erstes Mal da so ganz normal, also der wird für so Transitions genutzt. Und dann bekommt die Person Glow-Up, wenn dieser Ton dann eben kommt, dieses. Also, hören Sie uns jetzt mal an, wie der Song in voller Länge klingt, nicht nur 15 Sekunden Snippet. Eure Transition bitte jetzt, hier ist Slater mit Dance.

Calvin Harris zusammen mit Rag & Bone Man und Giant für euch bei Das Ding. Und jetzt kommt die Frau, die heute Abend um 21.45 Uhr plus x Minuten, ich weiß nicht, 4 Minuten Nachspielzeit vielleicht ist, beim Finale der Fußball-Weltmeisterschaft. Auf jeden Fall um die Uhrzeit ist Shakira bei der Halbzeitshow. Jetzt schon hier für euch bei Das Ding mit Dai Dai.

0: Gleich David Guetta mit Memories. Der Song ist euer Motto, wenn ihr gestern beim CSD in Frankfurt wart oder beim CU Festival in Freiburg jetzt am Wochenende. Unser Das Ding-Reporter Marco ist auch mit dabei. Und vor allem ist er da mit dabei, wo es auch mal weh tut, wo man Pflaster verteilt wird oder wo man sich meldet, wenn man sich verletzt hat.
1: Auf Streife über einen Campingplatz, was brauchen wir dafür?
2: Wir brauchen einen kleinen Rucksack. Da haben wir das Nötigste dabei. Und dann brauchen wir noch ein Funkgerät zur Kommunikation mit unserer Einsatzleitung.
1: Jetzt müssen wir uns abmelden, habe ich gehört.
3: Ja, Jens, wir gehen jetzt dann los auf Streife beim Campingplatz.
4: Sehr gut. Ihr seid Streife 1 und über Funk erreichbar.
3: Alles klar.
0: Und wie es auf der Streife mit dem Deutschen Roten Kreuz so war, das hört ihr in den nächsten 5 Minuten.

0: See You Festival.
1: Ich habe gerade gesehen, da gibt es sogar eine Beauty Era. Könnt ihr euch Haare und Make-up machen lassen. Wakeboard fahren geht auch, Wasserski jetzt am Wochenende auf dem See You Festival in Freiburg am Thunisee. Aber natürlich das Wichtigste.
2: Die Musik, oh mein Gott.
1: Super, aber viel wichtiger ist natürlich, dass es euch gut geht. Und dafür gibt es das Deutsche Rote Kreuz. Spannender Job, den ihr im Optimalfall natürlich auf dem Festival gar nicht mitbekommen solltet. Und mit denen, mit den Leuten vom Deutschen Roten Kreuz, war unser Das Ding-Reporter Marco auf dem Campingplatz auf dem SIO-Festival unterwegs.
3: Worauf achtet ihr jetzt? Erwartet ihr darauf, dass ihr angesprochen werdet? Habt ihr so einen speziell geschulten Blick?
4: Ja, man entwickelt tatsächlich den Blick für die Patienten. Wir nehmen eigentlich immer Blickkontakt auf. Und es gibt wunderschöne Outfits, die wir natürlich auch gerne dabei bewundern. Hier würde ich jetzt dann nochmal gucken. Wir hatten jetzt beide die Augen zu, da würde ich nochmal schauen. Aber sie hat jetzt die Augen auf, sie lächelt und dann sehe ich, der geht's gut. Sie schläft einfach noch ein bisschen.
3: Cool, dann lassen wir sie auch ein bisschen weiter schlafen.
4: Worauf ich noch so ein bisschen gucke, ist, wir hatten im letzten Jahr extrem viele Verbrennungen. Beim Braten der Frühstückseier wurde die Gaskartusche zu warm. Deswegen gucken wir immer noch mal so ein bisschen rechts und links. Wie ist das Setup? Jetzt riecht es hier gerade ein bisschen brenzlig. Ich vermute, das ist der Grill hier.
3: Ja, der steht etwas alleine hier.
4: Gehört es zu euch?
5: Ja, ja.
4: Ihr habt da ein Auge drauf?
5: Ja, natürlich, die ganze Zeit.
4: Weil es riecht so ein bisschen brenzlig. Ja, nicht, dass die Pappe da unten Feuer fängt.
3: Was gibt's denn Leckeres zum Frühstück?
6: Pute.
3: Wie ist das für dich, wenn jetzt hier der K rumläuft und sagt so, hey, pass mal auf?
6: Ja, ist ja gut, dass man einen Hinweis bekommt. Ja. Sind alle noch ein bisschen angeschlagen von gestern, wird man gerne nochmal an was erinnert.
3: Dann guten Appetit gleich.
6: Danke dir, euch einen schönen Tag. Ja.
1: Also Pute zum Frühstück jetzt am Sonntag, 11:15. Ich würde es auch nehmen. Kein Problem.
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Och nö, jetzt ist der schon wieder vorbei. Ich liebe den doch sehr. Ugel mit Move Into The Sun. Aber ich sag euch eins, ich bin so jemand, ich bin immer schnell getröstet dann. Weil jetzt gibt's Justin Bieber mit Daisies. Freue mich auch sehr drüber. Ihr hört das Ding. So.

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1: Mit Ramon Weinreich. Hallo. Die FIFA rechnet damit, dass die Fußball-Weltmeisterschaft Rekordeinnahmen von 15 Milliarden Dollar einbringt. Das sind 4 Milliarden mehr als ursprünglich gedacht, schreibt die Zeitung The Guardian. Einen großen Anteil daran hatte die Ticket-Resale-Plattform der FIFA. Da konnten die Verkäufer die Ticketpreise beliebig festlegen und die FIFA hat daran mitverdient. Das meiste eingenommene Geld geht an die 211 Mitgliedsverbände der FIFA. Nachdem bei Ettlingen ein Bahnmitarbeiter aus einem fahrenden Zug gestürzt ist und lebensgefährlich verletzt worden ist, muss der mutmaßliche Verantwortliche nicht in Untersuchungshaft. Das Amtsgericht Karlsruhe hat keinen Haftbefehl erlassen. Ein 36-Jähriger soll den Bahnmitarbeiter bei einer Ticketkontrolle angegriffen haben. Dabei ist dieser gegen die Tür gefallen. Die hat sich aus der Verankerung gelöst und der Bahnmitarbeiter ist aus dem fahrenden Zug gestürzt. Er befindet sich in einem kritischen Zustand. Das Amtsgericht sagt, der Beschuldigte hätte nicht damit rechnen können, dass sich die Tür öffnet. In der Nacht hat es einen der schwersten russischen Angriffe mit ballistischen Raketen auf die ukrainische Hauptstadt Kiew seit Kriegsbeginn gegeben. Rund eine Stunde lang waren dort immer wieder heftige Explosionen zu hören. Das Ding-Reporter Stefan Lack berichtet.
2: Mindestens ein Mensch wurde getötet, 16 weitere wurden verletzt. Wie die Behörden mitteilten, wurden mehrere Wohnhäuser und Autos zerstört. Kiews Bürgermeister Klitschko berichtete zudem von Bränden in verschiedenen Stadtteilen. Auch am Vormittag waren über Teilen der Stadt noch Rauchwolken zu sehen. Die ukrainische Luftwaffe meldete insgesamt 23 Raketeneinschläge und 10 Treffer durch Drohnen. Nach ihren Angaben konnte jedoch ein erheblicher Teil der angreifenden Raketen und Drohnen abgefangen werden.
1: In Österreich sind zwei Bergsteiger beim Klettern gestorben. Ein Mann hat in den Ötztaler Alpen das Gleichgewicht verloren und ist rund 200 Meter abgestürzt. Ein weiterer Mann aus Fürth ist in Vorarlberg an der Grenze zu Deutschland abgestürzt. Er hatte wohl kurz seine Sicherung rausgehängt, sagt die Polizei. Das Wetter: heute Mittag wechselt sich Sonne und teilweise dichte Wolken ab. Die Temperaturen liegen bei 19 bis 25 Grad.
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3: Sonntagmittag oder ja, okay, für viele vielleicht auch erst ein Sonntagmorgen. Na, habt ihr ausgeschlafen um 12:02? Ich hoffe doch. Sarah hier, wir verbringen diesen Sonntagmittag jetzt eben zusammen. Daddy Yankee mit Con Calma habe ich gleich für euch nach The Bossa mit Magnetic.

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2: Sorry, aber was wird hier schon wieder geredet?
3: Okay, also die WM ist wirklich komplett gescriptet.
4: Die WM ist für Messi manipuliert. 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
5: Also wer jetzt Messi noch verteidigt, den kann man wirklich nicht mehr helfen.
2: Leute. Also die WM ist gescriptet, behaupten hier Leute auf TikTok. Ja, Argentinien hat es ins Finale geschafft. Heute Abend gegen Spanien. Aber mal ganz ehrlich, also ein Skript gab es dafür nicht. Trotzdem, okay, ja, also wenn ihr das wollt, dann skripten wir doch mal unser Fußball-Weltmeisterschaft-Finale jetzt heute Abend. Und zwar mit dem lieben André aus Groß-Asbach. Der ist nämlich Drehbuchautor. Also André, was könnte da passieren?
6: Ich würde es auf jeden Fall wieder in die Verlängerung machen. Es steht 1-1. Dann haben wir die 106. Minute in der Nachspielzeit. Und Marco Corella wird an der Hand angeschossen. Und zwar exakt an der Stelle wie im Spiel gegen Deutschland vor 2 Jahren. Und dann gucken alle gespannt auf den Schiedsrichter. Der berät sich so mit dem VAR und pfeift dann den Elfmeter. Messi tritt an, legt sich den Ball bereit, läuft an, aber ihm versagen die Nerven und er verschießt. Dann geht die restliche Verlängerung zu Ende und es kommt zum Elfmeterschießen. Dann schießen die Argentinier mal ein Tor, die Spanier. Und es steht dann 6-6. Und dann wird ein junger spanischer Spieler eingewechselt. Sein erster Auftritt auf der Weltbühne. Er hat jetzt diesen Schuss. Und wenn er trifft, ist Spanien Weltmeister. Quasi die ganze Last einer ganzen Nation liegt jetzt auf seinem Fuß. Er atmet durch, guckt sich eine Ecke aus, läuft an und genau.
2: Wie? Oh, das ist jetzt aber gemein, André. Oh Gott, ich war voll dabei. Also gut, müssen wir heute Abend gucken um 21 Uhr im ZDF. Argentinien gegen Spanien bei der Fußball-Weltmeisterschaft.
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Seekuh oder eine Seegurke, glaube ich, gibt's auch, ne? Das kennen wir ja. Aber einen Seefuchs oder gut, er heißt Seafox, habe ich noch nie gehört. Das ist aber eine Mischung aus Fuchs, Alien, Fisch und Pflanzen. Das klingt doll wild. Und ich verstehe, wenn ihr jetzt sagt, was redest du, Sarah? Alles gut an diesem Sonntag um 12.22 Uhr? Ja, auf jeden Fall, weil das ist das Maskottchen von Galantis. Und da gibt es sogar eine Website von Galantis. Da könnt ihr euer Gesicht als Gesicht von diesem Seafox machen. Also da ist dann euer Gesicht und dann eben so Fuchs, Alien, Fisch und Pflanze so außenrum. Sehr funny, viel Spaß damit, eine gute Sonntagsbeschäftigung heute. Und dazu gibt es jetzt Galantis mit der neuen Single Do You Mind für euch bei Das Ding.

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0: Gleich gibt's Crazy Abrams für euch mit Minibar. Hierbei das Ding ist ja auch von dem neuen Album dieser Song von ihr. Hater würden ja sagen, Gracie, die macht ein bisschen auf kleine Schwester von Taylor Swift oder zumindest auf die Cousine von ihr. Mele aus dem Distinct-Musikteam ist mit da. Was kann denn ihr neues Album?
1: Also ich sag mal, so genremäßig ist es jetzt keine Überraschung. Und der Vergleich mit Taylor Swift auch nicht, weil Gracie nämlich auch auf diesem Album mit Taylor Swifts Haus- und Hofproduzent Aaron Dessner zusammengearbeitet hat. Ja, siehst du mal. Wir haben hier gezupfte Gitarren, reduzierte Klavierakkorde, eine sehr verletzlich klingende Gesangsstimme und thematisch ist es einfach. Herzschmerz, emotional Krisen, die Low Points des Lebens. Aber, und das ist ihre Spezialität, immer mit eingängigen Melodien. Also es ist wirklich Sad Girl Pop.

0: Wie traurig irgendwie, wenn man da sich ins Bett verkriechen und den Ex-Freund irgendwie vermissen, den es gar nicht mehr gibt, oder weiß ich nicht.
1: Ja, komplett. Aber das Witzige ist, Gracie ist absolut keine Im-Bettliegerin und Heulerin. Sie ist ein Partygirl. Das hat sie in einem Interview mit der Vogue erzählt. Okay. Sie geht fast jedes Wochenende clubben und meint, das bringt sie irgendwie musikalisch weiter. Aber ich sag's mal so, falls der Club sie musikalisch inspiriert haben sollte, hat's diese Inspiration auf jeden Fall nicht durch die Tür ins Studio geschafft.
0: Wirklich 0, gar nicht. Aber ja, es ist was fürs Herz und perfekt für so einen Sonntagmittag, würde ich jetzt mal sagen. Nix mit Raven, sondern es wird reingedived in die Gefühle. Gracie Abrams mit ihrem neuen Song Minibar aus dem brandneuen Album Daughter from Hell.

Hi an diesem Sonntag. Bei das Ding und ich würde mal sagen, heute ist auf jeden Fall so ein bisschen so ein Vielleicht-Tag. Vielleicht bringe ich den Müll raus, vielleicht räume ich die Spülmaschine aus, vielleicht wasche ich Wäsche, vielleicht gehe ich mal nach draußen, vielleicht bleibe ich aber auch den ganzen Tag nur auf dem Sofa liegen und laufe höchstens mal zum Kühlschrank. Alles in Ordnung. Könnt ihr alles machen heute, wie ihr wollt. Millennium Kid mit Vielleicht, Vielleicht. Gibt's jetzt für euch. Und für

24K Golden mit Mut. Und wie ist denn eure Mut heute so an diesem Sonntag? Ich hoffe auf jeden Fall gut. Ich weiß nicht, was ihr so macht, aber vielleicht habt ihr jetzt hier den Mut, ein bisschen mitzusingen. Natasha Bedingfield mit Unwritten für euch bei Das Ding.

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1: Mit Ramon Weinreich. Hallo. Die FIFA rechnet damit, dass die Fußball-Weltmeisterschaft Rekordeinnahmen von 15 Milliarden Dollar einbringt. Das sind 4 Milliarden mehr als ursprünglich gedacht, schreibt die Zeitung The Guardian. Das Ding-Reporter Felix Gerhardt.
2: Das soll vor allem an Hospitality-Angeboten und an Ticketverkäufen über den Zweitmarkt gelegen haben. Die FIFA hat eine offizielle Wiederverkaufsplattform, auf der die Verkäufer die Ticketpreise beliebig festlegen konnten. Die FIFA hat dann aber vom Käufer und vom Verkäufer nochmal 15% kassiert. Kritiker haben das einen legalisierten Schwarzmarkt genannt. Das meiste Geld geht an die 211 Mitgliedsverbände der FIFA und dient als Machtinstrument von Präsident Gianni Infantino. Der will im kommenden Jahr wiedergewählt werden und da macht es sich gut, wenn die Verbände finanziell möglichst viel von der WM profitieren.
1: Nach dem Rücktritt von Jens Spahn gibt es Spekulationen über die Nachfolge. Der bisherige Union-Fraktionsvorsitzende hatte gestern verkündet, das Amt abzugeben, nachdem ihm in den vergangenen Tagen viel Kritik wegen einer in den USA wahrgenommenen Leihmutterschaft entgegengebracht worden war. Wer jetzt das Amt übernehmen könnte, dazu aus dem ARD-Hauptstadtstudio Uwe Berndt.
3: Spekuliert wird zurzeit über mehrere Namen, allen voran Kanzleramtschef Thorsten Frey. Außerdem im Gespräch sind zum Beispiel Innenminister Alexander Dobrindt, Gesundheitsministerin Nina Wagen und CDU-Generalsekretär Carsten Linnemann. Friedrich Merz und Markus Söder haben allerdings als Partei

0: Parteichefs von CDU und CSU nur die Aufgabe, einen Kandidaten zu benennen. Sie können diese Personalie nicht entscheiden. Denn gewählt wird der neue Vorsitzende von den Abgeordneten der Unionsfraktion.
1: Während die Industrie in Deutschland aktuell schwächelt, verzeichnet das Handwerk weiter wachsende Ausbildungszahlen. Man steuere auf das vierte Jahr in Folge mit steigenden Neuverträgen zu, sagte Handwerkspräsident Dietrich der Deutschen Presseagentur. Im ersten Halbjahr gab es bereits knapp 68.000 neu unterzeichnete Ausbildungsverträge. Das seien ca. 5% mehr als im gleichen Zeitraum letztes Jahr. Und das Wetter: heute Mittag wechselt sich Sonne mit teilweise dichten Wolken ab. Ansonsten ein angenehmer Sommer, wie wir uns ihn vorstellen. Temperaturen 19 bis 25 Grad. Morgen geht's ähnlich weiter mit sogar noch ein bisschen mehr Sonne.
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3: Happy Sonntag, Sarah hier. Und zum Glück könnt ihr im Radio nichts riechen. Benji und Ramon aus dem Das Ding-Team, die haben nämlich Pizza bestellt. Und es riecht so hart nach Knoblauch. Also eigentlich müsstet ihr das im Das-Ding-Viertel bis nach Kassel oder Bad Karlshafen riechen. Also wenn es nach Knoblauch riecht, egal wo, wir sind das.
4: My name is Alex Warren.

0: Shut the fuck up. Um 11 Minuten nach 1 hier an diesem Sonntag. Und kurze Frage, was macht denn das hier mit euch? Oh, Social Media ist gerade wirklich voll mit so Anti-Stress-Squishies, also so Stressbällen, die komplett eingepackt sind in Wachs, Gips oder auch in Nagellack. Und dann drückt da eben jemand drauf. Also Mina vom Bodensee macht ganz viele solche ASMR-Videos. Kennt ihr vielleicht als Miss Me von TikTok? Deshalb sag du doch mal, warum schmieren Leute um diese Squishies jetzt Wachs rum?
1: Also ASMR ist ja das Zusammenspiel aus Akustik und visuellen Reizen. Und dieser Squishy, wenn man den so zusammendrückt, ergibt das natürlich für den Zuschauer ein richtig schönes, entspanntes Gefühl. Aber die meisten Squishies sind halt eben, sage ich mal, nur klassisch weich, sodass sie keine akustischen Reize, sage ich mal, weitergeben, sondern nur visuell. Und das eben löst das Problem sozusagen, wenn da Wachs drauf gemacht wird, weil dadurch erzeugt das Zusammenquetschen natürlich mit einem

0: mit einem richtig schönen crunchigen Sound.
1: Aber warum hört sich das denn für unseren Kopf so befriedigend an, wenn es dann so macht? Ganz schlecht gerade nachgemacht.
0: Ja, also ich glaube, das ist dieser krasse Überraschungseffekt. Dadurch, dass man diese weiche, glatte, perfekte Oberfläche sieht, was dann sozusagen zerspringt und komplett zerstört wird, ist erstmal dieser Überraschungseffekt und man weiß gar nicht, was da drunter ist. Und ich glaube, das erzeugt eben bei dem Zuschauer dieser gewisse Kitzelmoment.
1: Okay, dann an diesem Sonntag kurz zurücklehnen und nochmal kurz genießen.

0: 9:30 an diesem Sonntag und Lagerfeuer aktuell. Da wäre ich aber ein bisschen vorsichtig. Also da brennt es schnell mal wo ihr eigentlich gar nicht wollt. Also ja, ich check schon, dass es schön ist, so abends mit den Bros irgendwie zusammensitzen. Aber mich müsst ihr nicht einladen. Also nee, Lagerfeuer, wirklich hasse diesen Geruch. Den bekommst du nach 5-mal Waschen noch nicht aus den Klamotten raus. Die Haare, übermorgen riechen die noch nach Feuer. Wer das aber liebt, also wen ihr zu eurem Lagerfeuer mit dazu einladen könnt, er würde sich sehr freuen, ist Felix Jehn. Der macht da sogar noch Stockbrot dann dazu. Das hat er jetzt auf Insta gepostet, wie er da sitzt am Lagerfeuer mit seinem Brot da um den Stock gewickelt. Felix Jehn und seine neue Single Siren gibt's jetzt für euch.
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0: was hilft bei dem Gedanken daran, dass morgen Montag ist? Ein bisschen schreien. Scream and Shout von will.i.am und Britney Spears jetzt für euch. Bei das Ding.
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1: Mit Homewrecker hier für euren Sonntag. Und nein, das ist kein Schmetterling. Das ist ein Monarchfalter. Ich finde, das sieht man ja wohl. Also Leute, was bekommen wir nächstes Jahr für neue Emojis? Kommt ja immer im Frühjahr so eine Ladung an Emojis raus. Für alle, also diese Unicode Emoji Standard and Research Working Group. Da musste ich mich jetzt kurz konzentrieren, weil da ist auch übermorgen, bis ich es ausgesprochen habe. Aber die legen das immer fest. Und für die Neuen, da gibt es jetzt erste Bilder. Und ja, ich hätte gesagt einen orangenen Schmetterling. Ich kenne mich aber auch null mit Schmetterlingen aus. Benji aus dem Das Ding Team, wie sieht es bei dir aus?
2: Natürlich kenne ich mich mit Schmetterlingen aus. Denkst du denn?
1: Du hättest erkannt.
2: Monarchfalter, nee, logisch.
1: Nee,
2: ich hätte auch keine Ahnung gehabt. Das ist orangener Schmetterling halt, ja.
1: Aber da kommen noch mehr neue Emojis.
2: Da kommen noch deutlich mehr. Wir haben jetzt finally eine Essiggurke. Wir kriegen eine Essiggurke. Dr. Pickel, Alter, geil.
1: Weiß nicht, wann ich die...
2: Naja, ist ja Elektrolyte drin in der Essiggurke. Kannst
1: super.
2: Du nach dem Kater oder so, findest du gut.
1: Gut.
2: Wir haben einen Meteor.
1: Mhm.
2: Ist drin, auch wenn ich gehe. Nur
1: ja,
2: ich
1: wie geht's weiter?
2: Wie ein?
1: Also, nicht Meteor.
2: Scheiße, der Komet. Ist doch dasselbe Meteor und Komet, oder? Gibt's nicht sogar schon einen Meteor in einem Kometen? Also es gibt auf jeden Fall noch
1: einen. Ich bin überfragt, ich weiß auf jeden Fall, der Song heißt nicht Meteor.
2: Es gibt jetzt einen Meteor, der dazu kommt, der sieht aus wie ein Komet. So, dann gibt es einen Daumen, der nach rechts zeigt und einen Daumen, der nach links zeigt.
1: Super.
2: Super. Und man kann so ein Netz, gibt es jetzt auch dann, also so eins, mit dem hier SpongeBob so Quallenfischen war.
1: Also weil Spinnennetz gibt es ja schon.
2: Ja genau, so ein Netz, wo du so fangen
1: Quallenfischen.
2: Kannst. Quallenfischen. Du kannst den Monarchfalter zum Beispiel mit dem Netz einfangen.
1: Toll.
2: Ein Leuchtturm soll es auch geben, super. Kann man bestimmt auch zweideutig benutzen, den Leuchtturm. Checkst du? Für Penis?
1: Mach mal weiter.
2: So, dann
1: mach mal weiter hier jetzt.
2: Und es gibt noch ein Gesicht und einen neuen Smiley. Der lächelt zwar, aber ist total zerbrochen.
1: Das würde ich schicken, wenn du mir den Leuchtturm schickst.
2: Okay.
1: Nee, mit dem Smiley, den geht's nicht so gut, ne?
2: Nee,
1: aber was ist das letzte dann noch? So ein 4-giger rosaner Block irgendwie?
2: Ja, da habe ich auch nicht ganz gecheckt, was das sein soll. Sieht aus wie so ein Kaugummi oder irgendwie ein Block Ziegel, aber es soll ein Radiergummi sein.
1: Frage ich mich auch, wozu? Die letzte Nacht dann, Leute, könnt ihr dann irgendwie eine
2: Radiergummi wegwischen.
1: Emoji.
2: Ja, letzte Nacht war weg mit, ja. Radiergummi-Emoji.

Und wer jetzt erst wach wird, bitte mal melden, eine WhatsApp schicken, 0172 10 10 951. An einem Sonntag, ja, ausschlafen, natürlich okay. Aber es ist 13.48 Uhr. Also das ist eine Ansage, wenn ihr jetzt erst wach werdet. Macht euch einen chilligen Sonntag bei unter 30 Grad endlich mal. Hier ist das Ding, jetzt mit Haven und I Run.

Travis Scott mit Highest in the Room. Ich bin Sarah und ich sag Tschüssi für diesen Sonntag. Ab 2 ist die wundervolle Mele für euch da. Mit der verbringt jetzt den Nachmittag.

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1: Mit Ramon Weinreich. Hallo. Große Firmen in der EU dürfen seit heute unverkaufte Kleidung oder Schuhe nicht mehr einfach so wegwerfen. Mit der neuen Vorschrift will die EU unter anderem die Umwelt schützen. Das Ding-Reporterin Sarah Lopez.
2: Stattdessen sollen sie die öfter weiterverkaufen, gegebenenfalls als B-Ware oder aber spenden. Ausnahmen gibt es zum Beispiel, wenn ein Kleidungsstück dreckig ist oder wenn es zur Spende angeboten wurde, aber niemand es haben wollte. Außerdem werden die Unternehmen dazu verpflichtet, zu dokumentieren, wenn sie Kleidungsstücke vernichten. Nach Angaben der EU-Kommission werden in Europa jedes Jahr 4-9% der Kleidungsstücke vernichtet, bevor sie überhaupt getragen wurden.
1: In der Nacht hat es einen der schwersten russischen Angriffe mit ballistischen Raketen auf die ukrainische Hauptstadt Kiew seit Kriegsbeginn gegeben. Rund eine Stunde lang waren dort immer wieder heftige Explosionen zu hören. Das Ding-Reporter Stefan Lack berichtet.
3: Mindestens ein Mensch wurde getötet, 16 weitere wurden verletzt. Wie die Behörden mitteilten, wurden mehrere Wohnhäuser und Autos zerstört. Kiews Bürgermeister Klitschko berichtete zudem von Bränden in verschiedenen Stadtteilen. Auch am Vormittag waren über Teilen der Stadt noch Rauchwolken zu sehen. Die ukrainische Luftwaffe meldete insgesamt 23 Raketeneinschläge und 10 Treffer durch Drohnen. Nach ihren Angaben konnte jedoch ein erheblicher Teil der angreifenden Raketen und Drohnen abgefangen werden.
1: Die FIFA rechnet damit, dass die Fußball-Weltmeisterschaft Rekordeinnahmen von 15 Milliarden Dollar einbringt. Das sind 4 Milliarden mehr als ursprünglich gedacht, schreibt die Zeitung The Guardian. Einen großen Anteil daran hatte die FIFA-Ticket-Resale-Plattform von der FIFA. Da konnten die Verkäufer die Ticketpreise beliebig festlegen und die FIFA hat daran mitverdient. Das meiste eingenommene Geld geht an die 211 Mitgliedsverbände der FIFA. Das Wetter, man geht raus und denkt sich, beste Leben. 19 bis 25 Grad, so schön kann der Sommer sein, ohne komplett wegzuölen. Hier und da kann man eine dickere Wolke die Sommerparty quetschen, aber meistens sieht's gut aus. Morgen geht's ähnlich weiter, sogar mit noch ein bisschen mehr Sonne.

zur Ruhe kommen, bisschen was Geiles bestellen zu essen, Zeit für Skincare und auch mal WhatsApp-Nachrichten beantworten, die unter der Woche liegen geblieben sind. Bei mir aktuell 18 Stück, die ich abarbeiten muss. Und man kann auch mal die Oma oder den Opa anrufen. Das ist auch immer gut am Sonntag als kleiner Reminder an euch. Ich hoffe, ihr macht euch einen ganz chilligen Tag.

0: Trippin' von Bunt. Note sehr mangelhaft. Nicht für Bunt, sondern für den Rastplatz an der A3 zwischen Stadion und Flughafen Frankfurt. Hupsila. Damit ist es der schlechteste Rastplatz in ganz Deutschland. Der ADAC hat da das neue Ranking rausgehauen und der ist eben am schäbigsten, räudigsten, alles, was euch noch so einfällt. Und da dachte unser das Ding-Kollege Marvin, ey, da gehe ich jetzt mal hin. Hat er gemacht und hat dort Raststättenbesucher Carlos getroffen.
1: Carlos, ich habe mich vorbereitet, ich habe etwas mitgebracht und versuche dir jetzt diesen Aufenthalt hier auf dem hässlichsten Parkplatz Deutschlands etwas schöner zu machen.
2: Ja.
1: Carlos, ich habe Desinfektion für deine Hände. Für die Nase habe ich Duftspray. Ja. Riech mal.
2: Okay.
1: Ist gut?
2: Ja.
1: Ja, okay. Okay, das hat schon mal funktioniert. Jetzt habe ich, damit es etwas schöner aussieht, auch Seifenblasen mitgebracht. Seifenblasen fliegen hier durch die Luft. Was sagst du? Ist gut? Schön?
2: Ja.
1: Ja? Okay. Jetzt kommt noch mein Highlight. Ich habe vom Strand Muscheln gesammelt im letzten Urlaub. Und weil es ja so klingt wie das Meer durch die Autos, würde ich jetzt hier einfach mal mit 2, 3 Muscheln so ein bisschen dekorieren. So, hier vielleicht eine hin, hier noch eine. Was sagst du?
2: Ja.
1: Wie viele Punkte würdest du diesem Rastplatz jetzt geben? 1 ist schlecht, 10 ist gut.
2: 1. Minus 10.
0: Okay, bisschen wortkarg war er, der Carlos, aber ich denke mal, ihm hat's doch gefallen. Ihm wird's gefallen haben. Für den Einsatz gibt's auf jeden Fall Note 1 für Marvin, auch wenn der Parkplatz leider bei einer 5 bleibt.

war das. Von Zartmann hier bei Das Ding. 14.21 Uhr, Hamas. Sie hat ein neues Album raus. Gracie Abrams. Und ich sag mal, es ist jetzt kein typisches Juli-Album. Es klingt so.

So, es ist auf jeden Fall herbstlich, oder nicht? Oder sagen wir mal, vielleicht für so einen Dänemark-Sommerurlaub. Da könnte ich mir dieses Album auch vorstellen, wo man auf so einer Düne chillt und so aufs dunkle Meer rausschaut. All in all sage ich, im Oktober wird das Album krass kommen. Weil wir aber nicht bis Oktober warten wollen, kommt jetzt der Song, der am meisten nach Juli klingt, in meinen Ohren. Look at My Life von Gracie Abrams.

Leute, es ist 14.30 Uhr, hier ist Mele, ihr hört natürlich das Ding. Heute können wir endlich die deutscheste Sache der Welt den ganzen Tag wieder machen. Lüften ist einfach ein Ding, was wir hierzulande hochhalten und ich liebe es.

0: 20 Minuten vor drei, hier ist das Ding. Leute, ich glaube, ich habe heute das erste Mal seit Wochen gefroren. Ich habe meine Gänsehaut angeguckt und war so, hä, wer bist du? Endlich bisschen Abkühlung hier im Das Ding-Viertel. Heute maximal 25 Grad, eher so 20, 21 und das lieben wir. So eine Abkühlung, dringend notwendig. Endlich hat man auch mal Zeit für die Dinge, die man ewig nicht machen konnte.
1: Mal wieder einfach auch draußen zu sitzen, es ist angenehm warm, ich bin nicht am Schwitzen und mir geht es einfach viel besser. Ich kann mich wahrscheinlich auch besser konzentrieren beim ganzen Lernen und so, deswegen. Meine schönen 8-9 Stunden schlafen, ohne wegen der Hitze aufzuwachen.
2: Ich habe seit einer Woche nicht mehr selber gekocht, weil es viel zu warm in meiner Küche ist. Und darauf freue ich mich mal wieder, ein ordentliches, deftiges Gericht zu zaubern.
3: Mich tagsüber in meinem Zimmer aufhalten, den Rollo oben lassen und Licht in meinem Zimmer haben, es ist so schön. Oh, ich habe auch das Gefühl, meine Katze, ihr geht's viel besser seitdem.
0: Oh, ich habe allein beim Zuhören durchgeatmet. Toll. Und ich sag, es gibt jetzt niemanden, der sagt, Bonnie, ich will wieder 36 Grad. Oder 0172 1010 951. Wenn ihr zu diesen komischen Menschen gehört, dann meldet euch mal bei mir. 0172 1010 951. Schreibt mir eine WhatsApp. Ich will euch mal kennenlernen. Ich sag, alle sind jetzt froh, dass es endlich mal kühler ist.

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0: Hier ist das Ding. Es ist 3:10 am Sonntag. Ich wünsche euch einen ganz chilligen. Macht euch heute einfach mal einen ganz entspannten Tag.
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1: Mit Ramon Weinreich. Hallo. Seit heute dürfen große Unternehmen unverkaufte Kleidung nicht mehr wegschmeißen. Eine neue EU-Vorschrift soll dafür sorgen, dass die Firmen die Kleidung spenden oder sie erneut verkaufen. Der Handelsverband sagt, dass das Vorteile für die Kunden hätte. Es könnte mehr reduzierte Ware geben über Outlets oder Secondhand-Kanäle. Außerdem werde weniger Material verschwendet. Die Händler könnte das alles aber mehr Geld kosten, als wenn sie die Kleidung günstig entsorgen würden. Umweltschützer fürchten, dass das Unternehmen die neuen Regeln leicht umgehen könnten. Die USA haben nach iranischen Angaben ein noch unfertiges Atomkraftwerk im Süden des Landes angegriffen. Iran selbst setzt seine Angriffe auf die mit den USA verbündeten Golfstaaten Kuwait und Bahrain fort. Das Ding-Reporterin Nina Amin.
2: In Kuwait-Stadt gab es Sirenenalarm, wie Journalisten vor Ort berichteten. Irans Streitkräfte hatten zuvor bestätigt, dass sie als Reaktion auf US-Attacken auf ihr Land US-Militärstützpunkte in Kuwait angegriffen hätten. Ein Munitionslager der US-Armee sowie der Luftwaffenstützpunkt Ali al-Salem seien dabei im Fokus gewesen. Auch Bahrain wird seit Tagen vom Iran angegriffen. Das Innenministerium des Inselstaates rief die Bevölkerung auf, sich an sichere Orte zu begeben.
1: Beim WM-Finale heute werden einige Popstars zu sehen sein. Einige bekannte Gesichter werden vor dem Spiel und in der Halbzeitpause bei einer Show auftreten. Das sorgt aber auch für Kritik, weil die Halbzeitpause damit ungewöhnlich lang dauert. Das Ding-Reporter Felix Gerhardt berichtet.
3: Die Halbzeitpause wird für die Show nach dem Vorbild des Super Bowls extra von 15 auf etwa 25 Minuten verlängert. Es sollen Stars wie Madonna, Shakira und Justin Bieber auftreten. Schon vor dem Spiel wird es eine rund 90-minütige Abschlussgala geben. Hier stehen unter anderem Robbie Williams und Jennifer Hudson auf dem Programm. Die Grammy- und Oscar-Gewinnerin wird die US-Nationalhymne singen.
1: Und das Wetter, Sonntag plus Sonne plus 19 bis 25 Grad ist gleich beste Leben. Also alle diesen Sonntag rausgehen und Leben genießen. Nur hier und da kann mal eine fette Wolke ein bisschen nerven. Ansonsten 10 von 10 Wetter. Morgen geht's ähnlich weiter, sogar mit noch mehr Sonne.
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4: Mit Mele Hello, da muss ich doch meinem Kollegen hier Ramon wirklich recht geben. Es ist ein Fest, dass die Temperaturen jetzt gedroppt sind. Oder? Heute nur 21 Grad in Baden-Baden, gestern auch schon fresher. Endlich hat man mal wieder Zeit für die Dinge, die man ewig aufgeschoben hat. Einfach mal durchatmen. Und ich sag ja, niemand sagt jetzt, ich will wieder 36 Grad haben. Wenn ihr einer von diesen Menschen seid, dann meldet euch mal. WhatsApp 0172 1010 951. Mit euch will ich mal telefonieren, sag ich.

0: Ein Sommerbanger war das, Repeated von Martin Garrix und Ed Sheeran. Heute endlich mal nicht vor die Tür gehen und machen müssen, weil es so heiß und unerträglich ist. Wir können durchatmen im Das-Ding-Viertel. 20 bis 25 tolle Grad. Es ist wohl nur erleichtern nach den letzten extremen Wochen, oder? 0172 1010 951. Ich sag ja, es gibt hier keine Menschen, die jetzt sagen, sie vermissen die 36 Grad. Aber dann hat sich einfach mal die Julia aus Osthofen bei Worms gemeldet. Hi!
1: Hi, hier ist die Julia.
0: Hallo Julia, ich konnte es ja nicht glauben. Wie kommt es bei euch?
1: Wir haben Sommer. Ich heute Morgen überlege, eine lange Hose anzuziehen. Geht gar nicht. Mein Auto zeigt 22,5 Grad an. Was ist denn das? Herbst oder was?

0: Aber seid ihr nicht auch ein bisschen mal erleichtert oder so? Weißt du, bist du nicht auch so, oh, endlich in der Nacht mal wieder besser schlafen, oder juckt dich das gar nicht, wenn im Schlafzimmer 40 Grad sind?
1: Nein, spare ich mir die Sauna anzumachen, weißt du?
0: Wirklich, da kann man ja das Positive, das kann man ja wirklich auch positiv sehen. Hast du noch irgendwie einen Tipp für die Leute da draußen? Also wenn es jetzt dann mal wieder ein bisschen wärmer wird, wie kann man das denn nochmal so richtig zelebrieren, so wie du?
1: Genießen. Ganz schnell kommt der Winter und dann motzen wieder alle über Kalt, Regen, Schnee, Bäh, Pfui. Weißt du?
0: Ja, das ist auch echt. Ey, Julia, ja, dann tut es mir jetzt wirklich richtig leid für dich, dass du hier so leiden musst in den nächsten Tagen. Aber ja, gut, wir anderen sind halt froh drüber.
1: So sieht's aus. Ich gönn's euch ja auch mal. Ich hoffe, meine Zeit wird nochmal kommen.
0: Die kommt bestimmt nochmal. Ist Julia die einzige Person im Das Ding-Viertel, die sich den heißen Sommer wieder zurückwünscht? Oder gibt's da vielleicht noch mehr? 0172.

0: Sonntagnachmittag ist es. Hier ist das Ding. Olivia Rodrigo macht mit dem Titel von ihrem neuen Song nicht gerade Werbung dafür. Stupid Song heißt der Song. Und irgendwie, also wäre es nicht besser, wenn sie den Song einfach, keine Ahnung, Amazing Song oder Very Good Song genannt hätte? Dann wüsste man direkt schon, was kommt. Weil der Song nämlich actually ziemlich gut und gar nicht so stupid ist.
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1: Das Ding hier, 15.32 Uhr. Und jetzt könnt ihr euch schon mal ein bisschen eingrooven, ein bisschen schon mal die Hüften wackeln lassen, die Arschbacken shaken. Shakira und Burna Boy mit Die Die. Und ich gehe mal davon aus, dass heute beim Finale in der Halbzeitshow dieser Song gespielt werden wird. Da könnt ihr jetzt schon mal ein bisschen üben.
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0: Das Ding ist hier. Hello, 18 Minuten vor sechs, sage ich schon. Vor vier haben wir es. Totenkopf-Emoji steht ganz klar dafür, sich tot zu lachen. Checkt nur kein Boomer. Emojis einfach auch großer Missverständnisfaktor. Hat jetzt auch eine Studie von Bitkom gezeigt. Knapp die Hälfte von uns weiß nicht immer genau, was die andere Person eigentlich mit diesem Emoji so meint. Vor allem Boomer, die verstehen Emojis ja ganz anders als wir. Deshalb haben wir das mal gecheckt in Frankfurt und geben ein bisschen Emoji-Nachhilfe.
1: Das koreanische Herz.
2: Wenn ich einen Hinweis geben würde,
3: wüsste ich tatsächlich gar nicht, was ich dazu sagen soll. Da würde ich zurückgehen und fragen, was hast du damit gemeint?
1: Lesebrille auf und genau hingeschaut. Das sind nicht die gekreuzten Finger, mit denen wir behaupten, auf jeden Fall um 12 zu Hause zu sein. Nein, hier sind Daumen und Zeigefinger so aufeinander gepresst, dass sie ein kleines Herz formen. Kommt aus der K-Pop-Szene, schickt man Bestie oder der Bezi. Das Clownsgesicht.
4: Das ist eher ein Gruselclown für mich, also ist eher eine gruselige Veranstaltung.
3: Wenn irgendwas spaßig ist, lustig ist.
1: Wenn wir auf eure KI-generierte Geburtstagseinladung mit diesem Emoji reagieren, bedeutet das nicht, dass wir sie für humoristisch besonders wertvoll halten. Wir machen uns über euch lustig, weil sorry, dafür gibt's echt keinen Daumen hoch.

finde es ja wirklich sehr, sehr gut, dass wir damals mal ein bisschen Nachhilfe gegeben haben. Aber eine Sache frage ich mich dann doch. Wo ist denn XD hin verschwunden? Ich wäre wirklich mal dafür, dass wir mal wieder XD zurückbringen. Das vermisse ich irgendwie.

Das Ding ist hier. Es ist 15.54 Uhr. Jetzt gibt's Nina Chuba mit Fakt ab. Zusammen mit Marco für euch. Macht euch einen ganz entspannten Sonntag, bitte. Das wünsche ich mir.

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1: Mit Ramon Weinreich. Hallo. Bundeskanzler Merz schließt personelle Änderungen in der Regierung nicht aus. Das hat er nach dem Rücktritt von Unionsfraktionschef Spahn im ZDF-Sommerinterview gesagt. Das Ding-Reporterin Lissy Kaufmann aus Berlin.
2: Festlegen auf einen neuen personellen Kurs in der Union und im Kabinett will sich Bundeskanzler Merz noch nicht. Im ZDF-Sommerinterview spricht er aber davon, dass Spahns Rücktritt eine Gelegenheit sein könnte, noch einmal über die Aufstellung der Bundesregierung nachzudenken. Man werde in den Parteigremien in den kommenden Tagen darüber sprechen und bald einen Vorschlag machen, so Merz. Die Zeit dränge aber nicht.
1: Während die Industrie in Deutschland aktuell schwächelt, verzeichnet das Handwerk weiter wachsende Ausbildungszahlen. Man steuere auf das vierte Jahr in Folge mit steigenden Neuverträgen zu, sagte Handwerkspräsident Dittrich der Deutschen Presseagentur. Im ersten Halbjahr gab es bereits knapp 68.000 neu unterzeichnete Ausbildungsverträge. Das seien ca. 5% mehr als im gleichen Zeitraum letztes Jahr. Die Tickets für das WM-Finale heute Abend haben Rekordwerte erreicht. Auf dem zweiten Markt beginnen die Preise für ein einzelnes Ticket bei 7.000 Dollar. Mit Argentinien und Spanien stehen sich die beiden wohl besten Mannschaften des Turniers gegenüber. Was die beiden so stark macht, berichtet... Jetzt sollte ich eigentlich den Namen des Reporters hier stehen haben, der steht nicht hier, aber jetzt berichtet Felix Gerhard.
3: Die beste Abwehr gegen die nach dem Halbfinale beste Offensive. Spanien hat erst ein Gegentor bei dieser WM kassiert, Argentinien schon 19 Mal getroffen. Der Europameister funktioniert als Kollektiv, mit Geduld, Genauigkeit und ganz viel Ballbesitz. Argentinien lebt noch immer von den Messi-Momenten. Angeführt vom besten Spieler der Welt könnten die Südamerikaner als erst drittes Team ihren WM-Titel verteidigen. Zehntausende Fans der Argentinier sind nach New York gekommen, um ihre Selección zu unterstützen.
1: So, und noch der Blick aufs Wetter. Da weiß ich genau, wie es ist. Es ist tatsächlich mal überraschend normal. Die Temperaturen liegen bei 19 bis 25 Grad. Sonne und Wolken wechseln sich ab. Also ein ganz entspannter Sommersonntag. Morgen geht's ähnlich weiter. Aber für extra
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4: Mit Mela, hallo. So, jetzt ging hier mal kurz alles drunter und drüber an diesem Sonntagnachmittag. Nichts hat mehr funktioniert. Kein Name wurde mehr angezeigt. Es war alles irgendwie ein bisschen crazy, oder? Ramon, was meinst du?
1: Passiert. Ja, manchmal fastfoodet man sich und dann ist alles vorbei. Es passiert.
4: Okay. Hoffen wir, dass es anders laufen wird heute bei der Halbzeitshow, beim WM-Finale. Ramon, auf wen freust du dich denn am meisten?
1: Boah, einmal Messi noch sehen im WM-Finale wird fantastisch. Das ist einfach nochmal enjoyen.
4: Ach so, ich meinte von den Stars, die da auftreten in der Halbzeitshow.
1: Ich will geilen Fußball sehen.
4: Das ist alles egal. Wir sprechen auf jeden Fall gleich in 10 Minuten mal mit Bert. Der ist einer von sogenannten Stagehands und der kann ganz genau sagen, wie das da so ablaufen wird.

0: Minute nach vier haben wir es. Über 80.000 Menschen hocken heute Abend im Stadion beim WM-Finale Spanien gegen Argentinien. 21 Uhr ist Anpfiff und ein kleiner Teil davon freut sich vielleicht nur auf eins, die Halbzeitshow gegen 21.45 Uhr. Madonna, BTS, Justin Bieber und Shakira wurden angekündigt. Alle sollen sie performen in der Halbzeitshow. Wieso Sonderwünsche von Celebrities aussehen, das weiß Bert, der managt zum Beispiel die Red Stage beim Southside Festival.
1: Da geht es ganz oft um Kleidung. Da gibt es vorher ganz viele Seiten an Anweisungen, was da dann zu präsentieren ist und was nicht, was der Künstler sich wünscht, was die ganze Crew an Essen braucht. Aber es ist mittlerweile auch gang und gäbe, diese Wünsche sind jetzt nicht mehr so was Neues, wie es vielleicht vor ein paar Jahrzehnten noch war. Und die Caterer, die sowas ausführen, die stellen sich dann drauf ein und dann gibt es dann auch das Vulkanwasser, was im Mondschein gezapft worden ist. Das gibt es dann alles.
0: Das Vulkanwasser, genial. Lang war ja die Rede davon, dass man diese vier Artists in 11 Minuten reinquetschen will heute Abend. Aber anscheinend soll man jetzt doch ein bisschen mehr Zeit schaffen, 25 Minuten. Es nervt sehr viele, weil sie halt Angst haben, dass es den Flow vom Spielchen anbringt. Man weiß es nicht. Es gibt aber anscheinend schon klare Vorgaben für so ein Happening.
1: Der Plan ist natürlich auf 11 Minuten geschrieben. Der Plan ist auf die Sekunde geschrieben. Da gibt es einen Ablaufplan und da steht wirklich jede Sekunde, was passiert, welche Kamera wohin schwenkt, welches Licht wohin leuchtet, welcher Ton wo er klingt. Das ist sekündlich aufgeschrieben. Ich würde jetzt mal sagen, halbe Minute obendrauf.
0: Okay, krass. Bert ist zuversichtlich. Heute Abend wissen wir, was ganz genau passiert. 21 Uhr ist Anpfiff Spanien gegen Argentinien. Gegen 21.45 Uhr dann die Halbzeitshow.

0: Das Ding hier, Heatwaves, war das von Glass Animals. Neptunica haben einen neuen Track raus. Das ist ein deutsches DJ-Duo, Maximilian und der Nikolas. Und ich muss sagen, bei Neptunica, da habe ich so viele Assoziationen, das kann ich euch gar nicht sagen. Also Neptunica ist für mich eine Mischung aus Neptun und Tunica, also ein Planet mit einem seidenen Gewand. Oder auch Punica kommt da bei mir auch hoch. Dieses leckere Getränk, das übrigens 2022 vom Markt genommen wurde, aber 2024 wieder auf den Markt gekommen ist. Als coolen Sidefact habe ich euch das jetzt mal mitgegeben, lenkt aber vom Thema ab. Neptunica gibt's jetzt mit What If.
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Hier ist das Ding. Es gibt jetzt ein bisschen was für die Sommerliebhaber unter euch. Summer Love von Justin Timberlake. Und natürlich ist es auch ein bisschen nostalgisch, ne? Also gönnt euch.

0: Das Ding ist hier. Diesen Song kennt ihr eigentlich seit 2019, würde ich sagen. Das ist Lena, also Satellite Lena, Lena Meyer-Landrut mit Skinny Bitch. Ist gerade aber wieder voll der Hype auf Social Media, dieser Song. Obwohl er schon seit 7 Jahren draußen ist. Linda aus dem Das Ding-Team hat sich mal genauer beschäftigt damit. Und wir wollten wissen, warum geht Lena denn jetzt gerade wieder so viral?
1: Da lohnt sich ein Blick in die Kommentarspalte auf TikTok und in unser Video auf dem Das Ding-Account. Vor ein paar Tagen taucht plötzlich nämlich ein Kommentar von Lena unter einem Video vom Fan Jannis auf. Er feiert da den Song Skinny Bitch von ihr. Und nach diesem Video ist der Sound des Songs überall.
0: Okay, krass. Also 2019 jetzt einfach neue 90er, oder wie?
1: Ja, vielleicht. Viele sind ja mit Lena aufgewachsen und waren super jung, als auch der Song rauskam. Und jetzt geben die in den Kommis zu, ey, wir checken erst jetzt so richtig die Message hinter dem Song. Damals zum Release wurde Lena mal gefragt, ob sie mit dem Lied gegen die Presse und deren ständige Berichterstattung über ihren Körper austeilen wollte. Sie meinte, dass sie mit Skinny Bitch eher für sich selbst das Thema verarbeitet, aber auch, dass sie schlimm findet, wie mit dem Thema Magersucht in der Öffentlichkeit umgegangen wird.
0: Krass, aber ist richtig gut, gute Message, toller Song. Geben wir uns jetzt auf jeden Fall. Schön, dass der Song wieder da ist, sagen wir mal so. Skinny Bitch von Lena. 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

16.49 Uhr haben wir es. Das Ding ist hier. Ich wünsche euch einen wunderschönen Sonntag, einen ganz chilligen. Jetzt auch einen Song mit einem ganz chilligen Vibe. Love You Anyway von Benno für euch.

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1: Mit Ramon Weinreich. Hallo. Kanzler Merz verteidigt im ZDF-Sommerinterview seinen ruppigen Ton gegenüber denen, die die Reform der Bundesregierung kritisieren und Deutschland schlecht reden. Er meinte, er sei es leid, die, Zitat, ewige Nörgelei zu hören.
2: Wir haben in Deutschland so viele Chancen, wir haben so viele Möglichkeiten. Wir sehen eine Zahl von Unternehmensgründungen durch junge Menschen in nie gekannter Zahl. Schon im ersten Halbjahr 2026 sind fast so viele neue Unternehmen gegründet worden wie im Jahr 2025. Und das war schon ein Rekordjahr in Deutschland. Ich bin es einfach leid, dass nur schlecht geredet wird über Deutschland.
1: Seit heute gilt die neue EU-Regel, durch die große Firmen unverkaufte Kleidung oder Schuhe nicht mehr wegwerfen dürfen, sondern nochmal anbieten oder spenden müssen. Der Handelsverband Deutschland meint, dass so für Händler zusätzliche Kosten für Lagerung und Sortierung entstehen. Der Verband der deutschen Textil- und Modeindustrie kritisiert, dass es damit mehr Bürokratie geben wird. Für mehr Nachhaltigkeit brauche es mehr Recyclingmöglichkeiten. Mit der neuen Vorschrift will die EU unter anderem die Umwelt schützen. Im Kreis Bernkastel-Wittlich ist ein Oldtimer in die Mosel gerollt und versunken. Weil es ein Cabrio war, konnte sich der Fahrer selbst befreien, hat die Polizei gesagt. Taucher haben den Wagen dann gesichert und die Polizei hat ihn rausgezogen. Warum der Oldtimer in die Mosel gerollt ist, ist noch unklar. Beim WM-Finale heute werden einige Popstars zu sehen sein. Bekannte Sängerinnen und Sänger werden vor dem Spiel und in der Halbzeitpause auftreten. Das sorgt auch für Kritik, weil die Halbzeitpause deshalb ungewöhnlich lang ist. Das Ding-Reporter Felix Gerhard berichtet.
3: Die Halbzeitpause wird für die Show nach dem Vorbild des Super Bowls extra von 15 auf etwa 25 Minuten verlängert. Es sollen Stars wie Madonna, Shakira und Justin Bieber auftreten. Schon vor dem Spiel wird es eine rund 90-minütige Abschlussgala geben. Hier stehen unter anderem Robbie Williams und Jennifer Hudson auf dem Programm. Die Grammy- und Oscar-Gewinnerin wird die US-Nationalhymne singen.
1: Das Wetter, das schmeckt heute an diesem Sonntagabend, 19 bis 25 Grad. Also da mal schön Grill anschmeißen und dann ganz entspannt WM-Finale gucken.
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5: Mit Mele, hallo zusammen. Haben wir ja nicht so richtig mit gerechnet, ne? Dass das Wetter hier so frisch wird. Wundervoll finden das die meisten Leute. Wie sieht's aus mit den Leuten auf dem Festivals gerade? Auf dem CU? Finden die es gut oder schlecht? Checken wir gleich in 10 Minuten.

0: Das CU-Festival.
1: Ich bin so ein Opfer, was Packen angeht. Ich sag's ehrlich, ich packe generell immer viel zu wenig ein. Ich habe zum Beispiel jetzt zweimal wo übernachtet und hatte zwei Unterhosen dabei, aber nur ein Shirt und keine einzige Wechselhose. Ich weiß auch nicht, warum. Ich kann's nicht. Auf dem CU seid ihr auch ein bisschen lost unterwegs mit dem Packen, weil man checkt das Wetter einfach nicht so ganz. Das meinte auch ein Typ auf dem Campingplatzgelände, mit dem Melina aus dem Das Ding-Team gequatscht hat.
2: Dann hat's kurz geregnet, beste Abkühlung, dann war's richtig scheiße. Unangenehm.
3: Was war scheiße?
2: Ja, weil es dann so gedrückt hat, die Temperatur. Aber auf dem Festival war es dann mega.
1: Da wurde ja auch sogar alles kurz evakuiert am Samstag wegen dem Unwetter. Aber passiert ist dann doch nix. Deshalb, wir haben euch mal gefragt, habt ihr für CU falsch gepackt?
3: Soll ja vielleicht sogar regnen und ein bisschen kühler werden. Würdest du sagen, du hast falsch gepackt für die 3 Tage?
4: Ja, also falls es regnet, habe ich ein Problem. Deshalb hoffen wir einfach, dass es nicht regnet.
5: Nein, auf gar keinen Fall.
3: Hast du richtig gemacht.
5: Weniger ist mehr.
3: Desto besser.
5: Weniger ist mehr.
6: Nee, definitiv nicht. Also wir haben auch Regencapes dabei. Es ist so warm. Tut ein bisschen Abkühlung definitiv gut.
3: Würdest du sagen, bei dir ist eine lange Hose oder ein Hoodie heute noch dabei?
7: Auf keinen Fall. Also wenn's regnet, dann...
3: Kopftuch.
7: Ich habe ein Kopftuch, ja. Wenn es regnet, habe ich ein Kopftuch.
3: Hast du falsch gepackt?
6: Nee, also ich habe auch dicke Klamotten dabei, falls alle Stricke reißen heute Nacht. Aber Regenponchos eingepackt und passend zum Outfit.
8: Nee, ich würde sagen, der Zeitdruck hat das Beste gemacht.
3: Das heißt, bei dir ist auch keine lange Hose oder sowas am Start?
8: Nee, weniger ist mehr.
3: Und wie machst du es dann, wenn es irgendwie regnen oder gewittern sollte?
8: Dann hole ich mir noch einen Drink.
1: Krass, es sind ja alle total happy mit ihrem Koffer, mit ihrer Tasche da, die sie gepackt haben. Finde ich crazy, aber gut für euch, ne? Gut für euch.

Das Ding ist hier, 17.21 Uhr haben wir es. Also ich würde sagen, Balance kennt Paschanim nicht so wirklich. Entweder man hört so gar nichts von ihm, ewig lang, einfach mal monatelang. Oder er bringt einfach jede Woche einen neuen Track raus. Letzte Woche Gold richtig und vor 2 Tagen direkt nochmal ein neuer Song, Augenblick. Ist geil, weil man hat dann direkt auch mehr Auswahl und kann die Songs vergleichen. Und ich finde jetzt einfach, Gold richtig passt hier besser in den Vibe. Deshalb den jetzt für euch.

The Emptiness Machine war das von Linkin Park für euch bei Das Ding. Mit Mele, hallo zusammen. Jetzt gibt's Fever Dream von Alex Warren für euch an diesem schönen Sonntagabend.

0: Kilimanjaro von Summer Jam. WM-Finale heute Abend. Es ist crazy, wie schnell dieser Monat mit Fußball jetzt dann ein Ende findet. Um 21 Uhr ist Anpfiff. ZDF überträgt das Ganze. Das Ding, Sportreporter Felix, jetzt mach uns mal ein bisschen heiß auf heute Abend.
1: Die Besetzung ist auf jeden Fall erstklassig, natürlich sportlich. Da haben wir mit Spanien den aktuellen Europameister mit der bislang wohl am meisten überzeugenden Mannschaftsleistung im Turnier. Und auf der anderen Seite den Titelverteidiger Argentinien mit Lionel Messi, dem wohl größten Fußballer unserer Zeit. Beim Drumherum könnte es manchen Fußballfans sogar ein bisschen zu viel werden. Es gibt eine 90-minütige Abschlussshow vor dem Spiel, unter anderem mit Robbie Williams und Grammy- und Oscar-Gewinnerin Jennifer Hudson. Die wird die US-Nationalhymne singen. Und dann die Halbzeitshow nach dem Vorbild des Super Bowls, für die die Pause extra von 15 auf etwa 25 Minuten verlängert wird. Da stehen dann Madonna, Shakira und Justin Bieber auf der Liste. Es wird also auf jeden Fall ein Finale, das es so noch nie gegeben hat.
0: Okay, also Riesenshow. Ist auch geil für die Leute, die mit Fußball eigentlich nicht so viel anfangen können. 21 Uhr ist Anstoß, aber langes Vorspiel davor mit Robbie Williams. Ihr habt's gehört.

0: New Religion von Bibi Rexha war das am frühen Sonntagabend hier bei Das Ding für euch. Leute, heute wird nochmal ein bisschen spannend. WM-Finale. Nico wird da gleich drauf schauen und auch mit euch die erste Halbzeit gucken. Der ist da von 18 bis 22 Uhr, also könnt ihr die erste Halbzeit noch zusammen erleben. Ich bin raus für heute. Jetzt gibt's Tiffany Harris für euch mit Vertigo. Tschüssi!
1: Moin Leute, hier ist Tiffany Harris.

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1: Mit Ramon Weinreich. Hallo. Nach dem Sturz eines Bahnmitarbeiters aus einem fahrenden Zug im Kreis Karlsruhe gibt es Zweifel am genauen Ablauf. Das hat das Karlsruher Amtsgericht mitgeteilt, nachdem es einen Haftbefehl gegen den mutmaßlichen Angreifer schon gestern abgelehnt hatte. Der soll gestern einen Fahrkartenkontrolleur im Zug geschubst haben. Der Bahnmitarbeiter sei danach gegen die Tür und aus dem fahrenden Zug gefallen. Für Zweifel daran sorgt wohl das Video der Überwachungskamera. Das Gericht hat aber nicht genau gesagt, was da zu sehen war. Seit heute gilt die neue EU-Regel, durch die große Firmen unverkaufte Kleidung oder Schuhe nicht mehr ohne weiteres wegwerfen dürfen, sondern nochmal anbieten oder spenden müssen. Die Reaktionen darauf fallen unterschiedlich aus, berichtet das Ding-Reporterin Patricia Ferne.
2: Die neue Vorschrift könnte Vorteile für Verbraucher mit sich bringen, meint der Handelsverband Deutschland. Über Outlets oder Second-Hand-Shops könnte so mehr reduzierte Ware angeboten werden, sagt Hauptgeschäftsführer Gent. Aber für Händler entstünden außerdem zusätzliche Kosten für die Lagerung und Sortierung. Der Verband der deutschen Textil- und Modeindustrie kritisiert, dass es dadurch auch mehr Bürokratie geben wird. Für mehr Nachhaltigkeit brauche es mehr Recyclingmöglichkeiten. Davon gebe es bisher zu wenig.
1: Die Tickets für das WM-Finale heute Abend haben Rekordwerte erreicht. Auf dem Zweitmarkt beginnen die Preise für ein einzelnes Ticket bei 7.000 Dollar. In New York stehen sich mit Spanien und Argentinien die wohl zwei besten Mannschaften des Turniers gegenüber. Was die beiden so stark macht, berichtet SWR-Reporter Felix Gerhardt.
3: Die beste Abwehr gegen die nach dem Halbfinale beste Offensive. Spanien hat erst ein Gegentor bei dieser WM kassiert, Argentinien schon 19 Mal getroffen. Der Europameister funktioniert als Kollektiv. Mit Geduld, Genauigkeit und ganz viel Ballbesitz. Argentinien lebt noch immer von den Messi-Momenten. Angeführt vom besten Spieler der Welt könnten die Südamerikaner als erst drittes Team ihren WM-Titel verteidigen. Zehntausende Fans der Argentinier sind nach New York gekommen, um ihre Selección zu unterstützen.
1: Und das Wetter. Am Sonntagabend gibt es jetzt ein paar mehr Wolken. Temperaturen bei 19 bis 25 Grad. Morgen geht's ähnlich angenehm weiter.
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5: Mit Nico einen wunderschönen Sonntagabend euch. Was ein vollgepacktes Wochenende, Leute. Gefühlt alle irgendwo unterwegs gewesen. CEO Festival ist, da quatschen wir heute auch noch drüber. Geburtstage, Hochzeiten. Grüße an der Stelle zum Beispiel an Susanne und Alex. Die haben am Wochenende auch geheiratet. Herzlichen Glückwunsch da von uns natürlich. So. Und dann heute Abend noch ein Highlight. Fußball-Weltmeisterschaftsfinale. Müssen wir natürlich auch drüber sprechen. 0172 1010 951. Wie geht's aus? Wer wird Weltmeister? Gerne mal durchschicken euren Guest. 0172 1010 951.
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0: Gut Kick am Sonntagabend.
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0: Noch knapp unter 3 Stunden, dann ist es soweit, das WM-Finale Argentinien gegen Spanien startet. Anpfiff ist 21 Uhr, schaut er dann im ZDF. Und in der Halbzeit, da gibt es ja jetzt so eine große Halbzeitshow, 15 Minuten Zeit für aber ganz viele große Artists. Madonna, BTS, Shakira, Justin Bieber. Wie lange sie dann am Ende wirklich brauchen für die Show, das werden wir dann sehen. Es ist alles so ein bisschen knapp da, das alles unterzubringen. Hilft vielleicht, ja, so ein Mashup mal zu machen von allen Artists, die da zusammen am Start sein werden, damit es irgendwie hinhaut. Und wir haben uns mal den Spaß gemacht und überlegt, wie würde denn so ein Halbzeitshow in Deutschland klingen, so ein Mashup von deutschen Artists. Hören wir uns jetzt an.

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Deutsche WM-Halbzeitshow. So könnte sie klingen. So ein bisschen zusammengerufft als Mashup. Und der, den ich jetzt für euch habe, der könnte da eigentlich auch ganz gut mit dabei sein. Millennium Kid, vielleicht, gibt's jetzt für euch bei das Ding.

Das Ding ist hier, 18:21 haben wir es. Und wolltet ihr schon immer mal eine bekannte Sängerin für euch singen lassen? Ich hätte da jemand für euch vielleicht. Sam Harper. Hören wir gleich zusammen mit Glockenbach. Lost und Sam Harper, die könnt ihr ganz easy peasy einfach auch selber anfragen für eine Kollabo quasi. Ja, vielleicht auch so ein bisschen mieten. Es gibt nämlich eine US-amerikanische Plattform, über die könnt ihr einfach Künstlerinnen und Künstler für eure Kollabos anfragen. Zum Beispiel auch Sam Harper ist da vertreten. Die kann dann nicht nur singen zum Beispiel für euch, die kann euch auch einen Song schreiben oder die komponiert euch eine Gesangsmelodie für euren Track. Ja, also falls ihr vielleicht noch auf der Suche seid nach einem Special-Geburtstagsgeschenk für jemanden. Wie wär's denn mit Sam Harper als Geburtstagsgeschenk? Also, klingt jetzt ein bisschen falsch, aber Sam Harper als Geburtstagsgeschenk. Und findet dann gerne auch mal die Preise für uns raus, was so eine Sam Harper denn kosten würde. Das steht nämlich leider nicht dabei. Naja, aber wir hören sie jetzt ganz für Umme. Sam Harper zusammen mit Glockenbach, Lost, für euch jetzt bei Das Ding. Das

0: 39 Tage haben wir mitgefiebert, uns aufgeregt, immer wieder von Fernseher gehockt und vielleicht auch mal ein bisschen geweint. Aber heute Abend ist es aus und vorbei. Manche würden sagen, zum Glück. Das Finale der Fußball-WM Argentinien gegen Spanien heute. 21 Uhr geht's los. ZDF überträgt. Die Frage, die wir uns heute bei Das Ding stellen heute Abend, ist aber, wie geht das Ganze aus? Wir machen hier ein kleines, feines Das Ding-Tippspiel. Ihr sagt mir, wie es ausgeht. Und das tut ihr per WhatsApp an die 0172 10 10 951. Wie geht's aus? Wer wird Weltmeister? Die Frage geht damit einher. WhatsApp 0172 10 10 951. Wer wird Fußball-Weltmeister heute Abend? Das würde ich gerne von euch wissen, weil dann kann ich es noch rechtzeitig in mein Tippspiel eintragen und habe vielleicht noch eine Chance, von Platz 14 auf Platz 13 zu kommen. Toll!
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0: Das Ding ist hier, ich bin Nico und ich wünsche euch an dieser Stelle den schönsten aller Sonntage, die ihr jemals erlebt habt. Das wäre mein persönlicher Wunsch an euch, wenn es jetzt nicht hinhaut. Es ist gar nicht so wild, aber wir machen einfach das Beste draus. Und ihr wisst, ganz wichtig, wir lassen uns nicht ärgern, egal was passiert.
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0: Das Ding ist hier, ich bin Nico, einen wunderschönen guten Abend euch noch 10 Minuten, dann ist 19 Uhr und ich war am Wochenende viel im Viertel unterwegs, viel auf den Straßen, auf der Autobahn und da ist mir was aufgefallen, euch vielleicht ja auch, wenn ihr auch so Kennzeichen sammelt oder sowas, aber ein bisschen drauf guckt, es sind gerade brutal viele Autos aus Dänemark, brutal viele Dänen hier in Deutschland im Viertel unterwegs, sehen wir ja am Kennzeichen, ist so ein roter Rahmen drum, Abkürzung DK. Und ich fand es wirklich crazy, wie viele das waren. Und deswegen an dieser Stelle einfach mal ein Special Hallo an alle aus Dänemark, die gerade am Start sind hier bei das Ding. Jetzt kann ich nur halt dummerweise kein Dänisch. Aber dafür gibt es eine Lösung.
1: Hej, kære danskere. Det er dejligt, at I er her. Vi har bemærket, at der lige nu er mange af jer her hos os, så vi vil bare lige sige hej. Ha' en god tid her i Tyskland.
0: Så, period. Gelebte Nachbarschaftsliebe nenne ich das.

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1: Mit Nico einen wunderschönen Sonntagabend euch. Ich hoffe, ihr genießt es, macht was Entspanntes, macht was Schönes. Ich würde euch sehr gerne dazu den Soundtrack spendieren. Jetzt zum Beispiel von Tempest City, Silverware. Danach gibt es noch Chiago und neue Musik von Ariana Grande in der nächsten halben Stunde.

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0: Musik von Ariana Grande bei Das Ding. Schönen Abend euch. Deutschland, Kolumbien, Norwegen, Elfenbeinküste und auch Japan. Wir alle und noch viele, viele mehr. Wir haben ein Schicksal gemeinsam. Wir sind Verlierer bei der Fußballweltmeisterschaft. Und Achtung, Spoiler, auch heute Abend beim Finale wird es wieder einen Verlierer geben. WM-Finale, Argentinien gegen Spanien. Hoffentlich. Hoffentlich mit so einem Torfest wie gestern beim Spiel um Platz 3. 4:6 hat England gegen Frankreich gewonnen. Das ist crazy, das wollen wir sehr gerne wieder haben. Aber jemand muss verlieren. Und das ist ja aber nicht nur im Sport so, auch im Alltag. Können wir schon immer mal wieder so ein bisschen eine draufkriegen, ein bisschen verlieren. Das gehört dazu. Fußballtrainer David weiß, wie man ein guter Verlierer wird.
1: Ein guter Verlierer kann es im ersten Moment einschätzen. Ein guter Verlierer weiß, dass ein Spiel auch immer einen Verlierer braucht, um einen Gewinner zu haben. Und ein guter Verlierer lässt natürlich die Emotionen zu, aber überträgt sie nicht auf den Gegner und geht nicht unfair mit dem Gegner um.
0: Aber das muss man ja auch erstmal hinbekommen, fair zu bleiben.
1: Wichtig ist da vor allem direkt nach dem Spiel einfach, so gut es geht, ruhig zu bleiben, dem Gegner auch einen gewissen Respekt zu zollen, da einmal abzuschlagen, zu sagen, herzlichen Glückwunsch, am Ende habt ihr gewonnen, auch wenn ich gerne der Gewinner gewesen wäre. Aber ihr habt es dann eben mehr verdient.
0: Ja gut, also nehmen wir mit, fair bleiben und auch mal ein bisschen was gönnen. Machen wir dann heute Abend. Wie es ausgeht heute Abend, das schauen wir später. Argentinien gegen Spanien. Einer muss verlieren, einer wird gewinnen. Wer? Das sehen wir dann ab 21 Uhr im ZDF.

Stormzy und Odile, neu war das Ding. Hören wir gleich. Und den Song hätten sie natürlich auch einfach 1440 Minuten nennen können. Oder 0,0328767 Monate. Ja, sie hätten ihn sogar 8,64 E plus 13 Nanosekunden nennen können. Aber ich check schon, 24 Stunden ist halt irgendwie greifbarer. Stormzy und Odile, 24 Hours. Gibt's jetzt ganz neu für euch bei das Ding.

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hier und Juju ist back. Das müssen wir mittlerweile. Jetzt gibt es aber endlich auch mal zumindest so ein paar Hinweise, warum sie weg gewesen sein könnte. Reden wir gleich drüber mit Mela aus dem Dusting Musikteam. Nach Musik von Olivia Rodrigo und Robin Schulz. So in 6,5 Minuten.

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1: Warum haben sich Sixten getrennt? Das ist eine Frage, nach deren Antwort schon einige gesucht haben seit 2019. Antworten? Keine. Bis jetzt. Mele aus dem Das Ding Musikteam ist da. Was da jetzt neu?
2: Zu 100% ist es immer noch nicht geklärt, aber man kann sagen, Juju hat ausgepackt. Das kann man schon sagen. In einem Spiegel-Interview hat sie erzählt, dass sie eigentlich schon seit ihrer Kindheit Depressionen hat und die eben mit diesem Druck und der Verantwortung von Sixten nun noch schlimmer geworden sind. Dazu kamen dann halt noch private Streits mit Nura und dann hat sie irgendwann einfach für sich gedacht, Alter, ich kann nicht mehr. Und dann hat sie einfach eine Story gepostet, dass es Sixten ab jetzt nicht mehr gibt.
3: Deswegen habe ich mich auch getrennt von Nura und das einfach gepostet, ohne dass ich irgendjemandem was davor gesagt habe, weil ich nicht mehr konnte. Ich habe auch nicht mein Management das vorher gesagt oder sowas. Ich

0: war so, das muss ich jetzt für mich machen, weil sonst, also auch gesundheitlich und so, ich war am Ende.
1: Das ist schon ultra krass. Also da musst du ja richtig scheiße gehen, dass du so eine Aktion bringst. Weil auch heftig, dass Nura das dann selber aus der Story irgendwie erfahren hat.
2: Finde ich auch ultra krass, ehrlich gesagt. Zum Teil lag es dann aber auch daran, dass sie eben zu dem Zeitpunkt schon was hatte, was sie aber noch gar nicht wusste. Und zwar ADHS und Autismus. Also wirklich eine krasse Kombi auch. In einem Interview beschreibt sie dann auch, dass es so ein ganz wilder Mix ist. Und der es ihr halt quasi unmöglich macht, irgendwie mal abzuschalten.
1: Wobei man ja von ADHS-Diagnosen häufiger hört, wenn es um Musik irgendwie geht. Also Musikerinnen und Musiker, irgendwie ist das ein
2: Ultra.
1: Ding.
2: Ja, komplett. Die Liste ist wirklich endlos. Ritalin, obviously. Zartmann, Jolle, Kasi, Sira, wirklich. Und es ist wohl auch so, dass sich Menschen mit ADHS eher künstlerische Berufe suchen, weil Menschen mit ADHS irgendwie Reize anders wahrnehmen und assoziativer und dadurch kreativer sind.
1: Also umso schöner, dass Juju jetzt back ist im Game und hoffentlich auch mental wieder ein bisschen besser unterwegs. Auch wegen der Musik, die wir von ihr bekommen natürlich. Komm näher, habe ich jetzt für euch.
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läuft. Also meine hier, weil das Ding ja sowieso, ich bin Nico. Schön, dass ihr dabei seid, einen wundervollen Sonntagabend euch. Aber ich meine natürlich die WM-Show. Post Malone zappelte da gerade über die Bühne, macht ein bisschen Show. Im Hintergrund haben wir ganz viele Flammenwerfer, also es ist ordentlich Feuer da gerade am Start. Könnt ihr euch anschauen, das WM-Finale, das Spiel dann ab 21 Uhr, die Show gibt's jetzt schon. Aber ich würde mich auch freuen, wenn ihr hier bleibt. Wäre mir sogar fast ein bisschen lieber, wenn ich ehrlich bin. Jetzt gibt's auf jeden Fall James Hype für euch, Waterfalls.

0: wunderschönen Sonntagabend euch. 20 Uhr haben wir's. Ich bin sehr dankbar, dass ihr diesen Sonntagabend mit mir verbringt. Das macht mich sehr froh und glücklich, weil dann weiß ich, da draußen ist auch jemand, dem ich was erzählen kann. Wer ist denn gerade so am Start? Das würde mich natürlich interessieren. Gerne mal eine WhatsApp schreiben. 0172 10 10 951. Warum seid ihr gerade noch unterwegs? WhatsApp 0172 10 10 951. Ich höre euch doch so gerne, deswegen gerne auch einfach eine Sprachnachricht schicken. Sagt mal Hallo, ich freue mich und der Ügel auch. Dann haben wir jetzt...
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0: Festival-Camping ist manchmal einfach nur Survival-Modus anmachen und durchziehen, weil es ist einfach so, irgendjemand vergisst jedes Jahr immer irgendwas Wichtiges. Also bei mir ist zum Beispiel so der Klassiker der Dosenöffner, wie ich schon Ravioli-Dosen aufgemacht habe. Das wollt ihr nicht wissen, es war wahrscheinlich auch nicht so richtig gut. Nein, Fabian aus Stuttgart, der hat es aber irgendwie nochmal komplett gekillt. Wir sind ja gerade für euch auf dem SEO-Festival am Start und haben Fabian da getroffen und er hat einfach seinen Schlafsack und seine Decke vergessen. Das Ding, Kollegin Melina hat mal gefragt, wie es ihm damit geht.
1: Wie warm war es heute Nacht?
2: Kalt.
3: Mir hat's Pore, ja.
2: Nee. Okay.
3: Ich habe nämlich meinen Schlafsack vergessen. Ja, und da habe ich von meinem Kumpel den Schlafsack gestohlen und da haben wir ein bisschen gestritten.
2: Mein Zeltnachbar hat gemeint, er nimmt meine Decke. Dann haben wir zusammen gekuschelt.
1: Das heißt, ihr müsst euch jetzt nochmal einig werden, wer kriegt welchen Schlafsack, Wer kriegt welche Decke.
3: Ja.
1: Kämpft ihr dann um Schlafsack, Decke oder macht ihr Schlammcatchen?
3: Ich habe Pulli angezogen und eine lange Hose, dann ging's und habe mich zudeckt mit so meine Klamotten.
0: Hey, aber süß, dass sie sich einfach warm gekuschelt haben. Vielleicht ja auch, was wir zu dem Song nochmal machen können. Bund war ja auch auf dem CEO. Chippin, hören wir jetzt vielleicht bei das Ding.
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zwei junge Menschen, die haben sich im Kindergarten eben schon kennengelernt. In Leeds, in Großbritannien. Kommen musikalisch aber beide aus ganz unterschiedlichen Richtungen ursprünglich. Der eine eher auf dem Dubstep-Film, der andere dann eher so bei Metal-Gitarren und Jazz sogar. Getroffen haben sie sich dann bei Dance Music. Ja, kann man machen, ist eine gute Kombi auf jeden Fall. Das Ergebnis gibt's jetzt neu für euch bei das Ding Free Your Mind am Sonntagabend.

Shakira, Burna Boy, Die Die bei das Ding. Schön, dass ihr dabei seid. Noch eine halbe Stunde, ein bisschen weniger, dann geht's los, das Finale von der Fußballweltmeisterschaft im ZDF, 21 Uhr.

0: Galantis war das für euch bei Das Ding am Sonntagabend. Noch 20 Minuten, dann ist 21 Uhr und dann geht's los. Das WM-Finale in den USA von der Fußball-Weltmeisterschaft in East Rutherford. David aus Stuttgart hat sich gemeldet an den Line 72-10-10-951. Er ist gerade auf dem Heimweg von einem Wochenendtrip in Köln. David, was habt ihr da Schönes gemacht?
1: Wir waren in Köln bei so einem Straßenfest und heute bei dem Konzert. Ja, und sonst eigentlich ein entspanntes Wochenende gemacht.
0: Und jetzt versucht ihr es auf 21 Uhr noch nach Stuttgart zu packen. Schaut Fußball oder ist egal?
1: Wir wollen Fußball auf jeden Fall anschauen, aber es wird uns auf jeden Fall nicht reichen. Ich werde es auf dem Handy ein bisschen nebenher schauen.
0: David, dann sag mir mal, wer gewinnt heute Abend und mit wie viel Tordifferenz? Sei mal mein Orakel. Vielleicht schaffe ich es dann eben, das Ding Tippspiel noch ein bisschen besser zu werden.
1: Ich bin eigentlich für Spanien, aber ich habe das Gefühl, dass Argentinien gewinnt.
0: Wer macht wie viele Tore?
1: Ich würde sagen 2-1 für Argentinien.
0: Okay, du, ich glaube, das habe ich tatsächlich aktuell sogar schon da eingetragen, aber dann habe ich das nochmal bestätigt von dir. Sehr gut. Cool, David, dann gute Fahrt euch noch. Komm gut nach Hause.
1: Ja, danke dir.
2: Hi, ich bin Nina

und Nico. Gleich haben wir es 21 Uhr. Zwei Lager heute Abend im Viertel. Die eine Hälfte hat sich an dieser Stelle verabschiedet und schaut jetzt WM-Finale Argentinien gegen Spanien. Da singen sie gerade Hymnen, machen Musik. Es geht also gleich los. Und die anderen, die sind hier. Da freue ich mich persönlich auch drüber, dass ihr da seid. Dankeschön. Wir checken gleich mal zusammen noch eine Alternative, was ihr heute Abend vielleicht noch machen könnt. Wenn ihr keine Lust mehr auf mein zartes Stimmchen habt, ihr könnt das Ding-Podcast hören, einen neuen ARD-Podcast. Oma, lass reden, ist diese Woche an den Start gegangen. Hören wir gleich mal rein, was damit auf sich hat. Nach Disco Lines und Tina Shea jetzt für euch. Schönen Sonntagabend. 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
1: Hello Kitty, das fröhliche, nette Kätzchen, das wir vielleicht noch aus der Grundschule kennen und was aus ihm geworden ist.
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1: Was hat sie gerade gesagt?
2: PS, räume 30 durch die City.
1: Ja, ja, der Imagewandel von Hello Kitty. Dank Bad Moms Jay. Die hat einen neuen Song rausgebracht und ihn genauso genannt wie dieses kleine, süße, eigentlich kleine, süße Kätzchen. Arme Kitty, würde ich sagen, aber wir wissen es alle, ist der Ruf erst ruiniert und so. Naja, Hello Kitty, also vielleicht jetzt mit einem Imagewandel, bald im Sommerhaus der Stars oder bei Temptation Island. Alles ist möglich. Hello Kitty, dank Imagewandel mit von Bad Moms Jay. Jetzt neu für euch bei Das Ding.
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1: Mit Carina. Wir reden viel zu wenig miteinander. Das denke ich mir so oft, zum Beispiel über Beziehungen. Ich bin seit fast 5 Jahren mit meinem Freund zusammen und obwohl wir viele andere Paare kennen, führen wir mit ihnen kaum Deep Talk. Ich finde es mega schade. Ich würde voll gern wissen, worüber streiten andere? Was hilft ihnen, wenn es schwierig wird? Und was macht ihre Beziehung stark? Vielleicht reden wir so selten drüber, weil alle denken, bei den anderen läuft's besser. Dabei stimmt das wahrscheinlich gar nicht. Wenn es in meiner Beziehung manchmal Streit und Unsicherheiten gibt, dann ja wohl auch bei anderen, oder? Vielleicht frage ich einfach mal nach und mach selbst den ersten Schritt.
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Das Ding ist hier, kurzes Update vom Finale der Fußball-WM der Herren. Gerade Hydration Break gewesen. Aktuell steht es 0:0 im Finale Argentinien gegen Spanien. 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

0: großes Wochenende liegt da hinter uns. Gefühlt alle Festivals gerade gleichzeitig. Das CEO des Tomorrowland Perukaville, aber auch das Deichbrand-Festival im Norden. Und da ist was ja ganz Schönes passiert. Das Ding, Benji aus dem Das Ding-Team ist am Start. Erzähl mal.
1: Ja, es gab einen total süßen Moment hier beim Materia-Konzert.
2: Oh mein Gott, dieser Himmel.
1: Kennen wir ja hier von.
2: Wie komm ich da bloß rein?
0: Ja.
2: Oh mein Gott,
1: und der hat einfach seine Frau auf die Bühne geholt und sie ein paar Zeilen singen lassen. Ausschnitt davon geht gerade viral auf TikTok. Und das ist ganz arg süß, weil sie selbst auch dazu schreibt, dass sie total stolz drauf ist, dass sie da vor 30.000 Leuten auf der Bühne gesungen hat, weil sie früher wohl immer recht klein gehalten wurde, was ihre Gesangstalente angeht.
0: Okay, also süße Aktion da von Martin. Nicht so schöne News gibt's von einem Konzert in Mailand. Bad Bunny sollte da gestern eine Show spielen.
1: Ja, das ist leider ins Wasser gefallen oder besser gesagt ins Hagel. 80.000 Menschen mussten am Ende evakuiert werden und das, obwohl der Veranstalter erst das hier gesagt hat.
3: Please stay in position. Do not exit the venue.
1: Also bitte bleibt, wo ihr seid und verlasst den Platz nicht. Und dann wurde das Gewitter aber halt so stark, dass tatsächlich sogar Leute teilweise ein bisschen verletzt wurden, weil da auch so krasse Hagelkörner mit dabei waren. Und dann musste eben am Ende doch evakuiert werden. Fans regen sich natürlich jetzt zu Recht voll auf.
0: Ja, check ich schon, aber es ist lieber, machen wir so, als dass da was schief geht. Bad Bunny hören wir jetzt als kleine Wiedergutmachung.
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Der Sonntagabend bei Das Ding, ich bin Nico und für heute raus kurz nochmal der Blick aufs Finale der Fußball-Weltmeisterschaft der Herren. Spanien gegen Argentinien, aktueller Stand 43. Minute 0:0. Egal was ihr macht heute Abend noch, habt ganz viel Spaß dabei und ganz wichtig, nicht vergessen, lasst euch nicht ärgern.

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8: Soll ich ihn dir jetzt gleich mal kurz Schlaf zeigen?
9: Zeig jetzt.
8: Hier ist ein Kamerad.
9: Okay, wie war's?
8: Hannes, was würdest du machen, wenn Romina dir sagt, dass sie auf dich steht? Das wäre schon weird.
9: Wenn du fremdgehen würdest, dann fände ich es immer noch besser, wenn du mich in der Minute vorher anrufst und sagst, Jeremy, ich will Schluss machen, als dass sie mir fremdgeht. Alles gut, Bro? Ist alles okay bei dir?
8: Jeremy, mach du, ich kann nicht.
9: Folge 6, 7.
8: Hey, alles
9: ruhig. Komm. Nicht rauslassen, ja? Folge 67.
8: Ihr war Adoptivbrüder. Okay, hallo Leute und willkommen zu Folge 67. Hier bei Adoptivbrüder, das war ein bisschen cringe. Heute ist eine besondere Folge. Weil erstens ist heute die erste Doppelfolge. Das spielt für euch zwar überhaupt keine Rolle, aber wir sitzen hier und haben die letzten 2 Stunden schon eine Folge aufgenommen. Das war eine Sache, vor der wir uns partout immer geweigert haben, weil wir gesagt haben, oh, 2 Folgen hintereinander, so ungeschnitten nehmen wir immer so 1,5 Stunden auf oder so ein bisschen weniger vielleicht, dann 3 Stunden am Stück reden, das ist doch zu anstrengend, da haben wir keine Lust mehr, da haben wir keine Energie mehr und zack, sitzen wir hier und haben mehr Energie denn je zuvor für Folge Nummer 67.
9: Was ich glaube, ist, dass wir jetzt einfach im Redefluss sind. Wir haben uns jetzt halt schon warm gemacht.
8: Ja, ich kann gar nicht mehr aufhören zu reden. Ich bin wie ein sprudelnder Wasserfall.
9: Mhm.
8: Und heute haben wir uns etwas Besonderes ausgedacht. Und zwar, für die, die uns auf Instagram folgen, Hannes und Jere, die wissen es vielleicht schon, wir haben euch mal Fragen stellen lassen. Das ist was wir noch nie richtig gemacht haben. Wir haben einmal einfach Fragen von euch an uns und Hot Takes von euch, also Unpopular Opinions.
9: Ja.
8: Und bei den Unpopular Opinions sind ein paar gute dabei, aber auch bei den Fragen.

0: Und ich würde sagen, da wir auch kein Update haben, weil alles, was passiert ist, habt ihr letzte Woche auch schon erfahren. Hannes war in Prag, erfahrt ihr in der letzten Folge. Weltmeisterschaftsskandal etc. Würde ich sagen, wir starten direkt mit der ersten Frage rein.
1: Alter, so finden wir es geil, ne? Wenn jetzt direkt hier in die Action reingeht. Geht
0: direkt in die Action.
1: So wie bei Mr. Beast Video.
0: Kein unnötiges Rumgelaber und Sachen, die bei uns passiert sind, die eh keinen jucken. Und ich würde sagen, wir fangen erstmal ganz basic an. Wir haben erstmal von ungefähr 1000 Fragen waren 950 gleich. Einmal, wie groß ist euer Schwanz?
2: Ja.
0: Und bist du mit Romina zusammen? Könntest du dir was mit Romina vorstellen? Und hast du einen Crush auf Romina, Hannes? Deswegen würde ich diese Frage mal als erstes aus dem Raum werfen, weil das sind die spannendsten.
2: Mhm.
0: Und dann ist das geklärt und wir können mit den richtigen Fragen anfangen. Fangen wir mit unserem Schwanz an.
2: Normal.
0: Leicht übernormal. Leicht Spaß. Cut. Nein. Nein, Bro, das wird nicht gecuttet, Bro. Das gehört genau so rein.
1: Nein, das
0: so
1: muss rein. Gecuttet werden. Wiener,
0: nein, nein,
1: das meine ich
0: als... Nein,
1: das wird nicht rausgecuttet.
0: Nein, das wird nicht rausgecuttet.
1: Nein, nein, nein.
0: Okay.
1: Das wird genau so reingeschnitten. Okay.
0: Deswegen fangen wir jetzt mal mit den beiden Main-Fragen an. Fangen wir mit dem Schwanz an.
1: Hannes wollte gerade schon mal die erste Runde rausgecuttet haben, weil es zu cringe fand, unsere Antwort darauf.
0: Ja.
1: Freut dich auf unsere Antwort jetzt. Okay, wie groß ist mein Penis? Normal.
0: Normal? Digga, ich glaube, das ist bei dir so die Maus-Discast-Frage. Baut das eigentlich einen Druck auf?
1: Nö.
0: Nee?
1: Wie groß ist denn dein Penis?
0: Auch. Ich will dazu nichts sagen.
1: Oh Gott. Leute, ich hoffe, der Take vorher wird reingeschnitten. Ich hoffe, ihr habt gerade alles gehört. Digga, davor war echt witzig.
0: Geht, so witzig war es gerade nicht.
1: Doch.
0: Ja. Okay.
1: Wie du willst. Wait. So lass ich dich nicht davon kommen.
0: Was soll ich da, als ob ich über meinen eigenen Penis was sage.
1: Ja?
0: Nee.
1: Ah, und deine
0: Hast
1: Eier?
0: Du meinen Penis mal steif gesehen?
1: Natürlich.
0: Oder steif?
1: Natürlich.
0: Echt jetzt? Bewerte ihn mal.
1: Also ich finde ihn ein bisschen adrig, so steif. Ah, also sind Alter. Viele Adern.
0: Echt jetzt?
1: Und
0: okay.
1: Aber an sich, finde ich, steht er gut. Also wenn er hart ist.
0: Wohin steht er? Eher hoch oder
1: krass,
0: geradeaus?
1: Dass du mir das voll abkaufst. Ich habe deinen Penis noch nie steif gesehen.
0: Ah, so, ich dachte gerade, weil er ist jetzt nicht so
1: Holy
0: adrig.
1: Shit, Digga, ich rede so über deinen Penis und du sagst einfach so, ah, okay,
0: aber
1: ja,
0: du hast
1: checke.
0: Ihn schon angehärtet gesehen.
1: Digga, ich sehe den immer angehärtet, weil du ihn immer anhärtest, bevor du ihn irgendwo rausholst, Bro.
0: Soll ich ihn dir jetzt gleich mal kurz schlaff zeigen?
1: Zeig jetzt.
0: Hier ist ein Kameras.
1: Ja, da hier.
0: In der okay, Ecke. Kann wir gehen kurz hin?
1: Nein, nicht wir gehen. Du gehst dahin. Und nein, ihr seht jetzt meine Live-Reaktion auf deinen Penis.
0: Wenn du stehen bleibst und ich gehe in die Ecke, um dir meinen Schwanz zu zeigen, wenn, dann kommst du mit.
1: Bro, also wenn wir jetzt zusammen uns da in die Ecke stellen, damit du mir deinen Penis zeigst, dann ist es schon zu Ende, gell?
0: Okay, naja.
1: Ich würde jetzt aber gerne herausfinden, ob du es ernst meinst. Deswegen stellen wir uns jetzt tatsächlich mal kurz dahin.

0: Okay, wie war's?
1: Okay, also er hat auf jeden Fall seine Aussage gebackt. Also er hat seinen Cock gezeigt, auf jeden Fall.
0: Ja, und?
1: Ja, also du hast deine Eichel zugehalten. Das lässt mich, Digga, was ist mit deiner Eichel?
0: Ich finde, wenn ich nur den Schwanz zeige, so das erste Dreiviertel, fühlt sich viel weniger nackt an. Checkst du? So, wenn man so den ganzen Schwanz sieht, dann fühlt man sich so entblößt.
1: Okay.
0: Ja, jetzt sag.
1: Ja, schön. Stabile Jarak. Also ich würde sagen, du hast auf jeden Fall einen guten Cock, so muss ich sagen.
0: Also damit ist die erste Frage geklärt und jetzt noch die andere. Bin ich mit Romina zusammen? Ich bin nicht mit Romina zusammen. Ich war auch nie mit Romina zusammen. Würdest du mit Romina zusammenkommen? Sag niemals nie, aber ich würde tendenziell nicht mit Romina zusammenkommen. Und hast du einen Crush auf Romina? Ich habe keinen Crush auf Romina, obwohl Romina eine wunderbare, schöne Freundin ist, auf die ich einen freundschaftlichen Crush habe.
1: Mhm.
0: Gut.
1: Okay, das war jetzt eigentlich zügig. Hast du Romina mal geküsst?
0: Nee.
1: Auch nicht bei Wahrheit oder Pflicht?
0: Nee, das würde ich, glaube ich, wissen. Nicht so auf dem Mund.
1: Hast du Romina mal nackt gesehen?
0: Bestimmt.
1: Was, also, echt?
0: Irgendwo, aber jetzt nicht so nackt, aber so.
1: Echt? Also
0: sie hat mich auf jeden Fall schon nackt gesehen.
1: Echt?
0: Safe.
1: Stimmt, du hast immer deine Eier gezeigt, als wir uns kennengelernt haben.
0: Ja, und also allein Livia hat mich ja schon nackt gesehen. Als da erinnerst du dich, als mir die Hose runtergeflutscht ist.
1: Ja, stimmt.
0: Das habe ich schon beim Podcast erzählt.
1: Stimmt.
0: Dann machen wir weiter. Ich mache erstmal so ein paar Basic-Fragen, die aufkommen.
1: Ja, ist doch gut, ist doch gut.
0: Hannes, hast du eine Freundin?
1: Okay.
0: Ich habe keine Freundin.
1: Was ist denn dein Beziehungsstatus?
0: Single.
1: Was wäre denn gerne dein Beziehungsstatus?

0: leg, also wenn die richtige da ist, vergeben, wenn nicht die richtige da ist, Single.
1: Und hättest du gerade gerne, dass du die richtige bei dir hast?
0: Ich glaube, jeder hätte immer gerne, dass
1: er... Das heißt, du wärst gerne vergeben?
0: Mit der richtigen, ja.
1: Das heißt, du hättest gerne die richtige bei dir und wenn die richtige da wäre, wärst du gerne vergeben. Dann wärst du ja gerne vergeben.
0: Wenn du es so sagst, ja, aber mit dem Hintergedanken, dass ich mir gerade einfach nicht vorstellen kann, dass eine richtige kommt, wäre ich dann lieber Single. Oder? Macht das keinen Sinn.
1: Also du kannst auch nicht wollen, dass du gerade die richtige triffst.
0: Spielt gerade in meinem Leben einfach nicht so eine große Rolle. Irgendwie.
1: Du kannst ja auch zum Beispiel sagen, ich hätte gerne, dass ich in 3 Jahren die richtige treffe.
0: Das hätte ich auch gerne.
1: Ja.
0: Wenn ich sie bis dahin nicht getroffen habe, lieber in 3 als in 4.
1: Bro, du, jetzt versuchst du was zu vereinfachen, was eigentlich eine sehr einfache Frage schon in sich
0: ist. Ich kann darauf nicht antworten, ich weiß es einfach nicht.
1: Wärst du gerade lieber in einer Beziehung oder nicht?
0: Weiß ich nicht, kommt drauf an.
1: Okay.
0: Ob, wie die Beziehung ist, wo sie ist, wie viel, was ihr Job ist, wie viel Zeit wir miteinander verbringen können.
1: Die Beziehung ist hier in Köln, der Job spielt keine Rolle, also ihr könnt viel zusammen machen.
0: Hm.
1: Und sie ist beziehungswürdig für dich.
0: Dann wahrscheinlich schon.
1: Würdest du gerne eine Beziehung haben?
0: Ja, aber jetzt nicht so ultra gerne, nicht so, dass ich abends einschlafe und denke, oh, ich hätte gerade so gerne eine Beziehung.
1: Mhm. Würdest du gerne mal gekuschelt werden?
0: Ich vermisse es weniger, als ich dachte.
1: Krass.
0: Ich finde es echt krass. Für mich war Kuscheln immer so der Höhepunkt am Menschsein. Also quasi abends mit meiner Freundin kuscheln und einschlafen war für mich so das Größte, besser als jeder Erfolg, Sex, was es sonst noch so gibt. Aber aktuell irgendwie, ich dachte auch immer, wenn ich dann mal allein, ich hatte ja 4, 5 Jahre eine Freundin und da dachte ich mir, oh Gott, ich konnte mir gar nicht vorstellen, wie das ohne ist. Und ich finde es natürlich mit immer noch schöner. Aber ich bin echt irgendwie froh oder stolz, dass ich eigentlich das echt gut alleine mache. Also ich, manchmal hat man natürlich, ich hätte lieber gern jemanden zum Reden. Das vermisse ich mehr als Kuscheln. Aber jetzt so reines Kuscheln und Körperlichkeiten ist natürlich schöner zu haben, als nicht zu haben. Und ich hätte es gern, aber es ist jetzt nicht so, dass ich es irgendwie brauche oder dass ich mir abends denke, oh, jetzt eine Frau an meiner Seite. Und ich hatte viele Momente in meinem Leben, wo ich mir das so immer gesehnt habe, wenn ich es nicht hatte.
1: Ich meine, für Kuscheln und Sex...
0: Ich kann einfach besser alleine sein, als ich dachte.
1: Ja. Für Kuscheln und Sex hast du ja auch deinen Stoff.
0: Mein Koko, genau.
1: Genau. Ja, nee, das ist...
0: Nee, aber ich finde das voll gut. Also ich bin ja super geselliger Typ.
1: Hast
0: ich bin immer lieber mit anderen als alleine. Deswegen hatte ich immer Angst, dass ich nicht alleine sein kann, weil ich finde das was ganz Schlimmes, nicht alleine sein zu können. Aber ich kann's.
1: Hast du mal deine Bettdecke gefickt?
0: Nee, das ist was ich nie gecheckt habe. Ich wüsste gar nicht, wie das funktioniert.
1: Hä, hey, du machst halt so ein Loch rein und dann fickst du halt deine Bettdecke.
0: Das ist doch, tut doch weh. Also nee, das ist viel zu trocken.
1: Hast du mal Fickbewegungen gemacht, ohne dass du gefickt hast?
0: Nee, noch nie. Ich habe in meinem Leben immer, wenn ich so Bewegungen so gemacht habe, hatte ich auch Sex.
1: Aha.
0: Oder halt sowas Ähnliches.
1: Aha.
0: Ich check das nicht.
1: Aha.
0: Ich würde auch, also auch so, manchmal frage ich das Typ mit irgendwelche Löcher ihren Schwanz reinstecken. Also das würde, also ernsthaft, ich sage das hier nicht für einen Podcast, das würde mir gar nichts geben. Und jetzt sag du mal.
1: Nö.
0: Sag er, wie oft?
1: Ich hab schon mal meine Bettdecke gefickt. Ich hab das so.
0: Aber wie?
1: In meiner jungen Phase, so, wo ich so meine Sexualität auch entdeckt habe, habe ich viel so freaky Stuff gemacht, Bro.
0: Ich auch, aber keine. Also, das ist. Also, auch die Reibung, das ist doch gar nicht. Das ist trocken und. Das geht da doch gar nicht richtig rein.
1: Aber es geht, also man kriegt da quasi auch. Es geht nicht darum, dass das ein schönes. Oder zwingend schönes Gefühl ist, sondern es geht darum, dass es quasi, es ist gut, dass man gerade diese Bewegung macht. Quasi es ist das Mindgames, you feel me?
0: Also ich gebe mich so halb zufrieden mit deiner Aussage und ich hätte gern, dass du auch mal für all unsere weiblichen Zuschauer und auch männlichen, die es wie ich nicht checken, sagst, wie man seine Bettdecke fickt.
1: Krass, also, irgendwie, jetzt habe ich das Gefühl, dass alle das so super krass finden, aber ich finde es irgendwie nicht so krass. Okay, also man nimmt halt die Bettdecke und quasi, dann bringt man sie in die Form.
0: In die Form? Es ist ja eine Bettdecke.
1: Man stopft die halt zusammen. Man stopft die halt zusammen. Und dann hast du halt
0: wie
1: was.
0: Wie passt da ein Schwanz rein? Also,
1: naja, eine Bettdecke hat ja Falten.
0: Du kannst ja nicht deinen Schwanz in eine Bettdeckenfalte stecken.
1: Digga, dein Schwanz ist einfach nur das wie ein Finger. Du kannst deinen Finger ja auch überall reinstecken. Du kannst deinen Finger auch in die Erde stecken. Du kannst deinen Finger auch in. Tomatensoße stecken, also.
0: Ja, nee, also...
1: Und dann machst du quasi die Bewegungen, die du machen würdest beim Sex.
0: Nee, das finde ich irgendwie abwegig. Das würde bei mir...

0: 2x2 Meter Decke. Mhm. Kannst du hier.
1: Da würde ich mir lieber. Keine Ahnung.
2: Hä?
1: Ja, okay, gut, du bist halt ein Bettdeckenficker. Ist okay, ich akzeptiere.
2: Ich akzeptiere das.
1: Auf jeden Fall habe ich keine Freundin und das sieht auch irgendwie gerade nicht so aus. Ich wüsste auch auf Ernst, habe ich hier bestimmt schon ein paar Mal erzählt, nicht, wie ich eine kennenlerne. Ich check's einfach nicht.
2: Aber du datest ja auch einfach gar nicht.
1: Ja, aber ich wüsste auch nicht wie.
2: Warum nicht?
1: Keine Ahnung, wer. Ich würde also, jetzt nicht irgendeine Followerin daten.
2: Was gibt es für Wege, Menschen zu finden? Dating-Apps? Auf der Straße ansprechen?
1: Dating-Apps geht schon mal nicht. Oh, Dating-Apps geht nicht.
2: Warum nicht?
1: Weil ich da entweder direkt gesperrt, also ich will nicht auf Tinder gehen, wenn ich in der Öffentlichkeit bekannt bin. Das ist weird. Oder Bumble oder so.
2: Ja, okay, ich checke das, aber was dann mit sowas wie Raya?
1: Das ist das Einzige und das, nee, da ist nichts.
2: Da ist nichts?
1: Nee.
2: Weil?
1: Mag ich nicht.
2: Weil?
1: Da sind nur Frauen, die Geld dafür zahlen, um Typen kennenzulernen, die besonders viel Geld haben. Hm.
2: Aber gibt es da nicht auch so erfolgreiche Frauen, die selber einfach nur einen Mann wollen, der auch...
1: Doch, aber die liken mich nicht. Nee, die habe ich aber noch nicht gesehen, keine Ahnung. Das war irgendwie trauriger, als es sein sollte.
2: Aber ne, weil das frage ich mich immer. So,
1: ich sag halt andere auf der Arbeit, aber ich bin selbstständig. Mhm. Ich kann keine Mitarbeiterin daten, zumal wir, also nee. Dann andere Creator, okay, aber dafür müsst, nee, es klappt einfach nicht so, aber es ist auch fein. Also die Zeit wird kommen, wenn es sich richtig anfühlt.
2: Ich sag halt, auf der Straße ansprechen ist vielleicht sogar der Way.
1: Ja, vielleicht. Oder einer aus dem Ausland.
2: Du musst einfach mit einem guten Wingman erstmal unterwegs sein, weißt?
1: Ich brauche Lars. Lars, Grüße gehen raus an dich, du bist der beste Wingman der Welt.
0: Ich
1: hab's
0: geschafft, dich in Barcelona zu verkuppen.
2: Das ist schon ein Wunder.
1: Ja, das ist echt ein Wunder.
2: Weiß ich auch nicht, wie ihr das geschafft habt. Dass da keiner gepult hat, ist halt schon krank.
1: Ja, Sachen gibt's. Okay, wir machen mal weiter mit der nächsten Frage, die ist spannend.
2: Ja.
1: Habt ihr das Gefühl, dass einer von euch beiden beliebter in der Community ist? Liebe eure Videos. Danke, Lisa.
2: Ich würde sagen, in der Community nein. Aber ich würde sagen, in real life einfach wirkt es so, weil ich so viel einfacher zu erkennen bin.
1: Mhm.
2: Also quasi, ich würde sagen, ich mache mehr Fotos, aber es liegt einfach daran, dass ich halt größer bin, schwarz bin und grüne Haare habe.
1: Du bist eigentlich piekern auffällig.
2: Ja.
1: Also auffälliger wird's kaum.
2: Ja. Wenn ich jetzt auch einen richtig kranken Style hätte, im Sinne von so bunte Klamotten oder so, dann wäre ich noch ein bisschen auffällig. Sonst.
1: Ja. Nee, das ist, wie alt seid ihr? Wir sind beide 22. Hey. Ich glaube, das wissen, also.
2: Ja, aber, und würdest du sagen, dass in der Community?
1: Nee. Auch zu keinem Zeitpunkt eigentlich, oder?
2: Ja.
1: Es gibt halt so ein paar, die finden mich netter, sympathischer. Ja. Es gibt ein paar, die finden dich sympathischer, netter. Also, den Song-Contest haben Romina und ich gewonnen.
2: Das stimmt, ja.
1: Nee, aber ich glaube, es nimmt sich echt nicht viel. Das sieht man auch an unseren privaten Insta-Followern oder bei unseren Raketenaktionen und so. Es war immer voll. Es war eigentlich alles immer harmonisch und im Gleichgewicht.
2: Ja, war immer sehr balanced bei unseren Silvester-Aktionen, hä?
1: Na, das ist schon immer knapp verloren.
2: Ja, das stimmt. Ich würde Heiki sogar sagen, quasi, ich hatte am Anfang so ein bisschen eine Phase, wo mich alle mit Livia geschippt haben. Und dann hattest du jetzt eine Phase, wo dich alle mit Romina geschippt haben. So, es ist voll so auch ähnliche Career Paths, wenn man es so einzeln betrachten würde. Ja, ich glaube auch, es ist schwierig, uns gerade auseinanderzuhalten. Aber ich kann mir schon vorstellen, dass wir uns irgendwann mal vom Content auch auseinanderentwickeln.
1: Aber wenn ich jetzt zum Beispiel Joko und Klaas nehme, ich könnte auch nicht sagen, ob einer von denen beliebt ist. Ich würde echt sagen, es ist bei denen exakt 50-50. Bestimmt wird es Leute geben, die sagen Joko mehr, weil sie halt auch mehr in der Joko-Bubble sind oder Klaas mehr. Aber rein von, ich bin Hannes und ich habe beide nie verfolgt oder geschaut. Das heißt, ich würde sagen, ich schaue ziemlich neutral drauf.
2: Ja.
1: Würde ich sagen, es ist so even.
2: Ja, also das in der Außenwahrnehmung safe. Ich glaube jetzt mittlerweile ist schon so, dass einer von beiden mehr Views macht und so und krassere Formate hat, aber es spielt einfach keine so große Rolle, weil die so eng mit ihrer Personal Brand zusammenhängen. Auch nach wie vor. Ja. Ich finde das echt sauber, wie die das gemacht haben. Die machen jetzt voll ihr eigenes Ding, so ab und zu nochmal Sachen zusammen, aber trotzdem halt so beide noch sehr erfolgreich. Es gab kein großes Breakup oder so.
1: Ich glaube, viele Gruppen oder Duos oder Bands oder whatever haben das Problem, dass die einzelnen Personen nicht genug alleine dastehen können oder wollen, checkst du? Ich glaube aber, wenn man einfach groß genug wird, passiert das trotzdem automatisch.
2: Mhm.
1: Ich glaube nicht, dass Joko und Klaas besonders darauf geachtet haben. Die sind einfach so groß und erfolgreich geworden, dass es automatisch dann passiert ist.
2: Ja.
1: Und das ist für mich zum Beispiel Bibi.

0: und Julian, die waren zusammen, gut, die waren auch einzelne YouTuber, aber trotzdem, sagen wir mal, die waren zusammen bekannt und groß und dann haben sie sich getrennt, aber die sind halt so groß zusammen geworden, dass sie trotzdem alleine richtig stark dann waren. Deswegen ist es, glaube ich, leichter, sich einfach darauf zu konzentrieren, generell zu wachsen, als irgendwie auf Krampf zu versuchen, sich alleine abzusetzen, um allen zu beweisen, dass man auch alleine was kann.
1: Ja, zumal ich das auch einfach, also ich finde, es ist jedes Mal, wenn ich eine Kooperation alleine drehen muss, fällt mir wieder auf, was für ein entscheidender Vorteil es ist, quasi so diese Duo-Dynamik zu haben. Also wenn du jedes Video, ich behaupte, jedes Video ist eigentlich geiler, wenn du noch eine zweite Person drin hast. Selbst wenn du eine Sache machst, die für sich alleine stehen kann, ist immer noch geiler, wenn du jemanden hast, der im Hintergrund darauf reagiert. Ja. Es gibt selten den Punkt, wo ich sage, jetzt ist das Video wirklich alleine besser.
0: Ja, gehe ich mit.
1: Gibt so ein Videotyp, aber das ist so, den fahre ich auch auf meinem Privataccount, aber sonst.
0: Ja. Okay, wie alt seid ihr? Basic Frage. Wir sind 22 jeweils, 2004 und 2003 geboren. Ich glaube, das wissen viele auch gar nicht.
1: Ja.
0: Können wir direkt weitermachen, und zwar, würdet ihr sagen, Jugendfreunde haben unter eurem Erfolg gelitten?
1: Ich frage mich in letzter Zeit echt oft, was bei Menschen so in meinem Umfeld abgeht, was die so über mich denken.
0: Ich merke auch, dass ich das gar nicht so mitkriege. Es gibt zum Beispiel, ich folge 1300 Leuten auf Insta. Ich habe noch nie jemanden deabonniert oder so. Und letztens habe ich erst gerafft, dass das voll viele Freunde von mir und auch Leute, denen ich folge, die ich dann vielleicht gar nicht kenne, so, die werden voll oft drauf angesprochen, warum ich denen folge und so. Also so viele Sachen spielen eine viel größere Rolle, als ich es denke. Ich kann überhaupt nicht greifen, wie es für andere ist, weil es für mich so normal natürlich ist. Aber ich glaube, oft ist es gar nicht so normal. Für mich bin ich halt immer noch ganz normal, ich, Hannes. Manchmal treffe ich alte Bekannte, die sind richtig eingeschüchtert. Die sind so richtig nervös, obwohl ich sagen würde, Alter, das ist so, ich habe voll viel mit dem gechillt früher, ganz normaler Kumpel. Und manchmal sogar Freunde von früher, da habe ich das Gefühl. Und das finde ich so krass irgendwie.
1: Weißt
0: du nicht?
1: Ja, safe. Und was ich auch krass finde, so, ich treffe im Zara, war ich, glaube ich, treffe ich so eine alte Kollegin, so waren in der gleichen Klasse. Und dann komme ich so zu ihr und sie umarmen sie so und sie so, ach krass, du kennst mich noch.
0: Ja, das habe ich auch voll oft in der Heimat. So als genau das.
1: Ja. Ach, das ich so ach krass, ich, du kennst mein Gesicht? So, ja, so wir waren in der Klasse zusammen, so du kennst mein Gesicht doch auch noch. Ne?
0: Ja, also ist mir auch echt in Karlsruhe voll oft passiert. Deswegen, das hat jetzt nicht so viel mit der Frage eigentlich zu tun, aber das finde ich crazy, deswegen, ich raff das manchmal gar nicht.
1: Das ist was, ich hatte das beim WM-Schauen, weil wir haben dann so, wir haben das Deutschlandspiel geschaut, so in irgendeinem Münchner hinten in so einer Bar, und dann stand ich da so und Bro, habe halt so nachgedacht, war so halt so ein bisschen so in Thoughts und so, und dann habe ich mir gedacht, wenn da jetzt, als ich noch nicht bekannt war, jemand steht mit der Reach, die ich aktuell habe, ich fände das übel krass.
0: Sag nochmal, sorry.
1: Also quasi, wenn ich zurückdenke an eine Zeit, wo ich nicht bekannt war und da wäre jemand, selbst wenn ich ihn nur ganz wenig gekannt hätte, mit der Reach, die ich hätte, hätte ich das übel krass gefunden. Ich erinnere mich zum Beispiel an Frauenfeld, wo ganz viele Influencer waren, war so vor 4, 5 Jahren, so da war ich auf dem Festival und dann hieß es im Auto schon auf dem Weg hin, habe ich ja schon mal, glaube ich, erzählt, hieß es, da kommen Influencer aufs Frauenfeld-Festival. Das war schon ein Ding. Und dann so, nicht für mich, aber ich habe natürlich die Motion mitbekommen. Und dann quasi auf diesem Festival, Digga, das war schon ein Thema, dass da Influencer da waren. Weißt du, und wenn ich jetzt überlege, da steht einer neben mir und ich habe keine Reach, dann wäre das sowas, oder war es zumindest was sehr, sehr krass für mich. Aber wenn ich dann da stehe, so dann finde ich, das ist so null krass, dass ich da stehe.
0: Ja, nee, ich denke genau das. Und dann denke ich mir so, ist das gerade für alle alle um uns rum irgendwie so ein Thema? Und ich denke mal so, nee. Weil, keine Ahnung, bisher. Aber ja, ich würde sagen, Jugendfreunde haben bei mir nicht drunter gelitten. So echte Freunde. Ich habe ein paar Freunde verloren, aber die hätte ich auch verloren, hätte ich studiert. So, ich glaube, das ist ganz normal. Man behält einfach nicht alle seine Schulfreunde.
1: Ja.
0: Und sonst nicht, dass ich wüsste.
1: Ja, nee, würde ich auch sagen. Also die Arbeitszeiten, die ich habe, beeinflussen am ehesten quasi mein Umfeld und wie viel Kontakt ich zu meinem Umfeld habe, aber einfach nur, weil ich halt viel arbeite quasi.
0: Ja.
1: Dadurch habe ich nicht so viel, aber das hat nichts mit irgendwie Cloud oder so zu tun.
0: Ja, da gehe ich mit. Hannes, was würdest du machen, wenn Romina dir sagt, dass sie auf dich steht? Alter. Das wäre schon weird.
1: Ja.
0: Weil wir leben dann so zusammen. Ich weiß nicht, ob das funktionieren würde.
1: Und wir gehen hier nicht gleich zu den Conclusions. Wie wäre es denn dann? Sie würde es zu dir sagen und was würdest du antworten? Wir spielen es durch.
0: Genau, okay.
1: Ich bin Romina.
0: Hey, guten Morgen.
1: Nein, ich bin Romina.
0: Genau, hey, guten Morgen.
1: Warum hey, hast du deine Stimme höher gemacht?
0: Was machst du heute?
1: Hab ausgeschlafen und ich weiß, ich habe irgendwie von dir geträumt.
0: Ich habe irgendwie in letzter Zeit das Gefühl, du bist ein bisschen komisch zu mir, ist alles okay?
1: Ich finde dich einfach, keine Ahnung, wir haben uns jetzt besser kennengelernt und ich finde, du bist schon ein Guter.
0: Ja, du bist auch eine Gute, ich mag dich. Gute Freundin.
1: Ja, aber vielleicht, also für mich vielleicht sogar ein bisschen mehr. Boah, ich kann es nicht glauben, dass ich gerade sage.
0: Wie meinst du?
1: Ich finde dich auch, vielleicht könnten wir auch mal so ein bisschen auch auf ein Date gehen oder so.
0: So.
1: Einfach mal gucken, ob es vielleicht auch was sein könnte. Wir sind beide Single, wir sind jung.
0: Freundschaftsdate oder beziehungsmäßig?
1: So Sex. Ja, es muss jetzt ja nicht gleich Beziehung sein, aber einfach mal so gucken, weißt du, wir sind beide jung, hübsch, wir wohnen eh zusammen, weißt du?
0: Ich weiß nicht, ob das eine gute Idee ist. So, wir wohnen zusammen, wir sind eine gute Truppe hier zu viert, wir haben ein Business zusammen.
1: Ich meine, mit Livi und Jerry funktioniert es ja auch.
0: Ja, aber meinst du es ernst?
1: Einfach mal heute Abend.
0: Oh, ich glaube, das ist keine gute Idee.
1: Probier's doch einfach mal. Du bist doch nicht so der Typ, der so sagt, lass es doch einfach ausprobieren. Wenn es nicht passt, dann passt es nicht.
0: Ich glaube, ich würde sowas nur machen, wenn es dann so richtig ernst ist. Und dafür reicht, also es passt gerade nicht.
1: Krass, dass du mich so scheiße findest.
0: Ja, also so wäre das. Ja, da wäre ich einfach perplex. Ich wüsste nicht, was ich sagen soll. Das ist auch sehr, sehr unrealistische Situation. Ich habe mir gerade vorgestellt, wie Romina so ist. Ich glaube, wir müssten beide so lachen. Wäre komisch. Würde die Dynamik, glaube ich, ein bisschen durcheinander bringen. Aber müsste man halt einfach schauen.
1: Das finde ich so witzig irgendwie.
0: Lustiges Szenario.
1: Ich kann mir gar nicht vorstellen, wie ihr so herzlich zueinander seid.
0: Ja, check ich. Ich auch nicht. Wie wir so uns so umarmen.
1: Digga, ernst? Ich glaube,
0: Babysprache miteinander reden.
1: Ich würde die ersten 10 Mal, wo du sie so von hinten umarmst und ihr so auf den Hinterkopf küsst, würde ich so lachkick schieben.
0: Ja, ich finde
1: das
0: selber
1: so witzig, Digga.
0: Oh, das müssten wir mal als Prank machen. Ja, oh, das wäre so tough.
1: Stimmt.
0: Das hätte ich dir nicht sagen dürfen. Jetzt kommt eine schöne Frage, bei der ich gespannt bin und ich will, dass du ernst antwortest. Klar, man kann es nie wissen und es ergibt sich, aber wann Mini-Jeremy?
1: Alter. Also, Mini-Jeremy. Ich glaube, ich habe jetzt noch 2 Phasen vor mir, bevor die
0: Mini-Jeremy
1: Kinderphase
0: ist,
1: kommt.
0: Wann will er Kinder kriegen?
1: Ja, genau. Also erstmal, die Arbeitsphase muss abgeschlossen werden oder zumindest in den Standpunkt gebracht werden, wo unsere Firmen ohne eine eiserne Spitze selbst weiterlaufen. Oder zumindest die eiserne Spitze nicht mehr von uns gestellt ist. Und wenn das passiert ist, keine Ahnung, Gameplan 2, 3, 4, 5 Jahre, danach kommt die, ich bin, schön, dass du meine Antwort so ernst nimmst, danach kommt
0: Nein,
1: die...
0: Nein, ich höre dir voll zu. Welche Phase kommt danach?
1: Danach kommt diese, keine Ahnung, Freigeistphase. Ich will in das Hostel in Australien mal für...
0: Byron Bay?
1: Ja, für so 2 bis 4 Wochen, Digga. So
0: das
1: diese
0: Hostel hat so Eindruck bei dir hinterlassen. Ich finde es so krass, weil das reine Hostel, das war ja viel auch Ausgehen und da Techno und so und da bist du ja gar nicht mitgekommen, richtig?
1: Ja, aber vielleicht
0: ist einfach so dieses Gefühl.
1: Vielleicht ist das genau der Grund, warum ich eben so ein Bedürfnis habe. Weil ich das Gefühl hatte, zu dem Zeitpunkt nicht alles mitgenommen zu haben.
0: Aber ja, macht Sinn, stimmt. Okay.
1: Weißt du, also quasi vielleicht...
0: Ach du Scheiße, du willst nach Byron Bay Hostel dann Kinder.
1: Hä? Wie, was du, hä?
0: Würdest du mit Livia dann dahin?
1: Natürlich.
0: Ah, okay.
1: Also, ich würde halt schon so einfach so ganz so wenn ich mal auf die Ölplattform gehen würde mitten im Meer, von der wir letzte Folge gesprochen haben, hört die auf jeden Fall an, die Folge ist sehr witzig geworden.

0: dann wäre das genau die Phase. Quasi, ich habe keine Kinder, ich kann ein Jahr lang auf einem Oil Rig sein, so, und es juckt dann keinen. Ja, und dann
1: bist du bereit.
0: Dann würde ich Kinder kriegen,
1: so mit 30.
0: Jetzt muss ich mal ganz kurz rechnen. Dann wäre Livia 32, ja, 32, 33, 34, so in dem Alter. Und ich glaube, so schnell, wie wir jetzt gerade leben, würde das von Zeitplan sogar ungefähr hinkommen.
1: Ich würde auch gerade sagen, es hört sich eigentlich stimmig an. Kann ich mir auch vorstellen. Vielleicht ein bisschen später sogar, vielleicht eher früher als später, sage ich. Ich meine, es ist noch 10 Jahre.
0: Mal gucken. Ja, doch, tatsächlich kann sein. Aber weißt du, was ich krass finde? Ich glaube, und da bin ich sehr happy drüber, ich glaube, ich habe einen inneren Kompass, was ich gerade als Mensch machen will, der funktioniert. Zum Beispiel habe ich mich immer gefragt, Digga, was für eine unbegründete Angst. Ich hatte als 14-Jähriger Angst, dass ich mein Leben lang so animierte Kinderserien geil finde.
1: Okay, weil das als Erwachsenen zu uncool ist.
0: Genau, oder weil quasi, weil 90% aller Filme keine Kinderfilme und Serien sind und ich habe halt übel lange noch so Kinderserien geguckt.
1: Das ist eine krasse Angst.
0: Und ich dachte halt so, scheiße, was ist, wenn ich da nicht rauswachse? Aber quasi, ich wachse raus. Und genau so glaube ich mittlerweile, wenn ich 80 bin, bin ich nicht okay damit zu sterben, aber ich sag so, okay, ich habe jetzt mein Ding gemacht.
1: Ja, ich check das voll. Ich habe das übel mit, ich habe Angst davor, dass ich, wenn ich Kinder habe, dass es mir nicht reicht, dass meine Freizeit einfach ist, Kultur anzugucken, so um 23 Uhr dann aus der Stadt heimzugehen, schlafen zu gehen, vielleicht noch einen Film schauen, sondern ich habe Angst, dass ich dann immer noch bis 4 Uhr mit meiner Frau in Diskos gehen will und auf irgendwelche Partyinseln und so. Davor habe ich irgendwie Angst, bei dem langweiligen Leben, aber ich glaube auch, es wird dann einfach so, es wird dann in dem Moment genau richtig sein.
0: Genau das sein, was man will. Aber, und was ich glaube, was man aber nicht machen darf, ist quasi eine Lebensphase, die man hat. Und das ist jetzt nicht diese 20er, die immer so glorifiziert werden, sondern einfach die Lebensphase, die man hat, den inneren Kompass ignorieren, im Sinne von, ich habe gerade das Bedürfnis, eine Sache zu machen und ich mache es nicht. Beispiel, ich hoffe, ich darf das sagen. Okay, ich sage den Namen einfach nicht. Influencer-Freund, bisschen Deep Talk gehabt. Er war früh schon sehr bekannt, also mit, sagen wir mal, 12. Und er hat 10 Jahre lang dummhart gearbeitet, aber hatte deswegen gar keine richtige Kindheit. Er hatte nicht dieses, ich gehe das erste Mal so in den Club, oder er hatte ganz viele Sachen nicht, die er jetzt nachholen möchte. Und ich glaube, das ist das, die letzte, also so wie er es macht, besser als es nicht zu machen, aber du darfst nicht in einer Phase, wo du Kinderserien schauen willst, Erwachsenenserien schauen, weil du gerade denkst, ich müsste gerade Erwachsenenserien gucken, weil du dann im Nachhinein irgendwann doch noch das Bedürfnis bekommst, weil es nie befriedigt wurde, Kinderserien zu gucken.
1: Ja, finde ich übel validen, guten Take. Ich glaube, bei den meisten in unserem Alter ist das so Reisen. Die denken dann so, ich würde gerne reisen, aber jetzt passt gerade irgendwie nicht so gut, dann mache ich es nach dem Bachelor. Und nach dem Bachelor kommt dann der erste Job, dann sagt man, okay, man macht es, wenn man durch den Job ein bisschen angespart hat. Und ich glaube, das ist bei ganz vielen Themen so.
0: Also ich meine, es gibt dann ja noch die berühmt-berüchtigte Midlife-Crisis.
1: Das ist ja das, wenn man es nicht gemacht hat und dann das Bedürfnis hat.
0: Genau, ich glaube, das ist vielleicht sogar genau dieser Punkt, wo du quasi merkst, scheiße, ich wäre gerne mit 25 ein Motorrad gefahren durch die Wüste von USA.
1: Da hat jemand 18 Morden gesehen, die neue Staffel. Nee?
0: Heike, ja, mit dem inneren Kind.
1: Genau.
0: Das stimmt.
1: Ich finde, es macht auch total Sinn. Also ich bin sonst nicht so der Guy, der auf so diepe Sachen, inneres Kind und so, aber ich finde, das macht einfach Sinn.
0: Bei ihm war es das innere Kind, weil er quasi in der Kindheit durch seine Eltern viele Sachen nicht gemacht hat, die er gerne gemacht hätte. Und ich glaube, bei vielen Menschen ist es das innere Kind, was das Leben lang irgendwas einfordert, weil sie, ohne dass sie was dafür konnten, in ihrer Kindheit gewisse Sachen offen hatten, unbefriedigte Sachen, ne? Jegliche Art und Weise. Zum Beispiel bei mir wäre es jetzt ohne Vater aufzuwachsen, ne? Also quasi.
1: Oder ein einfaches Beispiel: Nachtisch. Dass man immer den Kaiserstrudel haben wollte, hat ihn nie bekommen und dann. Oder ein fettes Auto.
0: Genau. So und als Kind ein fettes Auto. Aber von der Idee her.
1: Oder als Jugendlicher.
0: Und deswegen ist es bei ihm das innere Kind, was er quasi als Erwachsener dann versucht noch zu befriedigen, sagen wir es so. Und das hört sich ein bisschen falsch an. Und ich glaube, aber es gibt aber quasi auch den Erwachsenen, der seinen inneren Jugendlichen versucht zu befriedigen. Weißt du, was ich meine?
1: Ja, klar. Ja. Also ich gehe da voll mit. Ich glaube, es wenn man so richtig ein Bedürfnis hat und nicht sowas wie, oh, ich will jetzt die neuen AirPods, sondern so ein tieferes Bedürfnis, was auch nicht weggeht mit der Zeit, dann würde ich das einfach nicht ignorieren. Und also es gibt Menschen, die haben einfach nicht die Möglichkeiten, aber ich glaube, viele haben auch die Möglichkeiten und wollen es, aber also es liegt oft nicht daran, dass es nicht einfach nicht geht. Ich glaube, viele könnten es möglich machen. Zum Beispiel Reisen nach dem Abi, glaube ich, ist bei vielen so ein Ding.
0: Wo wir gerade dabei sind, was ich irgendwie das Gefühl habe, so ein bisschen gerne mehr machen zu wollen, hatte ich auch letztens schon mal gesagt, irgendwie wäre ich gerne nochmal so im Ivy, weil ich finde, wir kommen...
1: Arbeit oder privat?
0: Privat, weil ich glaube, wir kommen so in den nächsten 1-2 Jahren schon aus dem Alter raus, wo du dir in einem Club mit 18-Jährigen sein kannst und es nicht so ist, dass du merkst, dass du ein bisschen älter bist.
1: Da denke ich oft drüber nach, weil ich sehe das genauso, aber dann denke ich über die Zeit und da waren schon viele Typen auch so 30, 35, 25 und wir sind ja auch erst 22.
0: Ja.
1: Andererseits gibt es halt auch immer komische Typen, also so, deswegen würde ich gerne diesen Winter nach Australien, habe ich auch schon einer Freundin gesagt.
0: Ich sag
1: über
0: ja,
1: Weihnachten.
0: Ich sag ja gar nicht, dass quasi, dass man nicht in den Club gehen kann oder dass es nicht legitim ist. Natürlich waren da auch 25-Jährige oder 30-Jährige, aber
1: es ist uns dann halt einfach nicht mehr so.
0: Du siehst dann, dass du älter bist oder du weißt es.
1: Genau. Man ist nicht mehr so jung und dumm und einfach im Club. Das check ich schon.
0: Also, ohne Witz, das hört sich jetzt krass an, aber ich mein's auch genau so. Du könntest jetzt noch was mit einer 18-Jährigen haben und es wäre nicht weird.
1: Ja.
0: Nee, ich sehe das einfach nicht so.
1: Ja, für die Allgemeinheit. Also ich würde es nicht machen, aber es stimmt schon wahrscheinlich, ja.
0: Und aber aus diesem Alter kommst du raus.
1: Also ja, es geht jetzt nicht darum, dass er da hingeht.
0: Nein, aber
1: weißt du, ich check, was du meinst.
0: Weil ich finde diese 18 Jahre alt, 19 Jahre alt Partys, Jungs und Mädels, ja, sind einfach noch ein bisschen was anderes als die 25 Jahre alt Partys.
1: Ja.
0: Das finde ich jetzt einfach ein bisschen was anderes.
1: Und Ivy ist da schon eher 18, 19, 20.
0: Genau.
1: Ja.
0: Und quasi, das heißt,
1: ich meine, als wir da gearbeitet haben, waren wir 18.
0: Das heißt, du könntest in diesen Club gehen und du könntest was, quasi du wärst Teil dieser Kultur. Und deswegen habe ich das gesagt mit diesem, du könntest sogar was da mit jemand haben, auch wenn du wahrscheinlich eh...
1: Ja. Nee, aber ich würde super gerne nochmal hin. Mhm. Also es war so geil. Deswegen versuche ich im Winter hinzugehen.
0: Mhm. Aber ich muss sagen, an der Stelle... Ivy vielleicht auch nur als Platzhalter, das ist der größte Club in Australien, by the way, aber Ivy auch nur als Platzhalter, weil es gibt sicher auch noch andere Clubs auf der Welt, wo wir denken würden, da müssten wir mal gewesen sein, checkst du?
1: Ja, aber da habe ich dann weniger das Gefühl, dass es weird ist, auch wenn ich mit 25 hingehe. Ivy waren wir halt, als wir so jung waren, ja, das okay, finde ich macht schon nochmal einen Unterschied.
0: Ja, das stimmt.
1: Dass man dann nochmal hingeht, das nochmal erleben kann. Mhm. Jetzt kommt eine passende Frage. Wie war es zu Gunen, als ihr euch ein Zimmer geteilt habt? Wir haben uns tatsächlich immer rausgeschickt. Einer wollte Gunen und dann hat er gesagt, ey, geh mal raus. Hört sich vielleicht weird an, aber war es damals eigentlich nicht.
0: Ja, das ist richtig. Kommt auch drauf an, in welcher Phase, ne? Also beim Roadtrip, da war, ich weiß noch, da war es schwierig. So, da
1: musste man halt mal die Arschbacken zusammenkneifen und nicht Gunen.
0: Digga, ich... Ja.
1: Da hatten wir halt nie ein Zimmer alleine. Mittlerweile, wenn wir reisen, Jeremy und ich gönnen uns schon den Luxus, dass wir zwei einzelne Zimmer nehmen. Aber damals haben wir immer so zu viert in einem gepennt. Da ging es halt gar nicht.
0: Digga, ich werde da nicht drüber reden. Ich habe heute schon genug mich entblößt mit meinem Bettdeckengeficke da, aber...
1: Oh nein, was hast du gemacht?
0: Digga, ich habe schon...
1: In der Natur?
0: Also...
1: Erzähl, jetzt musst du sagen.
0: Nee, also ich sag mal so, ich habe schon immer spannende Wege gefunden zu Gunen.
1: Oh, also sag eine.
0: Naja, sag
1: ein Beispiel.
0: Okay, ich sag jetzt mal was so... Ja, ich sag mal was so im Mittelfeld... So, ich ging davon aus, dass die Person im Zimmer eingeschlafen ist. Deswegen ich dann ins.
1: Digga.
0: Hä?
1: So, okay, rede.
0: Nein, deswegen bin ich halt einfach so ins Bad nebendran und hab halt ins Waschbecken gejizzt.
1: Ja, okay, ich dachte jetzt im Bett so nebendran.
0: Ja, okay.
1: Ist das safe auch gemacht? Hast du dir einen anderen guten Ort überlegt oder willst du schweigen?
0: Okay, Bro.
1: Oh ja.
0: Guck mal.
1: Für alle, die nicht wissen, was Gunen ist, ist es Masturbieren.
0: Es ist jetzt... Du darfst dich nicht judgen, ja?
1: Niemals.
0: Unters Bett gelegt.
1: Im Hostel oder im Hotel.
0: Also unter deins, während du gepennt hast.
1: Nein, das sagst du für den Podcast.
0: Ja.
1: Das hätte ich dir nicht geglaubt.
0: Das wäre zu krass, oder?
1: Ja, Digga, das wäre insane. Also erzählst du nichts mehr?
0: Nein.
1: Schade. Okay.

0: Hattet ihr schon mal was mit einem anderen Influencer?
1: Yeah!
0: Außer Livia?
1: Weißt du es bei mir?
0: Ja.
1: Hatte ich was?
0: Nee. Nein.
1: Ah, okay.
0: Bei mir 3. Ich konnte es selber nicht glauben, als ich gerade überlegt habe.
1: 3?
0: Ja.
1: Okay, warte. Ja.
0: Damn. Ratet mal, wer. Das finde ich spannend. Also ich sage es okay, nicht,
1: ja.
0: Aber...
1: Ah, ja, ja. Oh, shit.
0: Ja.
1: Digga, dieser lore-verändernde Scheiß, Digga, wenn Leute das wüssten, Digga. Ho!
0: Das ist krass. Gute Frage.
1: Damn. Hä? Aber Nummer 3 fällt mir gerade nicht ein.
0: Sag ich dir nach der Aufnahme.
1: Ja.
0: Wie ist das WG-Leben? Das haben wir schon ein paar Mal beantwortet. Das ist, wir sehen uns zwar, wir sind super viel unterwegs, aber an sich ist es echt entspannt. Also top, geile Wohnung. Ich liebe mittlerweile so sehr unsere Wohnung und unsere Wohngegend.
1: Hannes, ich habe Neuigkeiten.
0: Oh.
1: Ich habe mir endlich einen Vorhang gekauft für unsere Schiebetür.
0: Ein Vorhang? Das heißt quasi, wenn man aufschiebt, ist dann trotzdem noch ein Vorhang da.
1: Genau, 2.
0: Zwei, Alter, sicher, sicher.
1: 2 gekauft.
0: Ist ein Wunder, dass da noch nichts passiert ist bis jetzt. Also,
1: Digga.
0: Alter.
1: Ja, wir wurden schon erwischt.
0: Von wem?
1: Toni.
0: Echt jetzt?
1: Glaub ja.
0: Oh, wie glaub?
1: Er hat so Spalt aufgeschoben und...
0: Boah, ich könnte nicht in Ruhe Sex haben mit einer Schiebetür, wenn ich wüsste, da sind andere Leute vor.
1: Digga.
0: Ich könnte das nicht.
1: Ernst? Ich auch nicht, Bro. Es fuckt so ab, Digga.
0: Es muss doch jedes Mal so befreiend sein, wenn ihr mal im Hotel seid oder so.
1: Digga, oder Sturm. Es ist krank. Also 100%. Digga, du musst überlegen, wir haben... Vorne den Balkon und die Schiebetür.
0: Ja, ich verstehe nicht, warum ihr nicht einfach eine Tür reinbaut.
1: Weil das teuer ist und keine Ahnung.
0: Aber ihr habt jetzt einen Vorhang. Ich sag, das ändert schon mal viel. Also das ist schon mal besser.
1: Haben wir so eine scheiß Ikea-Bohrmaschine gekauft, Digga. Die kommt nicht mal durch die Wand durch. So. Ich muss, Digga, ich habe es wieder nicht installiert bekommen. Es ist so
0: ätzend. Dieser Vorhang wird nie stehen in den nächsten 6 Monaten. Gott. Aber es ist doch schön, habt ihr, also es ist auch für mich gut. Ich hatte echt schon ein paar Mal Angst, auch wenn du am Guten bist, dass ich da aus Versehen die Schiebetür öffne.
1: Ja,
0: das geht ja schnell bei dir.
1: Digga, du warst da auch schon mehrfach 20 Zentimeter davor.
0: Aber ich klopf immer.
1: Also ich höre ja auch deine Schritte, Bro.
0: Ich höre auch deine Schritte, Bro.
1: Ich habe mich mittlerweile so dran gewöhnt, mit dir zusammenzuleben, dass ich ohne rauszukommen weiter guten kann, auch wenn ich dich zum Beispiel reden höre.
0: Boah.
1: Ja.
0: Das werde ich nutzen in Zukunft, das ein bisschen extra laut und Nonsense reden und gucken, wie weit ich gehen kann, bevor du abbrichst.
1: Digga,
0: ich glaube, ich kann weit gehen.
1: Ein Gunen, wo ich leider kurz aufhören musste, Digga. Du wolltest reinkommen, ich habe gesagt, nein, ich wichse. Dann hast du 5 Minuten lang mit Jason darüber geredet, wie krass du es findest, dass ich am Tag
0: wichse. Ich erinnere mich daran und ich fand es dann krass, wie schnell du dann rauskamst. Das heißt, du hast es einfach nicht beendet, das erklärt's. Ich erinnere mich genau an die Situation.
1: Ja, Digga, es versaut es einem halt voll, wenn dann so darüber gesprochen wird, wie krass es ist, dass einer gerade wichst, Digga. Und ich höre halt Wort für Wort so.
0: Digga, so ein Downer. Alter. Darf man euch ansprechen, wenn man euch in Köln sieht? Jeder kann für sich antworten. Ihr könnt mich immer ansprechen, egal wo, egal wann. Egal ob beim Essen oder beim Trinken, egal was. Könnt ihr einfach immer machen. Jetzt so, ihr müsst, also so ein ultralanges Gespräch, nur wenn es nicht gerade, wenn ich eh nichts zu tun habe, aber so für Foto oder mal Hallo sagen oder so, immer. Ich werde niemals dazu Nein sagen, habe ich auch noch nie. Habe ich auch einen sehr sympathischen Clip von Eli gesehen vor ein paar Tagen, wo er das gesagt hat. Das heißt, man kann auch noch deutlich bekannter werden und das sich beibehalten. Also könnt ihr gerne immer machen. Freue ich mich auch.
1: Mhm. Ja, komplett same. Also einzige Sache so, also ich finde beim Essen, wenn man die Wahl hat, zum Beispiel, ich sitze an einem Tisch und die andere Person sitzt an einem Tisch, dann gerne nach dem Essen, aber sonst bin ich auch voll offen. Aber ich finde es, also, ich muss ehrlich sagen, Bro, ich dachte, langsam geht es mir auf die Nerven, Fotos zu machen, aber jetzt auf dem Festival fand ich sie da voll geil.
0: Digga, ja, du hast die ganze Zeit doch nur gesagt, du willst eine Skimaske.
1: Ich wollte eine Skimaske,
0: ja.
1: Weil ich in der Crowd, Digga, weil wenn ich in den Moshpit gehe, ich mache da schon Spirenzchen, gell?
0: Achso, du hast Angst, dass du gecancelt wirst.
1: Also ich bin schon so dieser Typ, so ich renne dann so im Kreis rum und schubs alles nochmal so rein und so, weißt du?
0: Ja.
1: Und wenn die mich halt dann kennen, dann ist halt ein bisschen peinlich.
0: Ja.
1: Also ich würde wahrscheinlich aber auch nicht...
0: Ja, okay.
1: Ich habe, bevor ich bekannt war, wollte ich auch schon immer eine Sturmmaske tragen.
0: Ja, ja, das stimmt, ich erinnere mich.
1: Ja. Ja. aber
0: also wir können es einmal sagen, Leute, wir waren auf dem Festival am Wochenende. Das war geisteskrank. Also nochmal viel krasser als alles, was wir davor so gehabt haben, außer 1-2 Mal.

0: Ah, vielleicht. Mhm. Bin mal gespannt, wie das beim Frauenfeld mit den Mädels wird.
1: Safe Shutdown. Aber auf jeden Fall, da fand ich es voll geil. Ich war so leicht angetrunken und dann läuft man halt so einen Meter die Minute und dann so, ja, hey Leute, hey, hey, tranquilo, tranquilo, jeder kriegt ja sein Foto. Hä, warum? Darf ich das nicht geil finden?
0: Doch, doch.
1: Siehst du? Und ich war halt, weißt du, dieses leichte Betrunkensein, so, dass ich mich jetzt auch nicht so gestresst habe, so, ja, dann hast du halt den beschissensten Winkel von meinem Pickel drauf, Digga. Mir doch egal. So, so peace links, peace rechts. So. Ah, das war geil.
0: Ja, jetzt am Wochenende wieder. Ich finde es, wenn man dann in die Crowd geht und so deutlich weniger anstrengend, als wenn man übers Gelände läuft.
1: Ja, wenn man von A nach B muss, halt
0: ja,
1: schlecht.
0: Ja, das ist ein bisschen schwierig. Okay.
1: Ich bin dann gejoggt. Wenn ich wirklich von A nach B musste, bin ich einfach gejoggt.
0: Ich weiß. Hast uns alleine gelassen. Okay, Leute, das war's erstmal mit den Fragen, denn wir haben ja noch eure unpopular opinions beziehungsweise Hot Takes. Und ich fange mal mit einem Basic Hot Take an, den ich noch nie verstanden habe. Und zwar kommt hier von derselben Person zweimal. Einmal beim Geschlechtsverkehr Socken anlassen und einmal beim Schlafen auch Socken anlassen. Und das ist ja irgendwie so ein Riesenthema. Ich glaube, wir haben hier auch schon mal drüber geredet und ich verstehe es nicht. Es juckt mich beim Sex einfach nicht. Also ich mag es einfach, meine Partnerin auszuziehen beim Sex. Deswegen ziehe ich die Socken meistens aus, einfach weil ich dann noch mehr zum Ausziehen habe. So. Ich finde es einfach so ein tolles Gefühl, die Klamotten auszuziehen. Aber bei mir selber, es juckt mich zu 0,01%.
1: Ich finde es schon manchmal schön, ganz nackt zu sein.
0: Genau, aber eher dann nackt. Aber viele sagen ja, die müssen angelassen werden.
1: Achso. Ich finde, Menschen sehen nackter aus, wenn sie Socken anhaben.
0: Ja. Also ich check auch diese Takes und so, aber rein beim Sex finde ich es einfach nicht so eine Rolle. Wenn man sagt, okay, man stellt sich gegenüber und guckt sich einfach eine halbe Stunde an, dann finde ich das vielleicht eine wichtige Info. Mhm. Aber beim Sex, außer man steht jetzt auf Füße?
1: Ich glaube halt, es gibt auch unterschiedliche Arten Sex zu haben. Ich glaube, du entfernst dich halt beim Sex nicht so weit weg von deinem Partner, ne? Also ich glaube, du bist halt sehr nah an deinem Partner dran. Du siehst es ja wahrscheinlich gar nicht so, oder?
0: Beim Sex bin ich sogar in meinem Partner, ja.
1: Nee, ich meine halt so quasi, auch wenn ihr jetzt einen Positionswechsel macht, dann ist es halt vielleicht eine Sache von 20 Zentimetern, die du dich von deiner Partnerin entfernst.
0: Ich verstehe nicht, wie ist es denn bei dir? Wie weit entfernst du dich beim Positionswechsel?
1: Nicht zwingend beim Positionswechsel. Ja, ich weiß nicht, wie offen ich darüber sprechen kann, aber...
0: Also ich glaube, ich weiß, worauf du hinaus willst, aber es gibt ein Szenario, wo man weit entfernt ist, und das finde ich, wenn man einfach masturbiert, jeder für sich, und sich anguckt. Mhm. Aber sonst,
1: Und
0: auch da verstehe ich die Rolle der Socke nicht so ganz.
1: Also nehmen wir mal das, was du gerade genannt hast. Es gibt ja unglaublich viel, keine Ahnung, allein ein Rollenspiel. Da spielt es ja auch schon eine Rolle, was du anhast.
0: Aber da hast du ja Klamotten an. Das ist ja quasi nicht der reine Sex. Das ist ja dann auch das Vorspiel und so.
1: Kann ja, also gibt es ja verschiedene Sachen.
0: Also die Frage, Socken beim Sex anders oder nicht? Da geht es ja nicht um die besonderen Szenarien, wo man mal weiter entfernt im Raum ist oder so, sondern um reinen Sex, wie es die meisten im Normalfall haben und nicht, wenn sie mal mehr Zeit haben oder so. Und da finde ich, check ich die Rolle nicht. Ich check, dass du jetzt so ein bisschen unique Sachen raussuchen willst, wo es anders ist.
1: Nee, nicht unbedingt unique.
0: Die Frage ist ja so oft.
1: Ich glaube, es gibt schon so unterschiedliche Arten, so Sex zu haben im Sinne von, ich glaube, es gibt halt so vielleicht eher klassischen Sex, wo es einfach in meinen Augen auch keine Rolle spielt, da stimme ich dir zu. Ich glaube, es gibt schon viele Leute, die auch auf eine andere Art und Weise Sex haben, wo es dann schon so ist, dass es, wo es schon eine bewusste Entscheidung sein kann.
0: Darum geht ja die Frage nicht. Also es geht ja um quasi, man hatte einen Arbeitstag und hat normal Sex als Pärchen, wenn man sich nicht besonders viel Zeit nimmt oder im Urlaub ist oder mal was Neues ausprobiert. Mhm. Dann haben die meisten ja, klar, manche so, aber einfach Sex.
1: Ja, okay.
0: So, und machen keine super special Sachen. Und ich glaube, darauf ist ja diese Diskussion immer bezogen. Du kannst dir bestimmt Sexpraktiken raussuchen, wo die Socke dann mehr im Mittelpunkt steht. Aber jetzt, ich glaube, es geht eher um dieses Gefühl. Man ist zum Beispiel Missionar und hat aber die Socke an.
1: Ja, okay.
0: Findest du es da auch?
1: Ah, okay.
0: Auch wichtig?
1: Ja.
0: Echt krass.
1: Ja.
0: Auch bei dir selber?
1: Mhm.
0: Hast du es lieber an oder aus?
1: Aus.
0: Weil der Take hier sagt ja an. 100% anlassen.
1: Ja. Aber ich verstehe, dass man eine Präferenz hat.
0: Krass.
1: Ja.
0: Und beim Schlafen?
1: Aus.

0: Im Winter?
1: Aus.
0: Okay. Also
1: im kältesten Winter würde ich immer noch meine Socken ausziehen beim Schlafen. Also ich bin auch so ein Kollege, wenn ich so 20 Stunden lang Socken trage, dann stinken die so. Ich will nicht mit stinkigen Socken aufwachen.
0: Das ist eine magische Fähigkeit von Frauen. Frauenfüße, also ich habe wirklich schon Freundinnen gehabt, die haben morgens Socken angezogen, den ganzen Tag Schuhe getragen, Sport gemacht. Die haben die ausgezogen, ich habe daran gerochen, nichts gerochen. Das ist für mich undenkbar, ich check das nicht. Irgendwie ist das,
1: ja,
0: also ich weiß nicht, wie das möglich ist.
1: Ich verstehe vor allem nicht, wie meine Socken so schnell stinken.
0: Ja, ja, Digga, das auch.
1: Also wenn ich jetzt meine Socken ausziehe, nach 2,5 Stunden tragen, meine Schuhe, komm, wir
0: probieren. Nein.
1: Hey, komm, probier's doch mal.
0: Nein, nein.
1: Hey, riech doch einfach mal.
0: Gar kein
1: riech
0: Fall.
1: Doch einfach mal.
0: Nein.
1: Und der geht. Also mein Schuh geht. Aber das sind doch Anzugsschuhe, die sind halt übel gut für so Fußschweiß, sage ich.
0: Mhm.
1: Ja. Riechst du schon was?
0: Nee.
1: Ah, okay, siehst du.
0: Ich weiß nicht. Okay, machen wir weiter. Viele Typen gehen fremd, weil sie nicht die Eier haben, Schluss zu machen.
1: Ja, 100%.
0: Also ich würde es erstmal vom Geschlecht wegnehmen, sondern viele Menschen gehen fremd, weil sie nicht die Eier haben, Schluss zu machen.
1: Stimmt auch.
0: Ich finde, das hat nichts mit dem Geschlecht zu tun.
1: Sehe ich auch so, ja.
0: Und ja.
1: Für mich ist das eine 100% Aussage. Für mich ist es sogar so, ich sage auch, oh je, ich habe echt Angst. Ich sage zu Livia, literally, wenn du fremdgehen würdest, dann fände ich es immer noch besser, wenn du mich in der Minute vorher anrufst und sagst, Jeremy, ich will Schluss machen, als dass sie mir fremdgeht.
0: Das check ich voll. Das ist ja so eine Sache, die eigentlich nie passiert. Mhm. Also lieber bekomme ich im beschissensten Zeitpunkt einen Anruf, ich mach Schluss und dann bummst sie mit jemand anderem. Er wäre natürlich trotzdem ehrenlos und ich würde mich brechen. Mhm. Aber besser als zu wissen, okay, ich habe eh keine Zukunft mit der anderen Person, mit meinem Partner, Partnerin.
1: Ja.
0: Gehe trotzdem fremd, sag's vorher nicht, sondern dann erst danach. Oder also.
1: Ich finde halt, das ist das Einzige, was die Beziehung, eine monogame Beziehung als Aufgabe hat, ist, sich quasi aufeinander zu committen.
0: Ja.
1: Das ist das Einzige. Also das zwischenmenschliche Verhältnis, wie sehr man sich liebt und so, dafür brauchst du dieses Wort Beziehung nicht. Du kannst dich auch lieben ohne eine Beziehung. Aber diese Beziehung ist, wir haben unsere Regeln festgelegt, auf die wir uns beide geeinigt haben. Das kann auch eine offene Beziehung sein. Das kann auch irgendwas ganz Abstraktes sein. Aber wir haben unsere Regeln miteinander festgelegt und wir haben uns darauf versprochen. Und diese Regeln werden nicht gebrochen. Und wenn du die brichst, dann bist du ehrenlos oder du hattest die Eier, nicht Schluss zu machen oder beides.
0: Ja.
1: Das ist einfach so.
0: Gehe ich mit. Jeremy ist der King aus Karlsruhe.
1: Bro!
0: Jamal. Man.
1: Hey, Jamal, Bro. Hey.
0: Ältere Menschen sollten ab 60 einen Führerscheintest machen. Und ich würde vielleicht das anheben auf 70 oder 75, aber ich gehe da so mit.
1: Ja.
0: Ich gehe sogar so weit zu sagen, ab 80, egal, ob sollte man keinen Test machen, sondern einfach Führerschein entnehmen. Ich finde, man sollte über 80 einfach kein Auto mehr fahren, so. Egal wie fit man ist, oder 85 oder 90. Aber es gibt ein Alter, wo man einfach, egal wie fit man sich einschätzt oder so, da ist man, glaube ich, nicht mehr so auf der Höhe.
1: Ich würde einfach einen Test machen und ich würde den Test einfach an einen Reaktionstest koppeln. Und du würdest wahrscheinlich recht behalten, weil einfach, du kannst ab einem gewissen Alter einfach Reaktionstests nicht mehr bestehen. Also ist einfach so.
0: Ich glaube, es gibt einfach auch ein paar Situationen, die du nicht unbedingt in einem Test darstellen kannst, die alte Leute einfach nicht verstehen. Allein wenn viel gleichzeitig passiert oder so. Also 60 finde ich zu jung, aber dieses, auch die Idee vom Führerscheintest ist auch schon gut. Mhm. Also vor allem in Deutschland, wo wir bei allem so streng sind und so viel Bürokratie, dass es das nicht gibt, finde ich irgendwie krass.
1: Ja, Digga, das ist die Autolobby, Bro. Nichts ist reguliert, was das angeht.
0: Ja. Digga, du hast ja wie ein Verschwörungstheorie. Die Autolobby.
1: Nein, aber Bro, dafür muss man einfach nicht schlau sein. Ich finde es auch okay. Ich meine, es ist die größte Industrie irgendwie Deutschlands. So, natürlich sind die sehr einflussreich. So, ist einfach so.
0: Nächster Take ist auch gut. Es ist okay, wenn der Partner Freunde eines anderen Geschlechts hat. Also quasi, wenn deine Freundin männliche Freunde hat. Oder auch einen besten Freund.
1: Digga, 100 pro, Bro. Und ich sag ehrlich, Leute, die das beneinen, Digga, sind einfach insecure.
0: Doch, es gibt ein Szenario, da sage ich nein. Wenn wir sind jetzt zusammen, meine Freundin und ich, sie heißt Emma. Emma und ich sind seit 3 Jahren, 4 Jahren zusammen.
1: Ja.
0: Und dann lernt Emma einen neuen Typ kennen und er wird ihr bester Freund. So richtig eng mit und so. Das würde ich nicht fühlen. Also bester Freund, den sie vorher hatte, safe, normale männliche Freunde, alles.

0: easy, zusammen feiern gehen ohne mich, auch in Urlaub, bla bla bla. Aber einen so richtig engen besten Freund kennenlernen, nachdem wir schon zusammen sind, mit dem sie dann so richtig eng ist, das... Nee.
1: Kommt für mich sehr krass auf den Typen an. Also wenn ich genuinely weiß, dass er nichts von dir will, dann ist mir wurscht.
0: Aber nehmen wir mal an, er ist ein fresher Typ.
1: Oder sagen wir es anders, nicht ob er was von ihr will, das ist mir eigentlich nicht so wichtig, sondern ob sie was von ihm will, obviously. Also... Aber ich muss ehrlich sagen, also das ist auch nichts Schlimmes, aber wenn du dir nach 3-4 Jahren mit deiner Partnerin nicht so sicher sein kannst, dass sie einen besten Freund haben kann, auch wenn er neu ist, also bisschen insecure.
0: Nee, finde ich nicht. Ich finde, man kann einfach, ich glaube, in einer Beziehung, klar, es gibt den perfekten Partner, die perfekte Partnerin, aber ich glaube, es gibt schon auch andere da draußen. Und man kann denen mehr Chance geben, ins Leben zu kommen und weniger. Und checkst du? Also ich glaube zum Beispiel, wenn ich jetzt eine Freundin kennenlerne, ich könnte mir vorstellen, irgendwo in ihrem Leben oder ich in meinem, lerne ich nochmal eine Person kennen, die vielleicht genauso gut passt oder ein bisschen besser. Mhm. Und wenn man dem einfach keine Beobachtung gibt oder das, ich glaube, je enger man sich kennenlernt, desto mehr entwickelt man Gefühle. Das ist, glaube ich, klar. Und wenn man, es würde mir einfach kein gutes Gefühl geben, wenn sie so einen besten Freund entwickelt, während wir zusammen sind, den es vorher nicht gab, der auch noch fresh ist, mit dem sie dann super viel macht, das finde ich komisch. Und ja, auch nicht insecure, ehrlich gesagt.
1: Also es kommt ein bisschen drauf an, was für ein Dude ist, 100%. Aber für mich schon. Also ich finde es aber nicht schlimm. Also ich bin auch bei einigen Sachen insecure. Auch in der Beziehung habe ich auch schon im Podcast schon öfters gesagt, wenn ich irgendwas hatte, wo ich quasi einfach so ein bisschen unsicher bin.
0: Nee, ich finde, insecure sein ist ja auch okay, aber ich finde das einfach nicht unbedingt insecure. Ich finde das hat einen komischen Beigeschmack. Stell dir mal vor, sagen wir mal Marvin TSP. Nee, die kannten sich vorher.
1: Oder sagen wir mal so, du
0: sagen wir mal, Reezy und Livia würden sich jetzt kennenlernen und dann richtig enge Freunde werden und am Wochenende zusammen an den See gehen, vielleicht auch mal in den Urlaub fahren, so wie beste Freunde halt eben sind.
1: Digga, die Sache ist halt, wenn ich eine Partnerin habe, die wirklich selbstbewusst ist und eine Beziehung habe, die sehr ehrlich ist und die Beziehung ist so schön wie meine Beziehung gerade, wie Livia und ich, aber natürlich ist es ein bisschen befremdlich, wenn deine Freundin sich zum Beispiel 60% mit ihrem besten Freund trifft und 40% mit dir. Aber wenn sie sich 80% mit mir trifft, 10% mit ihrem besten Freund und 10% arbeitet, was weiß ich, so dann quasi... Also es kommt auf die Situation an, aber overall würde ich sagen, dass ich es auch andersrum erwarten würde, to be honest. Wenn ich eine beste Freundin, wenn ich eine Frau kennenlerne oder eine Mädel, die ultra cool ist, die ich richtig feiere, aber auf persönlicher Ebene, dann würde ich genauso von ihr erwarten, dass sie es einfach toleriert. Weil es ist ja einfach ein Mensch, den ich super wertzuschätzen weiß, aber einfach auf eine freundschaftliche Art und Weise. Und ich weiß von mir einfach, ich kann weibliche Freunde haben.
0: Aber dieses beste Freund, beste Freundin-Ding, ich glaube, man kann Sachen einfach trotzdem rausprovozieren. Also du kannst das auch auf die Probe stellen, unnötigerweise. Auch wenn du eine sehr glückliche, gesunde Beziehung hast.
1: Ja.
0: Aber gut, vielleicht sind wir da einfach dann...
1: Ich weiß ja
0: kann
1: nicht,
0: ja sein, dass aber ihr damit fein seid. Ich glaube, es würde mich stören, würde meine Freundin einen neuen besten Freund kennenlernen, während wir zusammen sind.
1: Aber ist
0: der nicht, halt ja. attraktiv ist und so.
1: Ist das nicht eine relativ normale Sache, gerade in unserem Alter, dass man noch Menschen kennenlernt, die einem so ultra eng ans Herz wachsen, auch vom anderen Geschlecht? Oder würdest du sagen,
0: ich habe noch nie jemanden in einer Beziehung kennengelernt, der einen besten Freund oder eine beste Freundin danach bekommen hat, wo es so richtig geklappt hat.
1: Aber rein logisch.
0: Ich glaube, ich habe sogar öfter mitgekriegt, dass es passiert ist und dann haben die sich verliebt.
1: Also, was ich sagen muss.
0: Es kann auch sein, dass es oft funktioniert oder so. Ich würde es einfach nicht. Ich glaube, vielleicht ist es dann auch doch Unsicherheit, was weiß ich, ist mir auch egal. Ich würde es einfach nicht wollen. Und ich würde es auch voll verstehen, wenn ich jetzt auf der Arbeit eine kennenlerne, mit der ich mich ultra gut verstehe und wir machen dann voll viel und werden beste Freunde, wenn meine Freundin das nicht so feiert, würde ich full checken. Okay, nach diesem etwas längeren Take kommen wir zum Schluss mit einem allerletzten Take. Ganz simpel, ganz easy. Da gehe ich auch voll mit. Und zwar, wer morgens sein Bett macht, verschwendet einfach unnötig Zeit. Und ich finde, das zählt nicht nur für morgens, das zählt generell Bett machen. Also dieses, man schläft, also man faltet es so. Ich meine, Bettwäsche wechseln, safe.
1: Ja.
0: Aber ich habe in meinem Leben noch nie eine Decke gefaltet und die

0: auf mein Bett gelegt. Also.
1: Ja.
0: Oder?
1: Du hast recht, es ist Zeitverschwendung, aber ich mache es.
0: Du machst es?
1: Ja, ich habe es.
0: Kann ich jetzt, wenn wir nach Hause gehen, in dein Zimmer gehen und dein Bett ist gemacht?
1: Ich mache es nicht jedes Mal. Ah. Wir haben es gestern zum Beispiel gemacht.
0: Ja?
1: Für mich selber.
0: Aber du lagst doch gestern den ganzen Tag im Bett.
1: Ich kam, als ich einmal rausgegangen bin, habe ich das Bett gemacht, um danach in ein gemachtes Bett zu kommen.
0: Das finde ich verrückt.
1: Aha.
0: Weil ich bin in meinem Zimmer, ich würde checken, dass man sich so wohler fühlt im Zimmer. Mhm. Aber wenn ich in meinem Zimmer bin, bin ich im Bett. Das heißt, ich gehe dann eh wieder drauf.
1: Das stimmt schon. Es geht so ein bisschen, glaube ich, darum, ich nenne noch ein weiteres Beispiel. Hast du mal meine Wecker gesehen, wie die heißen?
0: Nee. Du benennst deine Wecker?
1: Ich habe benannte Wecker.
0: Oh.
1: Ich lese dir mal was vor. Also, Good morning, Bro, mit Herz. Good morning, Herz. Good morning. Good morning, Duschen, Herz, Herz. Bizeps, Smiley, Herz. Good morning, Bro. Love yourself. Siehst du das? Love everything. So heißen meine Wecker.
0: Seit wann? Krass.
1: Jahre.
0: Jahre?
1: Aha.
0: Ja, ist vielleicht sogar ein passendes Beispiel.
1: Weil ich quasi, klar, es kostet mich jetzt ein bisschen Zeit, einen Wecker zu benennen, aber ich wach auf und ich habe gleich erstmal ein bisschen Selbstliebe. Genauso wie ich das Bett mache und ich komme zurück und ich finde es ein bisschen schöner. Das heißt, ich habe an mich selbst gedacht in der Zukunft.
0: Ja. Ich kann es verstehen, wenn man das, also dass einem das was gibt. Und das war's mit der vielleicht legendärsten 67. Folge. Genau.
1: Danke euch fürs Zuhören!
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1: Und
0: ihr könnt es bei ID Sounds als allererstes hören.
1: Ja.
0: Peace out. Und ich

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1: Um 0 Uhr mit Klaus Regeneck. Russland hat nach Angaben aus der Ukraine ein türkisches Frachtschiff im Schwarzen Meer mit Raketen angegriffen. Dabei seien 5 Besatzungsmitglieder getötet worden, 8 weitere verletzt, sagte der ukrainische Ministerpräsident Korsetski. 5 Seeleute werden noch vermisst. Der Frachter hatte Mais an Bord und kam aus der ukrainischen Hafenstadt Odessa. Nach Angaben der ukrainischen Marine war der Frachter gerade dabei, das Kampfgebiet vor der Hafenstadt zu verlassen. Bisher haben sich weder Russland noch die Türkei zu dem Vorfall geäußert. Grünen-Chefin Brandner sieht im Rücktritt von Unionsfraktionschef Spahn eine Chance für Bundeskanzler Merz. Im ARD-Sommerinterview sagte sie, Merz könne sich jetzt von allen Kabinettsmitgliedern trennen, die handwerkliche Schwächen hätten. Aus Berlin dazu Lissi Kaufmann.
2: Für Grünen-Chefin Franziska Brandner steht fest, Jens Spahn war überfällig. Der Ex-Fraktionschef der Union habe bereits vor Bekanntwerden der Leihmutterschaft in den vergangenen Jahren an Glaubwürdigkeit verloren, so Brandner im ARD-Sommerinterview. Einen Umbau des Kabinetts will Kanzler Merz nicht ausschließen. Im ZDF-Sommerinterview spricht er davon, dass Spahns Rücktritt eine Gelegenheit sein könnte, noch einmal über die Aufstellung der Bundesregierung nachzudenken.
1: Bei der 15. Etappe der Tour de France musste sich Favorit Tadej Pogacar dem Belgier Remco Evenepoel geschlagen geben. Pogacar bleibt aber weiter im gelben Trikot. SWR-Sportreporter Steffen Gahr.
3: Es war ein emotionaler und schmerzhafter Tag bei der Tour. Remco Evenepoel holte den Tagessieg für die deutsche Red Bull-Mannschaft im Bergaufsprint gegen Tadej Pogacar. Im Ziel merkte man dem Belgier die Genugtuung an. Ein gebrauchter Tag dagegen war es für Jonas Vingegaard. In der Nacht eine Dopingkontrolle und dann im Finale der Etappe ein Sturz. In einer flachen Rechtskurve kam der zweimalige Toursieger zu Fall und musste das Rennen aufgeben. Mit einer weißen Binde am rechten Arm stieg er in einen Krankenwagen. Einen sportlichen Dämpfer kassierte Florian Lipowitz. Er verlor Zeit. Das Podium ist jetzt 50 Sekunden entfernt.
1: Die Telekom hat sich die Übertragungsrechte für die Fußball-WM 2030 gesichert. Das Bonner Unternehmen teilt mit, alle 104 Spiele dieses Turniers würden auf Magenta TV gezeigt, ein Teil davon auch exklusiv. Und soeben wird gemeldet, Spanien ist neuer Fußball-Weltmeister. Im Endspiel der WM in East Rutherford in den USA besiegte Spanien die Mannschaft aus Argentinien mit 1:0. Das Tor schoss Mittelstürmer Ferran Torres in der zweiten Hälfte der Verlängerung. Das Wetter in Deutschland in der Nacht teils bewölkt, teils regnerisch bei Minimaltemperaturen von 6 Grad. Morgen im Norden und in der Mitte Deutschlands weiter Schauer, im Süden Sonne bei maximal 26 Grad, 0:03.
4: 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Es gibt erstmal eine Gefahrenmitteilung für euch in Nordrhein-Westfalen im Kreis Heinsberg. In Wassenberg, Heinsberg und Hückelhofen kommt es aufgrund eines Brandes zu Geruchsbelästigungen und Rauchniederschlag. Bitte haltet Fenster und Türen geschlossen, schaltet Klima- und Lüftungsanlagen ab. Gesundheitliche Beeinträchtigungen können nicht ausgeschlossen werden.
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4: So, Spanien hat das 1:0 über die 120 Minuten getragen, ist jetzt neuer Fußball-Weltmeister der Herren in den USA geworden, hat es den Argentiniern abgenommen, die 4 Jahre lang Weltmeister sein durften. Und ich habe Gedanken zu diesem Spiel. Sie sind alle nicht schön, aber lasst uns erstmal noch 3 Songs.

Songs hören und dann eins nach dem anderen. Wie hat euch die WM denn gefallen? WhatsApp 0221 567 8911. Seid ihr happy? Habt ihr nur Highlights gehabt? Oder fandet ihr es hin und da auch so ein bisschen weird? Was nicht komisch wäre, weil es war größtenteils in den USA. Naja, ne? Dakota hier. Hi!

Entwicklungsland US of A. Und jetzt eben bis um 0 Uhr, ne? Das Finale der Fußball-WM 2026 in Mexiko, Kanada, ach ja, und in den USA auch. Ein defensiv-taktischer Leckerbissen. Toll. Zwei Mannschaften, die sich neutralisieren. A.k.a. was für ein kotzlangweiliges Spiel. Nicht mal langweilig, es war stressig. So ein stressiges WM-Finale, ey. Die einen kontrollieren die ganze Zeit den Ball, die anderen kontrollieren die ganze Zeit den Schiedsrichter, zumindest seine Aufmerksamkeit. Abseits vom Tor war der Schiri in diesem Finale zwischen Argentinien und Spanien, wo man doch denken könnte, Alter, was für ein Finale, ey. Für die Highlights zuständig, der Schiri aus Slowenien. Zum einen, weil er den einen Argentinier völlig zu Recht mit Doppelgelb zum Duschen geschickt hat. Ne? Müssen wir nicht diskutieren. Zum anderen, weil ihm einmal das Freistoßspray im Gürtel losgegangen ist und man konnte im Replay sehen, in der Slow-Mo, wie er drei Spanier mit dem Ding so vollgesprüht hat. Es war irgendwo auch ein Heated Rivalry-Moment, muss man sagen. Hatte eine gewisse intensive Schärfe. Naja, alles in allem, ein WM-Finale mit dem Charme einer sommerlichen Partie Hertha gegen Wolfsburg. Das Team mit den insgesamt weniger rassistischen Fans hat gewonnen und es war die beste Werbung dafür, in Zukunft lieber das Spiel um Platz 3 zu gucken als das Finale. Muss ich mir merken, für in 4 Jahren wird es safe wieder vergessen haben. Viertel nach 12 ist es, die junge Nacht hier. Hi!

Ey, hier ist die junge Nacht, 0.21 Uhr. Jetzt hört ihr eine Newcomerin, Stella Lefty. Ihr Genre? So ein bisschen Country-Mucke, kann man durchaus sagen. Sie singt aber auch über eine Sache, die ist wirklich selten, zumindest in den USA. Sie singt darüber, dass sie in einem Zug unterwegs ist, zurück nach Boston. Gibt es in den USA überhaupt Züge? Ich dachte, da fahren immer nur alle Auto, naja.

0: Die junge Nacht hier. Es gibt zwei Meldungen im Moment um 12:30. Eine Gefahrenmeldung für Nordrhein-Westfalen. Im Kreis Heinsberg in Wassenberg, Heinsberg und Hückelhofen kommt es aufgrund eines Brandes zu Geruchsbelästigung und Rauchniederschlag. Bitte haltet Fenster und Türen geschlossen, schaltet Klima- und Lüftungsanlagen ab. Gesundheitliche Beeinträchtigungen können dabei nicht ausgeschlossen werden. A94 Passau Richtung München ist zwischen Markt, Schwaben und Parsdorf nach einem Unfall gesperrt.
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0: Kurzer Rondeau hier für euch an diesem frühen. Was für ein Tag? Ein Montag ist es. Hi. Habt ihr Freunde, die ganz weit weg wohnen? Wo ihr dann euch vielleicht zweimal pro Jahr seht, wenn es hochkommt. Wir reden darüber, weil wir haben festgestellt, dass wir super viele haben. Ja, und vielleicht habt ihr das auch, wenn ihr umgezogen seid, vielleicht Leute von Reisen oder Freunde im Auslandssemester kennenlernen oder die eigenen Friends ziehen weg. Passiert eben auch. Tadi hat eine Freundin, die wohnt in Augsburg.
2: Wir schreiben ziemlich viel. Wir treffen uns auch ein paar Mal im Jahr. Wir versuchen in Kontakt zu bleiben mit Telefonaten. Ich probiere täglich zu schreiben, aber das gelingt mir leider nicht immer. Und auch mal mit Briefen.
0: Kennt ihr dieses Problem? Habt ihr es selber auch schon irgendwie hinbekommen? Gerne mal eine WhatsApp schreiben. 0221 567 89111.

0: Hat da ein argentinischer Spieler den Handshake mit Trump tatsächlich übersprungen? Das muss ich mir gleich nochmal im Replay angucken. Darauf habe ich ja gehofft, muss ich ehrlich sagen. Hier in die junge Nacht, hier 0:37 Uhr ist es. Freundesbeziehungen, wenn die andere Person irgendwie auf der anderen Seite der Welt ist. Oder halt, man nicht sich jeden Tag sehen kann. Freundesfernbeziehungen gibt es ja auch noch und nöcher. Und wir reden darüber. Ihr habt ja sicher auch Freunde, die ganz weit weg sind. Zum Beispiel in der alten Heimat oder so. Ja, die hat man ewig nicht mehr gesehen. Aber wenn man sich dann sieht, dann ist es einfach so, als hätte man das letzte Mal vorgestern miteinander geschnackt. Und zwar face to face. Ja? Das ist halt, das ist eine schwierige Nummer. Wie kommt ihr damit klar? Gerne mal WhatsApp 0221 56789 111. In den Sommerferien wäre ja zum Beispiel Zeit, Leute zu besuchen. Ne? Wie auch Aline mit ihrer besten Freundin Melina.
1: Wir waren zusammen einkaufen, wir haben irgendwelche Bilder an die Wand gehämmert oder einfach auch Serien gesuchtet und nebenbei gehäkelt, gestrickt oder sonst irgendwas gemacht.
0: Ja. Einfach Zeit miteinander verbringen. Wie schön ist es? Und wie macht man es plötzlich, wenn einer von beiden wegzieht? Digi-Reporterin Anna, pauschal lässt sich das wirklich schlecht beantworten, ne?
2: Ja, also das kommt wirklich immer drauf an. Aber was ich gemerkt habe, Entfernung ist nicht gleich Distanz, also auf emotionaler Ebene. Auch wenn es natürlich erstmal traurig ist. Aline und Melina zum Beispiel haben 5 Jahre lang zusammen in Düsseldorf studiert. Dann sind beide nach Wilhelmshaven gezogen und haben da sogar zusammen gearbeitet. Und jetzt wohnt Aline in der Nähe von Siegen. Und das war für Melina am Anfang ja ein bisschen so wie Liebeskummer.
3: War auf jeden Fall ein Loch dann da, weil man konnte eben halt nicht einfach mal so rüber spazieren oder im Dienst fragen, gut, komm, wir gehen nach dem Dienst noch einen Kaffee trinken oder sowas.
2: Und es ist ja auch eine komplette Umstellung vom Alltag gewesen, ne, wenn man wirklich so viel Zeit miteinander verbracht hat.
0: Crazy. Woran liegt das? Ich würde eher denken, dass das dann für weniger Nähe sorgt.
2: Nee, ganz im Gegenteil, meint Aline.
1: Es ist fast noch enger geworden, ja. Würde ich fast behaupten.
3: Finde ich auch.
2: Und das, obwohl sie vorher nur 100 Meter getrennt haben und jetzt sind es fast 400 Kilometer.
0: Ja, sofern Freundschaften können funktionieren. Ein ganz wichtiger Tipp ist, nicht nur schreiben, sondern unbedingt auch immer mal wieder sich hören. Entweder halt anrufen oder Videochatten. Dann ist man da halt näher aneinander dran. Die junge Nacht hier.

die junge Nacht hier. 048 mit neuer Musik von Nico Santos. Mit einer Einladung, wo ich nicht ganz weiß, ist sie jetzt ernst gemeint? Hey, bleib doch noch ein bisschen. Nee, wäre schon gut, wenn du gehst. Naja, Nico Santos, why don't you stay?

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1: Um 1 Uhr mit Klaus Reginek. Seit einer Stunde hat der Fußball einen neuen Weltmeister. Spanien hat das Endspiel der WM in den USA gewonnen mit 1:0 gegen Argentinien. Zum Sieg reichten 90 Minuten allerdings nicht. Das Finale zusammengefasst von Michael Augustin.
2: Spanien hat dieses WM-Finale vor mehr als 80.000 Zuschauern in New York hochverdient gewonnen durch ein Tor von Ferran Torres in der 106. Minute, also in der Verlängerung. Die Spanier haben 20 Mal aufs Tor der Argentiner geschossen, die ihrerseits nur zweimal der Rekord-Europameister war, hoch überlegen und hätte das Spiel eigentlich gemessen an den Chancen auch schon in der regulären Spielzeit gewinnen können. Aber der beste Mann bei Argentinien war nicht Lionel Messi, es war Torhüter Emiliano Martinez und Argentinien sah auch Ende der regulären Spielzeit eine gelb-rote Karte, musste also die Verlängerung mit einem Mann weniger auskommen. Spanien jubelt und feiert verdient den WM-Titel.
1: Nach dem Rücktritt von Unionsfraktionschef Spahn überlegt Bundeskanzler Merz, ob er einige Ministerposten neu besetzt. Das hat er im ZDF-Sommerinterview gesagt. Wer Spahn nachfolgen soll, ist bisher unklar. Grünen-Chefin Brandner sieht im Rücktritt Spahns eine Chance für den Bundeskanzler. Sie sagte im ARD-Sommerinterview, Merz könne sich mit einer Kabinettsumbildung von allen befreien, die handwerkliche Schwächen hätten oder ideologisch verbohrt seien. Russland hat nach ukrainischen Angaben ein türkisches Frachtschiff mit Raketen angegriffen. Dabei seien 5 Besatzungsmitglieder getötet worden, darunter der Kapitän. Die ukrainische Marine erklärte, Russland habe das Schiff mit Marschflugkörpern beschossen. Der Frachter sei gerade dabei gewesen, das Kampfgebiet vor der ukrainischen Hafenstadt Odessa zu verlassen. 5 Besatzungsmitglieder würden noch vermisst, 8 Menschen seien in ein Krankenhaus nach Odessa gebracht worden. Nach Angaben des ukrainischen Außenministeriums hatte der Frachter Mais geladen. An der neuen EU-Regel, dass große Firmen unverkaufte Kleidung oder Schuhe nicht mehr wegwerfen dürfen, gibt es Kritik. Die Vorschrift besagt, die Ware muss entweder nochmal angeboten oder gespendet werden. Damit will die EU unter anderem die Umwelt schützen. Der Handelsverband Deutschland meinte jetzt, das sei für die Einzelhändler teuer, wegen der zusätzlichen Kosten für Lagerung und Sortierung. Der Verband der deutschen Textil- und Modeindustrie kritisierte die zusätzliche Bürokratie. Für mehr Nachhaltigkeit brauche es mehr Recyclingmöglichkeiten. Das Wetter in Deutschland. Nachts im Norden und im Osten Wolken mit Schauern, örtlich auch Gewitter. An den Alpen später trocken und aufgelockert, überall sonst meist klar bei minimal 6 Grad. Am Tag in der Nordhälfte wechselnd bewölkt, gelegentlich mit Schauern und Gewittern, in der Südhälfte oft sonnig. Maximal 26 Grad. 1:03 Uhr.
3: Die Junge Nacht, hier 2 Meldungen. Eine Gefahrenmitteilung für Nordrhein-Westfalen gibt es im Kreis Heinsberg in Wassenberg, Heinsberg und Hückelhofen. Kommt es aufgrund eines Brandes zu Geruchsbelästigung und Rauchniederschlag? Bitte haltet Fenster und Türen geschlossen, schaltet Klima- und Lüftungsanlagen ab. Gesundheitliche Beeinträchtigungen können dabei nicht ausgeschlossen werden. A94 Passau Richtung München ist zwischen Markt Schwaben und Parsdorf nach einem Unfall zu.
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3: Neues Game wartet auf euch mit dem klangvollen Namen The Mount, Omen of Cthulhu. Wird jetzt sicherlich kein Puzzle-Game, wo es um Pferde geht. Schauen wir mal. Ich glaube, es geht wieder um riesengroße kosmische Monster. Klingt auf jeden Fall spannend. Schauen wir uns gleich genauer an. Der Korte hier. Hallo.

0: Die junge Nacht hier. Der südamerikanische Dschungel ist das Szenario für eine Horrorstory, die ihr spielen könnt. Das neue Game The Mount, Omen of Cthulhu, ist seit dieser Woche draußen. Die junge Nachtspiele von Joanna Dschungel und Horror. Ja, wilde Tiere und Gefahr und Gedöns, aber ich weiß nicht so recht. Na, also es gibt aber auch kleine süße Äffchen. Zerfleischt mich ein Tiger, was ist da der Grind? Was ist daran gruselig?
1: Nee, kein Tiger, aber sagen wir so anderes. Ah. Der Dschungel in The Mount ist nämlich kein nettes Fleckchen grün mit deinen exotischen Tieren drin, sondern dieser Dschungel ist verflucht und testet unseren Verstand. Im 17. Jahrhundert sind wir nämlich eine Gruppe Entdecker, die versuchen, den Hügel zu finden, The Mount, einen sagenumwobenen Ort, und dabei finden wir auch Schätze alter Zivilisationen.

0: Bildschirm gekrabbelt sind. Oder auf einmal waren meine Freunde im Spiel für mich unsichtbar und ich war alleine. Und ein anderer Kumpel hatte eine Schusswaffe, die wir anderen aber als Ast gesehen haben. Nur er dachte halt, es wäre eine Waffe.
1: Holy fuck. Okay. Also es spielt heftig mit der Wahrnehmung. Stelle ich mir in der Gruppe sehr lustig vor, aber auch wenn man es im Koop spielt, hört sich eigentlich nach einem ganz guten Game an.
0: Aber ich muss auch sagen, ich mochte einige Sachen leider nicht so gerne. Das Kampfsystem ist zum Beispiel manchmal echt schwergängig und technisch, puh, boah, muss ich sagen, es läuft selten richtig flüssig. Oh. Es gibt einige Grafikfehler und wir hatten innerhalb von einer 3-stündigen Spielsession, ich glaube, so 3 bis 4 Mal Abstürze.
1: Boah, wer über Bugs hinweg gucken kann, für den ist was. The Mount, Open of Cthulhu. Kriegt ihr für knapp 25 Euro für die Playse, für die Xbox und den PC. Die junge Nacht hier mit Harry Styles. Right.

0: Wir machen viel über Sprachmemos und schreiben viel über WhatsApp, sagt der Antonio. Hat geschrieben hier über WhatsApp 0221 567 89111, denn seine gute Freundin Julia, die wohnt in Berlin, Antonio ist in Düsseldorf und da nervt es zum Beispiel, weil er dann nicht bei der Einweihungsparty der Wohnung mit dabei sein kann und so Geschichten. Ja, so ein paar hundert Kilometer und 5 Stunden Zugfahrt sind dann halt wirklich dazwischen. Fernfreundschaften, sie können aber funktionieren. Bei Antonio und Julia funktioniert es ja auch. Ja, also, oder auch am Beispiel der besten Freundinnen Melina und Aline über rund 400 Kilometer. Er in Münster, sein bester Kumpel in Rosenheim. So ist es bei Jakob zum Beispiel.
1: Aber wir verbinden immer Urlaube zusammen oder kurze Trips.
0: Das ist gut. Ne? Die junge Nachtreporterin Anna, wenn jetzt Urlaube finanziell nicht drin sind, wie kann man trotzdem irgendwie zusammenkommen für so eine Fernfreundschaft?
2: Telefonieren. Also das hört sich so simpel an, aber Studien zum Beispiel vom Leibniz-Institut für Wissensmedien zeigen, dass Telefonate oder Videochats die Verbundenheit krass stärken, wenn wir die Stimme des anderen hören. Das machen zum Beispiel auch Aline und Melina so. Aber ganz wichtig, immer ohne Druck, sagt Aline.
3: Selbst wenn der andere nicht rangeht, ist das eigentlich eine Garantie, dass zurückgerufen wird.
2: Marlene aus Köln hat zum Telefonieren aber noch eine ganz gute Alternative. Ihre Freundin wohnt in Holland in Nimwegen.
4: Was für mich immer so ein Ding ist, Snapchat, weil da kannst du Videos schicken, schreiben und irgendwie alles so ein bisschen mehr miterleben.
2: Miterleben ist da ein ganz gutes Stichwort. Das haben mir nämlich auch viele aus dem Sektor gesagt, dass es super wichtig ist, sich über Alltagskram auszutauschen und nicht nur über die krassen Erlebnisse.
0: Ich kann mir aber auch vorstellen, dass man sich trotzdem irgendwo regelmäßig treffen muss oder sich treffen sollte,
2: ganz
0: oder?
2: Genau. Und klar, das erfordert immer mehr Planung, oft weit im Voraus. Aber Johanna aus Münster hat da noch einen Tipp. Ihre Freundin wohnt rund 200 Kilometer entfernt.
4: Wir haben tatsächlich relativ zwischen unseren Wohnorten eine Stadt gefunden, wo wir beide innerhalb eines Tages hin und zurück kommen.
2: Ja, und so klappt es dann vielleicht auch schon mal etwas spontaner.
0: Das ist also alles Möglichkeiten, um eine Freundschaft auch zu behalten, wenn man nicht mehr um die Ecke wohnt oder in einem anderen Stadtteil, sondern mehrere hundert Kilometer voneinander entfernt. Muss aber nicht für jeden so gelten. Mo zum Beispiel, WhatsApp geschrieben, 0221 567 89111. Wenn Freunde wegziehen, breche ich den Kontakt ab, da kenne ich nichts. Sagen wir mal so, bisschen radikal, aber konsequent. Zumindest das.

0: Hey, die junge Nacht hier, es ist 13:30. Eine Meldung gibt's von der A94. Passau Richtung München. Die ist gesperrt zwischen Markt Schwaben und Pasdorf nach einem Unfall.
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0: Hey, hey. Kotaro Dürr hier am frühen Montag. Schöne neue Woche euch.

Hey, die junge Nacht hier um 1.36 Uhr mit der aktuellen Single von Ariana Grande. Hate That I Made You Love Me. Wird drauf sein auf einem Album. Das kommt noch heraus. Es wird Petal heißen, also Blumen, Blütenblatt. Die Blätter von der Blume. Ihr versteht, was ich meine. Petal halt. Ja. So muss ich halt Ariana Grande auch fühlen. Wie als würde sie gepflückt werden, so. Nicht sexy gemeint, sondern dass sie zerpflückt wird von ihren Fans. Oh mein Gott, sie ist so dünn geworden. Nimmt sie jetzt Ozempic? Oh, jetzt wieder was am Laufen mit dem und dem Tüten. Hat sie ihre Beziehung zu Mac Miller schon verkraftet? Es wundert mich nicht, dass eine Ariana Grande herkommt und einen Song macht, wo sie in dem Song so ein bisschen bedauert, dass sie überhaupt Fans hat. Hate That I Made You Love Me. Genau das ist damit nämlich gemeint. Nicht, oh Gott, ja, diese Beziehung war so schlimm, sondern hallo, ich bin bekannt und ich habe Fans und die nerven.

0: Es gibt manchmal so Typen, die denken anders als andere. Die überraschen einen dann mit ihren Antworten. Und wenn die das selber wissen, dann machen sie daraus Comedy. So ist es gelaufen bei Jerry Wiesan. Der kommt aus Köln, noch nicht 30, aber knapp dran. Seit über einem halben Jahr macht er jetzt Comedy. Ist einfach schon ziemlich, ziemlich erfolgreich damit. Sein auf die Fresse Humor ist eben auf die Fresse. Und viele von euch feiern es. Manche sind skeptisch.
1: Mega lustig.
2: Ja, super witzig. Hab ich abgefeiert.
3: War sehr, sehr lustig. Also hat auf jeden Fall sehr gut Gas gegeben, ja.
4: Fand Jerry auch sehr lustig. War sehr unerwartet, aber da kam ich auch nicht mehr aus dem Lachen raus.
0: Er hat auch schon vorher ein bisschen was anderes gemacht als Comedy. An der Videothek hat er gearbeitet, dass er überhaupt noch eine gefunden hat, die existiert. Naja, es ist jetzt da nicht so schlimm, wenn man immer sagt, was man denkt. Anders bei dem Job, ne?
5: Ich war mal Erzieher in einer Kindertagesstätte. Lass mich erzählen. Und ich habe auch mal auf dem Bau geackert. Und die zwei Jobs haben ja eine Parallele. Erzieher, Bauarbeiter, man denkt, man kann chillig den ganzen Tag Bierchen saufen, Kippen rauchen. Ab und zu mal mit der Schippe im Sand oder irgendwas basteln, Alter. Und du musst auch nicht so wirklich mit einem reden, weil sprich eh kaum einer Deutsch. Kommt so einer zu mir und sagt so, Cheat in the way, aber die ist wie kaki. Also nicht, hat der kleine Junge sich gerade in die Windel gekackt? Oder fragt der polnische Stahlbauer dich, ob er sich dein Werkzeug ausleihen kann? In beiden Fällen rauchst du ganz einfach die Zigarette weiter und tust so, als hättest du nichts gehört, Alter. Ja. Ja, ich mach natürlich nur Spaß. Polnischer Stahlbauer fragt ja nicht, bevor sich der Werkzeug schärft. Dankeschön, das war's von mir. Das war's von mir. Dankeschön.
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